Ja, meine holde Zuhörerschaft, wahrlich werde ich euch heute künden von manch Gaukelei und sondertümlichen Geschehen. Das gerade war Axel F. von Magentium, Original von Harold Faltermeier und war Soundtrack zum Film Beverly Hills Cop. Und keine Sorge, ich rede jetzt einfach ganz normal weiter. Ja. Die Frage, die ihr euch jetzt sicher gestellt habt, ist, warum? Also nicht, warum rede ich jetzt normal weiter, das will ich weder euch noch mir antun, sondern warum Bardcore? Warum heute? Und dafür muss ich euch mitnehmen auf eine kurze Zeitreise. Nicht bis ins Mittelalter, sondern fast auf den Tag genau 6 Jahre zurück, zum 20. April 2020. Die Älteren unter euch werden sich vielleicht erinnern, da zu der Zeit sind einige Dinge passiert und irgendwie ist auch sehr wenig passiert, aber neben allem, ja, was da sonst noch so war, war es einfach so, dass viele Menschen auf einmal ziemlich viel Zeit hatten und Langeweile. Und zu der Zeit ist online ein Meme entstanden, also ein Ding, ein Bild, ein Videoclip, was immer wieder wiederholt wird und immer wieder neu aufgegriffen wird. Und dieses Meme, von dem ich rede, das ist bekannt geworden unter dem Namen Dancing Pallbearers, also auf Deutsch tanzende Sargträger, oder Coffin Dance, Sargtanz, oder Ghana Says Goodbye, ist mein Lieblingsname. Ja, es ging um eine Gruppe von Sargträgern aus Ghana, deren eigentlicher Name Nana Otifria Pallbearing and Rating Service ist. Und die waren als normaler Sargträger-Service gegründet worden. Und der Gründer Benjamin Aidoo hatte dann nach ein paar Jahren die Idee, das aufzupeppen. Und man konnte dann optional dazu buchen, dass die Sargträger auch eine Choreografie aufführen. Also, dass sie dann mit dem Sarg auf den Schultern tanzen. Und das sieht echt beeindruckend aus, weil so ein Ding ist echt schwer. Und wenn da 5 oder 6 Männer sind, das Ding auf den Schultern haben und da rumhüpfen. Ja. Und das finden natürlich nicht alle gut, auch in Ghana nicht. Und ja, für uns ist das sowieso vielleicht ein bisschen befremdlich. Aber ja, das ist eben ein Ding, was es gibt. Und Clips davon im Internet gab es schon seit 2015. Aber im März 2020 ist die Popularität dann explodiert. Weil Leute dann ja so Pannenvideos genommen haben oder Unfallvideos. Und dann als Punchline sind dann die tanzenden Sargträger aufgetaucht. Also gerade in der Sekunde, in dem Moment, bevor der Unfall passiert, wird weggeschnitten und es kommen dann die tanzenden Sargträger. Mit der Implikation, dass dann der Pannenverursacher im Sarg liegt. Und das war manchmal ziemlich morbide. Nicht immer, manchmal war es auch einfach sehr metaphorisch. Ja, und jetzt höre ich euch wieder fragen, was hat das mit der Musik zu tun? Und dann sage ich euch, nicht so ungeduldig. Die Story geht nachher noch weiter, aber jetzt erstmal noch ein bisschen Musik von einem Künstler, einer Künstlerin, die auch den Namen Bardcore trägt und ja, deren Version von Billie Eilish's Bad Guy.

Ja, das war The Final Countdown von Algal, im Original, natürlich von Europe. Und wir waren aber bei Clips von tanzenden Sackträgern. Und die Leute, die diese Clips erstellt haben, haben die auch mit Musik unterlegt. Und am populärsten dafür wurde der Song Astronomia von Tony Iggy, beziehungsweise insbesondere der Remix von Weißtone von diesem Song. Und da hören wir mal kurz rein.

Ja, genau. Das war das eigentlich auch schon, dieser Clip. Man hat am Anfang diese Stelle, die diese Spannung aufbaut, so 15 Sekunden lang, und dann kommt dieser Drop, und genau auf diesen Drop ist dann immer ja, der Schnitt geschnitten zu diesen tanzenden Sargträgern. Also vorher hat man dieses Pannenvideo, und in der Sekunde, bevor der Unfall passiert, ist es halt genau auf die Musik getimt. Genau, und dieser Song, Astronomia, oder gerade der Remix, ist daraufhin auf einmal wieder super populär geworden. Und die Künstler haben auch erst gar nicht gewusst, wieso der Song von 2014 auf einmal irgendwie 40 Millionen Views auf YouTube hatte. Ich habe eben nochmal gecheckt, es sind mittlerweile 179 Millionen Views auf YouTube. Genau, und die waren dann aber auch ja, sehr happy damit, weil sie halt so berühmt geworden sind. Oder ja, das ist auf einmal ihr alter Song. Das ist alt, ja, 6 Jahre alter Song. Ja, so populär geworden ist. Und damit kommen wir jetzt zum 20. April 2020. Da hat dann nämlich der deutsche Webentwickler Cornelius Link auf seinem YouTube-Kanal ein Cover von Astronomia veröffentlicht, im Mittelalterstil. Und das war nicht unbedingt revolutionär, er war jetzt nicht der Erste, der das gemacht hätte oder so. Das machen Leute schon seit Jahren, aber es war irgendwie der richtige Song zur richtigen Zeit. Und das Ganze ist dann halt in der Popularität explodiert. Ja, und genau, den Song hatte Cornelius Link dann reingestellt. Der hatte schnell 2,5 Millionen Views, und der Nachfolger, davon war ein Cover von Pumped Up Kicks von Foster the People. Der hatte dann noch mehr. Und ja, das war als Instrumentalversion. Und diese Instrumentalversion von Pump Up Kicks wurde dann von einer kanadischen YouTuberin aufgenommen und mit Text versehen. Der Originaltext, aber dann übersetzt in ein mittelalterliches Setting. Ah ja, der Name dieser kanadischen YouTuberin, Hildegard von Blinging. Also nicht Hildegard von Bingen, sondern von Blinging. Als ich den Text geschrieben habe, dachte ich mir, irgendwann mache ich mal eine Sendung, in der ich mir einfach alles ausdenke. Heute ist nicht dieser Tag, aber ja, irgendwann mache ich das. Auf jeden Fall. Hildegard hatte ein Interview mit der Internetseite On Tabletop. Das ist eigentlich eine Internetseite über Tabletop-Wargaming. Und in dem interessanten Interview hatte sie halt einen guten Punkt, dass das heutzutage einfach auch alle zu Hause machen können, ohne großes Equipment. Weil sie zuerst auch nur ja, das Cover genommen hat und nur drüber gesungen hat. Sie hat aber auch dann ja, darauf hingewiesen, dass viele Leute zu der Zeit einfach gerade ja, viel Zeit hatten in den Monaten des Frühjahrs, Sommers 2020. Und ja, so kam es dazu, dass Leute das dann gemacht haben. Und wir hören gleich den Song, an dem Hildegard von Blinging ihren Angaben zufolge am meisten Spaß hatte. Aber wir hören jetzt natürlich zuerst mal den Song, mit dem alles begann. Astronomia Medieval Style von Cornelius Link.

0: Ja, das war Hildegard von Bingen mit Somebody That I Used to Know im Original von Gautier. Und ich hatte eben schon erklärt, dass das alles kein komplett neues Genre war. Aber zu dem Namen Bardcore habe ich noch nichts gesagt. Aber das, was ich jetzt dazu sagen werde, ist, dass der Name eigentlich schon vergeben war seit 2017 in der Musik. So hieß nämlich ein Album der Library Geeks. Die Library Geeks sind Bonnie Gordon, Xander Jenneret. Die beiden sind mit Reality TV bekannt geworden, also unabhängig voneinander. Aber die kannten sich vorher schon. Und die covern auch populäre Songs, aber jetzt nicht in diesem Mittelalterstil, sondern mehr so als Nerd-Parodien. Geht so teilweise so ein bisschen in die Richtung von Weird Al Yankovic, würde ich sagen. Wem das was sagt. Und ja, aber da geht es halt hauptsächlich um die Genres Fantasy, Science Fiction und andere nerdige Themen. Und thematisch finde ich das sehr passend. Musikalisch passt es jetzt so gar nicht rein. Aber ich finde das ist einfach, ja, thematisch, wie gesagt, so passend. Und der Zufall mit dem Namen des Albums passt einfach zu gut. Deswegen hören wir jetzt, kann man es ein Cover nennen, wenn der Titel geändert ist und der Text signifikant geändert ist? Egal, ihr werdet die Melodie von diesem Song kennen. Wir hören jetzt Geeky Girl von den Library Bards.
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einen weiteren Zeitsprung in die Vergangenheit des Jahres 2006. Ja, irgendwas an diesem mittelalterlichen oder pseudomittelalterlichen Klang übt so eine gewisse Faszination aus, auf viele Leute zumindest. Und auch auf einige Musikschaffende. Und 2006 kam das Album Songs from the Labyrinth raus. Die Musik dazu wurde komponiert von John Dowland. Der war zu dem Zeitpunkt schon fast 400 Jahre tot. Aber gespielt wurde es von dem bosnischen Lautenspieler Edin Karamazov und aufgeführt wurde es auch von dem britischen Musiker Sting, der natürlich vor allem bekannt ist als Bassist, Songwriter, Frontmann der Band The Police, aber in seiner Solokarriere auch viel Musik von oder viele Einflüsse in seiner Musik hatte von vielen unterschiedlichen Orten und Zeiten. Und wir hören uns jetzt an, Can't You Excuse My Wrongs von ja, John Dowland, Edin Karamazov und Sting.

Das war Real Slim Shady von Beetle the Bardcore. Im Original natürlich von Eminem. Zwischendrin habe ich manchmal das Gefühl, dass diese ganzen Bardcore-Künstler nicht so super kreativ mit ihren Künstlernamen sind. Aber was soll's. Ja, und als nächstes kommen wir quasi zu einem Klassiker des Genres. Ja, das ist einer der ältesten Songs zum Genre, quasi noch aus der Underground-Phase, also vor 2020, sondern aus dem Jahr 2017. Argyle the Bard, den haben wir eben schon gehört. Der heißt eigentlich Alvaro Galdan. Und ja, 2017 hatte er auf YouTube hochgeladen sein Cover von dem Song Toxicity von System of a Down. Und das ist ein Song, den ich persönlich viel gehört habe im Original. Also wahrscheinlich mehr als alle anderen Songs, die ich heute gespielt habe, im Original zusammen. Und Algar hatte die Instrumente auch alle selber eingespielt. Und das waren ziemlich diverse Instrumente. Ja, das ist eine Laute bei, das ist eine Pfeife bei, eine Bouzouki, ein griechisches Saiteninstrument, eine Dabuka, was ich jetzt einfach beschreiben werde als eine Art Trommel, und noch ein paar andere Instrumente. Und ja, das ist ziemlich cool. Ja, wenn jemand so viele verschiedene Instrumente spielen kann. Und das ist auch besonders bemerkenswert, weil bei Wikipedia sind unter Bardcore auch die häufig genutzten Instrumente gelistet. Da hätten wir zum einen Laute, dann hätten wir mittelalterliche Instrumente und auf Platz 1 Audio-Editing-Software. Das hat natürlich den großen Vorteil, dass jede zu Hause im Wohnzimmer das sitzen kann, wie Hildegard von Bingen das gemacht hat und eben in ihrem Interview erwähnt hatte, das ich zitiert hatte. Aber dennoch finde ich das ziemlich cool, wenn ja, jemand hingeht und diese ganzen Instrumente alle selbst einspielt. Und deswegen hören wir uns jetzt an Toxicity von Algal.

Ja, das gerade war Bar to the Core mit Afrika im Original von Toto. Ich hatte heute Spaß an dieser Ausgabe von Musikgeschichten. Ich auf jeden Fall hatte sehr viel Spaß. Und ich hoffe, ihr hört in 4 Wochen wieder rein. Nur auf der Wüstenwelle. Mein Name ist Dennis und ich entlasse euch jetzt in den Abend mit Painted Black von Hildegard von Bingen. Einen wunderschönen Tag euch noch.

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Hallo und herzlich willkommen hier zu Dub Sound Kommando. Live und in der Erstausstrahlung am Mittwochabend alle 14 Tage von 20 bis 22 Uhr hier beim einzigen freien Radio für die Region Tübingen, Reutlingen und Umgebung. Das ist die Wüstewelle. Und die hört ihr auf der Frequenz UKW 96.6 oder weltweit via Livestream über die Webseite wüste-welle.de. 2 Stunden Dub Sound Kommando liegen vor euch und auch vor mir hier im Studio an der Technik und am Mikro. Da ist der Mazilla. Schön, dass ihr dabei seid zu 2 Stunden Bassmusik von rootsig, klassisch, organisch bis futuristisch, digital. Von Folktronic bis Steppers. Alles ist möglich. Vieles ist gut, was Bassmusik angeht. Echo Boy liegt auf. Von seiner EP Jacqueline ist das der Song Praise His Dub. Dub aus Prag. Roots-orientierte Stepper mit Swing, Skank und Bass. Ich hoffe, ihr habt ordentlich Wumms an der Stelle, wo ihr hören könnt. Lasst den Bass auf euch wirken. Bassmassage. Ja, was gibt's sonst noch? Die nächsten 2 Stunden im Naht. Neues Album Muad'Dib, Siriusmo, Calippo, Duid, Henry Greenleaf und, oder. Ja, auch etwas Dubstep wird heute dabei sein. Enjoy!

Jacqueline braucht Disziplin. Oder so war ähnlich. Das ist Echo Boy aus Prag mit der EP aus dem Spätherbst 25. Ende November ist auch das Album von Do It erschienen. Let's Do It heißt es. Und Do It ist das elektronische Alter Ego von Lucien Frépon, ein belgischer Künstler, der bislang vor allem für seine Musik unter dem Künstlernamen Robbing Millions bekannt geworden ist. Das Do It-Projekt entstand, als der belgische Musiker auf der Suche nach neuen überraschenden Klängen war. Er driftete dabei immer weiter in die Richtung von elektronischen und experimentellen Sounds ab. Die schrägen Stücke sind inspiriert von KünstlerInnen wie Rei Harakami, Ryuichi Sakamoto oder Sam Gendel, Maud Garson oder Joël van Drogenbock. Synths, E-Gitarre, E-Bass, Drum-Programming und Vocals kommen von Lucien Frappant. Frappant, alias Do It selber. Eine elektronische Exkursion von einem ausgebildeten Jazzmusiker mit Wurzeln im schrägen Pop-Universum. Der Künstlername Do It bezieht sich auf ein Stück der Bebop-Legende Bud Powell und ist eine Verneigung vor seinen Jazzwurzeln. Erschienen ist das Album Let's Do It bei Cramped Lab, einem Sublabel von Cramped Discs. Das ist der Song Generation Amiga. Let's Do It mit Do It bei Dubsound Kommando.

Let's do it! Sun hieß der zweite Track von diesem Album des belgischen Artists Do It, Lucien Frépon. Und hier geht's los mit dem Starting Point. Drittes Hörbeispiel. Do It bei Dubsound Kommando. Hier auf der 96.6 Wüste Welle.

Electronic Sounds aus Stockholm in Schweden. Electric JFK heißt der Artist, der Track heißt Koma. Ist auf einer Compilation des Labels namens Zarge. Und dieses Projekt ist im Rahmen eines Musikproduktionswettbewerbs entstanden. Da haben über 250 Mitglieder von ADID, einer Vereinigung, Gemeinschaft, sie wurden eingeladen, einen Track mit einer Snare-Drum zu produzieren. Und alle Einsendungen wurden in einer anonymen Playlist gesammelt und von der gesamten Community bewertet. Und auch der Titel und das Artwork sind in einem ähnlichen demokratischen Verfahren der Community festgelegt worden. Demokratisches Plattenlabel. Eggy. Veröffentlicht unter dem Vollmond im Januar 2026. Zweiter Track von dieser Compilation, Zarge. Ein Track mit Snare Drum war die Aufgabe. Und Onyr, O-N-Y-R, sind hier dabei mit Floating. 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

Seriousmo. Seriousmo mit seinem vierten Album Buletten und Blumen. Heiß und fettig, aber doch die Blume. Every tree needs a friend. So heißt der Track vom Album Buletten und Blumen. Das ist Seriousmo alias Moritz Friedrich. Lässt seine Maschinen auch gerne trinken. The Synthesizer has been drinking. Heißt dieser Track in seinem Stil ohne Genrebindung. Aber Funk, Hip-Hop, Elektronika. Soundtrack-Stimmung. Ein Berliner Allerlei. Von Seriousmo.

illustre Gäste bei Sirius Moore auf seinem Album Buletten und Blumen ist das hier Mr. Oizo. Lässt es schön quarzen. Funky Electronics. Liquid heißt der Track. Und mit dem nächsten Gast geht's direkt weiter. Liu's Family. Und kleiner Trip von Berlin nach Hongkong. House. Featuring Liu's Family. Sirius Mo bei Dub Sound Commando.

reimt sich auf Schem. In der Welt von Siriusmo bei Buletten und Blumen und dem Gast, den Gästen, Aerobic und Dana.

Im Verlaufe der kriegerisch bewegten Zeitläufte hat die Glocke ihren Turm eingebüßt. In ihrem Turm war die Orgel, aus Eichenholz geschnitzt, über deren Pfeifen musizierende Engel und Putten sich drehten. Das benachbarte Schloss besaß den berühmten

Meisterwerk, dessen Zifferblatt ein Gesicht darstellte. Die Augen darin bewegten sich als Perpendikel und der Mund zeigte das jeweilige Tagesdatum. Wer, der damals jung war und daran vorübereilte, dachte wohl dabei an die gleichzeitige stumme Mahnung: Es ist später als du denkst, später als du denkst, später als du denkst.

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Eisner Schwerter heißt dieser Track von Sirius Mo vom Album Buletten und Blumen. Ein Zitat von Sirius Mo: Ich bin eine ganze Band. Keiner beherrscht sein Instrument, aber alle tun so, immer mit der Angst. Die anderen merken es. Sirius Mo. Ironisch, melancholisch und absurd. Das Album Buletten und Blumen. Aus dem Dezember 2025. Noch ein bisschen länger vor mir her schieb ich das Album von Calippo. War schon so ein paar Mal in der Sendung dabei und hat nie reingepasst. Heute passt's mal. So richtig gut, wie ich finde. Alles heißt das Album aus dem September 25. Calippo, fünftes Soloalbum. Indie Tronics aus Berlin.

Crimson Rain von Calippo. Die Club-Version vom Album Alles. Zwischen Clubkultur und Indie-Ästhetik. Im Krautrock verwurzelte Beats. 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

Ja, eine ordentliche Portion Darkness, New Wave Style, Electro Clash House, Techno der Nullerjahre und Zehnerjahre. Englisch meistens, aber er singt auch mal Deutsch. Kalipo, ehemaliges Mitglied bei Frittenbude, mit denen hat er 6 Alben gemacht. Jakob Hegelsperger, alias Kalipo, mit seinem 5. Soloalbum Alles. Und hier gibt's noch die Albumversion. Unterscheiden sich doch ganz erheblich.

Psychedelic Disco Punk. So nennt Calipo seinen Sound. Alles heißt das Album. Das ist der Radio Edit von Any Compromises. Und jetzt kommt noch der Titelsong. Calipo, Mitglied von Frittenbude. Das habe ich schon erwähnt, aber das aktuelle Projekt, das Düster-Disco-Trio, heißt ja auch Dina Summer. Deutscher Elektropunk aus der Dark-Disco-Szene von Berlin. Dunkle Club-Energie, Indie-Songwriting. Das fühlt sich auch nach Post-Punk, EBM, Indie, Sleaze, Techno und Songwriting an eben. Hier ist alles Calipo bei Dubsound Kommando auf der 96.6 Wüste Welle.

atmosphärische Breakbeats von Imna. Amazonia heißt der Track vom Album Isolde. Durch Stürme, Flauten und Unwetter, über endlose Meilen des Ozeans hinweg, steuert das Schiff seinem Ziel entgegen. Irgendwo auf einem vergessenen Kontinent liegt der Schatz, der dem Kapitän und seiner Mannschaft Ruhm und Reichtum bringen wird. Keine Naturgewalt wird ihnen im Weg stehen. Ihr Ehrgeiz und ihr Verlangen, ihre Namen in die Geschichte einzuschreiben, sind zu stark. Doch die Geschichte wiederholt sich. Und wenn das Gedächtnis zu kurz ist und Gier der Kompass, steuert man geradewegs auf eine Katastrophe zu.

Yeah, Big Beats hat man es früher mal genannt. Diese Form von Breakbeats. Von Imna. Das Album Isolde. Der Track Deep Roots. Erschienen bei Calligraphy Recordings. Russia. Ja, kein Embargo, kein Boykott, sondern Beats. Hier kommt Totem nach Deep Roots. Auf dem Cover ist auch der Regenwald. Von unten in den Nebel und die üppige grüne Hölle. Und es fällt Licht und Nebel und Regen. Heiß und feucht. Der Dschungel in Russland. Fragezeichen. Nur das Label ist von dort, das die 150. Veröffentlichung von Calligraphy Recordings. Russia. Downtempo, Trip-Hop, Instrumental-Hip-Hop, Future Beats. Die Spezialität dazu Breaks, Breakbeat, IDM. Drum, Bass, Deep Dubstep, Half-Step. Indie-Tronic und Indie-Rock kann auch vorkommen.

Deep Dark Technoid. Nagual heißt der Track. Von Imna. Bei Calligraphy Recordings Russia. Erschienen das Album Isolt. Nach Nahual kommt ein weiterer indigen lateinamerikanisch anmutender Begriff als Songtitel, respektive Name. Könnte Ortsname, Tiername. Nahual ist, glaube ich, der Kaktus in Mexiko. Und jetzt kommt Yana Puma. Ja, nehmen wir mal an, der Puma kommt. Imna bei Dubsound Kommando. Letzte halbe Stunde ist angebrochen.

zwischendurch kleiner Remix von Imna. Imna als Remixer von Track Inner City. Ebenfalls bei Calligraphy Recordings erschienen, aber das Original stammt von Sekta und Taliban. Und hier geht weiter. Gegen Ende die Ankunft. 20 Minuten noch, Dub Sound Kommando. Hier kommt der Track Arrival. Artist Imna. Album Isolt. 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

immer noch Imna vom Album Isolde oder Isolde. Der Track Consigned to Oblivion. Und zum Abschluss gibt's dann noch was Neues. Das war Calligraphy Recordings Russia. Präsent trotz Sanktionen. Ja, Kunst ist frei. Und zu Ende geht Dub Sound Kommando am Mittwochabend mit Henry Greenleaf und seiner EP Ghost Town, angelehnt an den klassischen Croydon Sound der frühen Dubstep-Ära. Vier Tracks von Henry Greenleaf, Produktion, Artwork, das Mastering wurde von Transition und Plant Power übernommen. Dub Sound Kommando immer in der Erstausstrahlung, alle 14 Tage hier auf der 96.6 am Mittwochabend 20 bis 22 Uhr. Wiederholung in derselben Woche, in der Nacht von Donnerstag auf Freitag 3 bis 5. Die letzten zwei Stunden hier im Studio an der Technik und am Mikro. Und da war Mazilla. Ich sage danke fürs Zuhören. Macht's gut und bis zum nächsten Mal. Mediathek findet ihr auf wüste-welle.de immer 7 Tage nach jeder Ausstrahlung. Könnt ihr euch das nachhören, so oft ihr wollt. Die Playlist findet ihr dort auch für immer. Auf wüste-welle.de hier 96.6 Dub Sound Kommando. Ich bin raus. Adios, ciao, ciao.

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Hallo und recht herzlich willkommen zu einer neuen Ausgabe von Soul Unlimited, montags von 18 bis 20 Uhr oder in der Wiederholung am Freitagmorgen von 8 bis 10 Uhr. Im Studio ist Martin Hagenbuch und Soul Unlimited könnt ihr beim freien Radio Wüste Welle hören auf UKW 96,6 MHz über Antenne und im digitalen Kabelnetz auf Kanal S41. Beides gilt jeweils für die Region Tübingen, Reutlingen, Rottenburg und Umgebung. Weltweit kann man uns im Livestream hören, den findet ihr auf wüste-welle.de oder auch auf soulunlimited.de. In der heutigen Ausgabe von Soul Unlimited gibt es eine große Bandbreite an Musik zu hören mit neuen Alben von Les Imprimés. Fading Forward heißt das Album, das bei Big Crown erschienen ist. OPEC ist mit seinem neuen Album Trafo dabei und dieses Mal geht es mehr in Richtung Jazz. Jazz Brut veröffentlichen das beide Album, ja, eine Jam-Session-Band aus dem Umkreis des französischen Labels Q-Sounds Records. Dann Bull Beck sind dabei mit dem neuen Album Futu Fila und Tom Funk mit dem neuen Album What's It Gonna Be und Thema Due, ein neues Projekt, bei dem Nicola Conte involviert ist, ist mit dem Debütalbum Universo Astrato am Start. So viel der Vorrede, jetzt geht's los mit einem Klassiker von Ramsey Lewis, dem Titelstück seines Albums Sun Goddess. Bei diesem Album sind einige Mitglieder ja von Earth and Fire mit in seiner Band involviert und gerade dieses Stück ist auch von Morris White produziert worden. Er ist auch an den Vocals zu hören. Sun Goddess hören wir nun vom Ramsey Lewis.

gehört. Soll eine Mithit. Und nach Ramsey Lewis ging es weiter mit Lemuria und dem Stück The Lady and the Dude. Auch ein sehr schönes Rare Groove Stück. Und gerade eben haben wir was brandneues gehört aus Paris vom Label Q Sound Records. Die zweite Folge der Jazz Brut Reihe. Diese zweite Folge wurde von vielen bereits mit Spannung erwartet. Die Philosophie bleibt auch beim zweiten Album die gleiche wie beim ersten. Musiker werden für einen Tag zusammengebracht, ohne dass sie wissen, in welche Richtung die Aufnahme gehen wird. Das Experiment verfolgt einen kollektiven Ansatz zur Improvisation ohne Hierarchien, strukturiert durch den Rhythmus. In dieser zweiten Folge finden wir Anklänge an Hip-Hop, das Klavier von Georges-Édouard Noël und die Jazz-Funk-Rhythmen von Johnny Hammond, ganz zu schweigen von Einflüssen aus der Musik von François de Roubaix und Ennio Morricone. Gerade eben haben wir ein erstes Stück gehört, das hieß Love is the Way, und hinter Jazz Brut, da stecken Musiker aus dem Umfeld von Q Sounds Records, von den Housebands Principles of Joy, The Vox und so weiter. Produziert wurde das Album von Jerome Macles, der auch das Studio CX Wit betreibt und der auch bei den Principles of Joy und den Vox mitspielt, zusammen mit Ludovic Boss, dem Labelbetreiber von Q Sounds Records und Mastermind von vielen Aufnahmen, die auf diesem Label auch erscheinen. Bei dem gerade gehörten Stück Love is the Way haben wir ihn an der Querflöte gehört und Jerome Macles am Bass. Ich möchte noch einen zweiten Song aus diesem sehr, sehr schönen Album vorstellen, das heißt Labyrinth, und das geht so ein bisschen mehr in die cinematische Library Music Ecke, und da sind dann eher die Anspielungen auf Komponisten wie François de Roubaix und Ennio Morricone zu hören.

und dem Stück Why Oh Why aus seinem neuen Album Trafo. Ja, eins der wenigen Stücke übrigens auf diesem Album, das auch mit dezenten Vocals versehen ist. Auf dem neuen Album Trafo verbindet Opik seine filmischen Visionen mit seiner Liebe zur Jazzmusik und schafft eine neblige, tiefgründige Klanglandschaft voller Halluzinationen und Anflügen von Zeitreisen. Das überwiegend instrumentale Album streift verschiedene Genres, darunter Spiritual Jazz und natürlich Library sowie 70er Jahre Filmmusik. Das Album wurde live in seinem Kölner Studio mit einer fünfköpfigen Band aufgenommen und hier huldigt Opec Einflüssen wie Wayne Shorter, Soft Machine, David Axelrod und Marc Moulins Placebo. Die Aufnahmeweise verleiht dem Album einerseits Spannung und Lebendigkeit, andererseits Intimität und Wärme. Kompositionen verwandeln alte Erinnerungen in Melodien und versuchen, wiederkehrende Beobachtungen in Klang zu übersetzen. Opec selbst spielt Schlagzeug und wird begleitet von Caris Hermes am Kontrabass, Elisabeth Wanders am Fender Rhodes und Julian van Rehn am Saxophon und Jonathan Böbel an der Posaune. Typisch Opec-artige Klänge machen das Album zu einem Krautjazz-Erlebnis und lassen Elemente nächtlicher Verrücktheit in anregende Neugierde übergehen. Ja, wir hören noch einen weiteren Song aus diesem Album und der heißt Schlicht Herbert. Opec aus dem neuen Album Trafo, das bei Schallplattenfirma erschienen ist.

Hört so limited und das war gerade Bol Beck mit dem Stück Funny au Phare aus dem Album Foutu Félin. Das ist das zweite Album des Duos Bol Beck und es ist eine facettenreiche filmische Sammlung instrumentaler Musik, die sich wie ein imaginärer Soundtrack entfaltet, melodisch, sinnlich und mitreißend. Die Platte ist ebenso von den Cut-and-Paste-Produktionstechniken von Portishead und den Beastie Boys inspiriert, wie von legendären Komponisten des Cinema Français und des Cinema Italiano. Als direkter Nachfolger ihres Debüts Victime de l'Aube fühlt sich Foutu Félin eher wie eine Fortsetzung als wie eine Abkehr an, wie eine zweite Filmrolle statt eines Neuanfangs. Axel Concato und Bart Corbelet schrieben jeweils unabhängig voneinander 5 Stücke und erkundeten dabei bewusst so instinktiv und introspektiv wie möglich, bevor sie ihre embryonalen Ideen gemeinsam zu größeren strahlenden Kompositionen umformten und dabei versteckten Humor zutage förderten. Das eben gehörte Stück Funny au Phare war eine weitere Variation des ebenfalls auf dem Album enthaltenen Stücks Funny, das hier dieselbe Figur am Meer neu, windgepeitscht und romantisch mit einer schwachen Wuthering Heights-Atmosphäre neu interpretiert. Barts Gesang wird zunächst durch einen betrunken anmutenden saxophonartigen Juno-Synthesizer ersetzt, bevor er Vincent de Fossés nüchterner Trompete weicht. Zum Abschluss möchte ich euch den Opener des Albums vorstellen, das Stück Café Frappé, das Axel in einer einzigen Nacht geschrieben hat. Es ist eine klare Anspielung auf Morricones The Sicilian Clan, deutet aber auch auf den französischen klassischen Minimalismus und die zurückhaltende Spannung von Portishead hin. Zunächst minimalistisch, dehnt es sich dann durch wechselnde Orchestrierung aus, während sich dasselbe Thema wiederholt und einer Szene folgt, die sich subtil entwickelt. Wir hören nun also Bol Beck mit dem Stück Café Frappé aus dem neuen Album Foutu Félin, das bei Batov Records erschienen ist.

gehört. Solo Limited und nach Bolbeck ging es weiter mit The Marlowes und dem Stück Through the Changes. Und gerade eben haben wir ein erstes Stück von Liz Imprimé gehört aus ihrem neuen Album Fading Forward, das Stück You and I. Hinter Liz Imprimé, da steckt Morten Martens, einem autodidaktischen Multiproduzenten aus Norwegen. Sein Debütalbum Reverie, das 2023 erschienen ist, hat bei vielen einen bleibenden Eindruck hinterlassen und es hat sich eine treue Fangemeinde aufgebaut, deren Zusammensetzung ebenso vielfältig ist wie die Einflüsse, die seine Musik prägen. Er mischt Klänge des Soul der 60er und 70er Jahre mit Arrangements, die an Duo-Platten erinnern, übernimmt die Drum-Energie aus dem Hip-Hop und überzieht das Ganze mit Gesangsstilen, die dem Alternative der 90er und 2000er Jahre entstammen. Doch es sind Martens Texte, seine Emotionen und seine Darbietungen, die alles wirklich zusammenbringen und ihm helfen, sich von seinen Kollegen abzuheben. Die Texte besitzen eine Ansteckungskraft und Pop-Sensibilität, die mit höchster Klasse und Geschmack umgesetzt werden und Les Imprimés jene seltene Eigenschaft verleihen, sofort zu fesseln, eine Faszination, die sich mit jedem weiteren Hören noch vertieft. Der Album-Opener You and I, den wir gerade gehört haben, ist Mortens Hommage an seine Partnerin, die trotz des Chaos und der Fehltritte mit ihm durchhält. Kraftvolle Drums und kaskadenartige Klavierklämme machten diesen Titel zu einem richtigen Two-Stepper und einer Hymne für all jene, die das Glück haben, jemanden zu finden, der sie versteht und ihnen in den Phasen des Lebens hilft, in denen sie es am meisten brauchen. Ich möchte euch noch einen weiteren Song vorstellen aus diesem Album und der heißt With You. Ein Stück, das sich der Tanzfläche zuwendet. Ein sich abtempo erhebendes Stück über eine flüchtige Begegnung, die einen nach mehr sehnen lässt. Martens sehnt sich nach ihr, aber voller Freude, als wäre die bloße Erinnerung daran, dass eine solche Verbindung möglich ist, genau das, was er brauchte. Liz Imprimé aus dem neuen Album Fading Forward, das bei Big Crown Records erschienen ist.

Ihr hört Solanimität und nach Les Imprimés ging es weiter mit Jalalongonda und dem Stück Hang It on the Shelf. Dann haben wir Wanda Felicia gehört mit Reflection of Love und gerade eben Angie Charé mit Wrap Myself Up in Your Love, das bei Numero wieder veröffentlicht wurde. Nun gibt's was brandneues von Gerardo Frisina. Zusammen mit Francesco Borelli hat er ein neues Projekt gestartet. Da ist eine erste 7-Inch rausgekommen, die klingt schon sehr vielversprechend. Wir hören die A-Seite Partenope. Gerardo Frisina und Francesco Borelli.

Solanimität, und das war gerade Tom Funk mit dem Stück What's It Gonna Be. Das war das Titelstück seines neuen Albums. Das Album umfasst 10 Titel, deren Einflüsse von P-Funk über Neo-Soul bis hin zu Marvin Gaye, James Brown und Lonnie Liston Smith inspirierten Klängen reichen. Dabei sind renommierte Musiker und Sänger aus Großbritannien und auch darüber hinaus dabei, darunter die britische Soul-Legende Omar Lee Fook, David Marakpour von den Blue Lab Beats und Keyboard Maestro Matt Cooper sowie zusätzliche Gastbeiträge von London Stammgast André Espoit, den wir gerade bei dem gehörten Titelstück des Albums What's It Gonna Be an den Vocals gehört haben. Der Song verbindet Samples und Groove zu einem souligen Downtempo-Juwel mit reichhaltigen Harmonien und zusätzlichen Gesangspassagen, und er erzählt eine Geschichte von Warten in der Liebe, von der Entscheidung, ob man in der Hoffnung, dass etwas Schönes entsteht, dabei bleibt. Ich möchte noch einen zweiten Song vorstellen. Das ist der Song For Love, bei dem ja der legendäre Sänger Omar Lee Fook an den Vocals zu hören ist. Der Song ist eine herzliche Hommage an die Liebe und war auch die dritte und letzte Singleauskopplung aus dem Album, die im April 2026 erschienen ist. Inzwischen ist das Album auch veröffentlicht. Wir hören nun For Love featuring Omar von Tom Funk aus seinem neuen Album What's It Gonna Be.

Das war Thema Due mit dem Stück Share Your Love und die Vocals kamen von Nina Miranda. Und wenn euch die Stimme der Sängerin bekannt vorgekommen ist, dann hat das

einen Grund, denn sie wurde bekannt durch die Band Smoke City, die vor gut 30 Jahren den phänomenalen Hit Underwater Love hatten. Ein Stück, das ich auch heute noch wirklich grandios finde. Vor Thema Due haben wir Cotonet gehört mit dem Stück Venezuela aus deren hervorragendem Album Victoire de la Musique. Ja, nun zurück zu Thema Due. Das ist ein neues Projekt der Produzenten Nicola Conte und Nicolas, beide ansässig in Ibari in Italien. Und nach zwei EPs auf Schema Records haben sie nun mit Universo Astrato ihr Debütalbum bei Schema Records veröffentlicht. Da haben wir, wie gesagt, schon Share Your Love davon gehört mit Vocals von Nina Miranda. Und ich möchte euch noch einen zweiten Song aus diesem wirklich sehr gelungenen Album vorstellen. Und zwar den Song Praise to the Sunshine, Thema Due.

gehört. So, dann damit das waren Thema Duel mit Praise to the Sunshine, ein Projekt von Nicola Conte und Nicolas. Ja, jazzige Klänge, lateinamerikanische Klänge und House Grooves haben sich hier auf ja, sehr tanzbare Weise miteinander vereint. Und das erinnert mich auch ein bisschen an Bag of Goodies. Da könnten ähnliche Sounds auch ab und zu mal zum Zuge kommen. Bag of Goodies lädt am kommenden Samstag, den 16. Mai, wiederum zu I Love to Dance ins Schlachthaus ein ab 20 Uhr. Ich finde den frühen Beginn sehr gelungen. Das hat auch letztes Mal schon richtig gut geklappt. Und ab 9 war die Tanzfläche schon voll und man hat einfach mehr vom Abend, wenn es zeitig anfängt. Gute Musik wird es da zu hören geben von Emanuela De Luca und Mark Bullmann aka Bobby Mark. Und ja, in diesem Sinne verabschiede ich mich mit einem Song, den es durchaus vielleicht auch am Samstag dort zu hören geben wird, von Brian Jackson, The Bottle in einer neuen Version, zusammen mit Masters at Work eingespielt und Omar an den Vocals. Ja, im Studio war Martin Hagenbuch und ich hoffe, es hat euch gefallen hier bei Soul Unlimited und ihr schaltet nächste Woche wieder ein. Wie immer der Hinweis auf soulunlimited.de gibt es Tracklistings und mehr Informationen zur Sendung und auch alte Sendungen zum Nachhören. Schaut mal vorbei, es lohnt sich bestimmt. Das gleiche gilt natürlich auch am 16. Mai für Bag of Goodies im Schlachthaus. Ja, auch ein Tipp fürs Wochenende, wie gesagt. Und bis dahin, macht's gut. Habt eine gute Zeit. Bis zum nächsten Mal. Ciao.

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4: Und damit hallo und herzlich willkommen hier zum Lokalmagazin live am Freitagvormittag von 10 bis 12 und in der Wiederholung dann am Dienstag und Samstagmorgen zwischen 6 und 8 in der Früh. Ihr hört das einzige freie Radio für die Region Tübingen, Reutlingen und Umgebung auf UKW 96,6 MHz und weltweit via Livestream über die Website wüste-welle.de. 2 Stunden Lokalmagazin liegen vor euch und auch vor uns. Hier im Studio an der Technik und an den Mikros sind
5: Jakob,
6: Jack
4: und Passi. Aber auch schon vorher haben wir ein spannendes Programm. Ab 11 Uhr erwarten wir die Kulturwerkstatt Reutlingen zum Interview. Aber auch schon vorher haben wir ein spannendes Programm für euch. Wie immer gibt es die Nachrichten rund um die Region, Veranstaltungstipps und einen Beitrag über die Jobmesse für Geflüchtete am vergangenen Dienstag. Und bevor es losgeht, spielen wir noch einen Song für euch, nämlich Meet Me in the Woods von Lord Huron.

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1: Gut, und dann sind wir auch schon wieder zurück. Mit den Nachrichten fangen wir jetzt an. Das Kita-Pflichtjahr in Tübingen. Einer der Punkte auf dem Koalitionsvertrag der neuen grün-schwarzen Landesregierung ist, dass das letzte Kindergartenjahr vor der Schule für Kinder kostenlos und verbindlich werden soll. Der Unterschied zwischen verbindlich und verpflichtend ist bislang aber noch unklar. Das Ganze soll als das Vorziehen der Schulpflicht gesehen werden. Auch die rechtliche Umsetzung sowie die Finanzierung bleibt bis jetzt ebenfalls unklar. Grundsätzlich ist die Idee sinnvoll, da Kinder so bessere Startbedingungen für die Grundschule erlangen. Gundula Schäfer-Vogel, Sozialbürgermeisterin der Stadt Tübingen, ist aber skeptisch. Generell gehen nur die wenigsten Kinder Tübingens nicht in den Kindergarten. Über die hier betroffenen Kinder ist auch wenig bekannt. Wahrscheinlich handelt es sich um Kinder in sozial benachteiligten Familien. Dennoch sollte das Vorhaben aber zu stemmen sein. Laut Schäfer-Vogel gäbe es genug Kita-Plätze.
2: Rund 200 neue Wohnungen für Reutlingen. Im Quartier der Ypern-Kaserne im Ringelbach-Gebiet wird verkauft und umgebaut. Wohnungen, eine neue Kindertagesstätte und ein zentraler Platz sollen entstehen. Bereits in 2 Jahren wird der Bau beginnen. Zwischen den 6 großen Kasernengebäuden sind 5 neue Häuser und ein Platz geplant. Ein weiteres bestehendes Gebäude wird an eine Baugenossenschaft verkauft. Die Entwicklung des Plans begann 2019 mit einem Bürgerdialog. Über die Jahre hinweg änderte sich der Plan zunehmend, besonders da die Bausubstanz der bestehenden Gebäude wesentlich solider ist als angenommen. Diese bleiben also bestehen. Stattdessen wird mit den 5 neuen Häusern mit je 4 Geschossen verdichtet. Insgesamt kommt das Quartier dann auf 180 bis 200 neue Wohneinheiten. Außerdem vorgesehen ist eine Tiefgarage, damit das Quartier selbst autofrei bleibt. Vom 16. bis zum 21. Mai hat man im Begegnungszentrum Begitz auch die Chance, die Baupläne selbst zu begutachten.
3: Reuchlinger fährt mit Autorischka durch Indien. Das, was eigentlich als Stadtfahrzeug gedacht ist, benutzt Wilfried Gehr als Gefährt quer durchs Land. Der beheimatete Reuchlinger kauft sich ein motorisiertes Dreirad und fährt damit 2000 Kilometer durch Indien. Zusammen mit Freundin Orly manövrieren die beiden durch den Bundesstaat Goa, der früher als der Aussteigerort bekannt war. Orly bemalt das einst schwarze Auto bunt und tauft es auf den Namen Tika. Tika ist ein rituelles Stirnzeichen, das im Hinduismus als das dritte Auge symbolisiert wird. Das Heiligsblechle, wie es der Generalanzeiger scherzhaft betitelt, dient beiden für gut 2 Monate dazu, das Land intensiver zu erkunden als durch eine herkömmliche Windschutzscheibe. Gehr schwärmt davon, dass man so auch ganz anders von den Bewohnern wahrgenommen werde. Viele reagieren freundlich und amüsiert auf das bunte, ortsentfremdete Fahrzeug. Am Ende der Reise hat es ausgedient und wird an eine Familie verkauft.
1: Gut, und bevor wir dann noch mit den Nachrichten einmal weitermachen, spielen wir noch einen Song, nämlich Fallen Leaves von Billy Talent. Viel Spaß!

0: dann geht's auch schon wieder weiter mit den Nachrichten. Verein Sinunula wird 10 Jahre alt und feiert in Kusterdingen. 2016 gründeten die beiden Geschwister Ursula und Michael Heinemann den Verein Sinunula. Das ist ugandisch für Kümmerer. Das Ziel dabei waren, finanzielle Mittel für den Aufbau einer Schule in Uganda zu beschaffen. Außerdem wurden mögliche Paten für SchülerInnen gesucht, um einen Platz im Unterricht zu gewährleisten. Besonders daran ist, dass Kinder mit geistigen und körperlichen Beeinträchtigungen von Anfang an in den Unterricht integriert werden sollten. Kinder mit diesen Eigenschaften wurden in Uganda häufig in den Familien versteckt und erhielten kaum Mittel für ein souveränes Leben in Würde. Es war die erste Schule der Art in der Region um die Diözese Masaka. Dort wird die Schule nun seit geraumer Zeit gebaut und gedeiht, und Severus Jumba, der Bischof der Diözese, kam zu der Feier des 10-jährigen Jubiläums des Vereins. Er sagte, dass nun 142 Kinder an der Schule unterrichtet werden, wovon 17 eine körperliche bzw. eine geistige Einschränkung haben. Mitglieder aus ganz Deutschland reisten für das Jubiläum nach Kusterdingen, sowie der Rektor der von der Sinunula, Francis Sentumbure.
1: Finger weg vom Handy. 53 Mal am Tag schauen Menschen durchschnittlich aufs Smartphone, also alle 18 Minuten. Torben und Kasia Schumann haben sich zur Aufgabe gemacht, dagegen zu steuern, und das Unternehmen Haven gegründet. Am besten kommt man zusammen, wenn man das Handy in der Tasche lässt, finden sie. Und einmal im Monat gastiert deshalb ihr Offline-Café im Café Haag. Für 3 Stunden müssen dort die Handys in den Taschen bleiben. Außerdem geht es beim Offline-Café darum, mit Menschen ins Gespräch zu kommen. Deswegen gilt, jede und jeder darf sich dazusetzen, ohne dass es merkwürdig wird. Es gibt Einstiegsfragen, Spiele und vieles mehr, um das Eis zu brechen und neue Menschen kennenzulernen. Niemand soll zum Vernetzen gezwungen werden, aber es soll ein Raum sein, in dem es möglich ist, ohne online zu sein. Immer am 2. Dienstag im Monat von 17.30 Uhr bis 20.30 Uhr. Und nächster Termin ist der 9. Juni.
2: Stiller Appell gegen das Vergessen. Der 8. Mai markiert das Ende des Zweiten Weltkriegs, vor inzwischen 81 Jahren. Zu diesem Anlass luden die Vereinigungen des verfolgten Nazi-Regimes, Bund der Antifaschisten und das offene Treffen gegen Faschismus und Rassismus und viele weitere Gruppen zur Kundgebung auf dem Holzmarkt. In zahlreichen Reden wurde der Opfer des Krieges und des Regimes der Nationalsozialisten gedacht. Aber die Redner machten auch auf aktuelle Bezüge aufmerksam. Es werde aufgerüstet, in Waffen und Armee wird investiert. Währenddessen leiden Bildung, Medizin und Sozialwesen. Die Regierungen des Westens befinden sich auf einem üblen Kurs, auch im Kontext des Ukraine-Kriegs. Die Reichen wollen Krieg, die Jugend eine Zukunft, skandieren die Demonstrierenden. Umso wichtiger sei es, dass der 8. Mai endlich zum Feiertag erklärt wird, damit das Wissen über den Weg in den deutschen Faschismus an die nächste Generation weitergegeben wird.
0: Und bevor wir dann mit den Veranstaltungstipps für das Wochenende weitermachen, spielen wir noch Throne von Bring Me the Horizon. Viel Spaß!

0: Gut, dann sind wir auch wieder schon hier und wir fangen wie immer mit den Veranstaltungstipps für heute an, nämlich Freitag, den 15.05.2026. Ab 18 Uhr im französischen Viertel in Tübingen. Kundgebung zum Internationalen Tag der Kriegsdienstverweigerung. Nein zum Gewehr, ja zum Frieden. Dieses Motto gilt für all diejenigen, die am 15. Mai den Internationalen Tag des Deserteurs feiern. Auch in Tübingen gibt es dazu eine Veranstaltung. Die Tübinger Kulturinitiative KULT hält eine Kundgebung im französischen Viertel. Genauer gesagt am thematisch passenden Platz des unbekannten Deserteurs. Es wird Reden und Musik geben. Ab 18 Uhr im französischen Viertel am Platz des unbekannten Deserteurs in Tübingen.
1: Ab 19.30 Uhr im Tübinger Landestheater. Planet B. Oder Planet B. Humorvolles Artensterben. Fragezeichen. Dieses Konzept verfolgt die Science-Fiction-Comedy Planet B. In einer intergalaktischen Gameshow konkurriert der Mensch mit intelligenten Ameisen, singenden Füchsen oder auch depressiven Pandas um das Überleben seiner Spezies. Denn die Erde ist kaputt. Nur der Gewinner kommt auf Planet B. Zusammengehalten wird das Ganze durch eine Mischung aus scharfen Dialogen, Doppeldeutigkeiten und einer Menge Debattenstoff. Ab 19.30 Uhr im Landestheater Tübingen.
2: Ab 20 Uhr Gardens im Club Voltaire. Musik für Gärtner, CineastInnen und erfolglose Kleinkriminelle gleichermaßen. So beschreibt die junge Wiener Band Gardens ihre Zielgruppe. Musikalisch kombinieren sie die Genre Folk, Garage Rock und Independent und erreichen so einen drivenden Sound, der ihre Themen durchaus relatable macht. Wer sich zur Zielgruppe dazugezählt fühlt oder eine neue kreieren möchte, sollte vorbeischauen. Ab 20 Uhr im Club Voltaire.
0: Ebenfalls ab 20 Uhr, aber im Franz K., Duo Stieler und Locatio. Eine Fusion aus Klassik, Jazz, Comedy und Pop beschreibt den stilistischen Inhalt des Duos Stieler-Locatio. Die beiden Leipziger tragen mit ihren Instrumenten Geschichten des Alltags vor, die auf dem Gehsteig liegen und warten, entdeckt zu werden. Sie haben bereits mit vielen renommierten MusikerInnen zusammengearbeitet, wie zum Beispiel Udo Lindenberg, Elif oder Max Prosa. Nun tragen sie ihr drittes Album vor. Es trägt den Titel Klappen und Tasten, wobei Genres und Grenzen lediglich Nebensache sind. Ab 20 Uhr im Franz K. Bevor es dann mit dem Samstag weitergeht, spielen wir noch ein Lied, nämlich Liar von The Arcadian Wild. Viel Spaß!

0: So, kommen wir jetzt zu den Nachrichten für Samstag, den 16.05. Ab 15 Uhr am Europaplatz. Jugendflohmarkt. Das Jugendflohmarkt-Festival Reuse, Remix, Respect lädt Jugendliche im Alter von 14 bis 21 Jahren zu einem Tag voller Nachhaltigkeit, Kreativität und Gemeinschaft ein. Im Mittelpunkt steht das Verkaufen von eigenen Gegenständen, aber es gibt doch ein abwechslungsreiches Rahmenprogramm, sowie Kaffee und Kuchen. Ab 15 Uhr am Europaplatz.
1: Ab 17 Uhr in der Lyrikhandlung am Hölderlin-Turm. Entwurzelte Schatten. Lesung von Gedichten mit Musik. Übersetzer von Paul Éluard's Gedichten, Jakob Leiner, liest und spielt Musik von Francis Poulenc zu seinem Übersetzungswerk. Éluard und Poulenc wahrscheinlich arbeiten zusammen. Die Gedichte des surrealistischen Dichters wurden von Poulenc vertont. Leiner übertrug diese gemeinsamen Werke nun ins Deutsche und stellt vor. Ab 17 Uhr in der Lyrikhandlung am Hölderlin-Turm.
2: Ab 18 Uhr an der Hochschule für Kirchenmusik. Deutsch-französisches Konzert mit Julia Tripodo und Lukas Keck. International preisgekrönte italienisch-argentinisch-spanische Cellistin Julia Tripodo und der deutsche Pianist Lukas Keck führen ein deutsch-französisches Programm auf. Sie spielen Franck und Schumann. So trifft deutsche Hochromantik auf französische Spätromantik. Ab 18 Uhr an der Hochschule für Kirchenmusik.
0: Ab 20 Uhr in der Sudhaus-Peripherie-Werkstatt. Katakombenfest. Erneut wird die Sudhaus-Peripherie-Werkstatt in Tübingen zur Bühne für handgemachte Musik aus der Region. Drei lokale Bands kommen zusammen, um gemeinsam einen intensiven, atmosphärischen Abend zu gestalten, der ganz nah am Publikum vorüberzieht. Mit dabei sind Dust in Bloom, Gutful und Universal Monkey Theater. Ab 20 Uhr in der Sudhaus-Peripherie-Werkstatt.
1: Ab 21 Uhr im Sudhaus-Foyer Zeitgeist. Wieder einmal kommt mit dem Zeitgeist Musik auf die Ohren, die nostalgisch macht. Von den 70ern bis zu den 2000ern wird alles gespielt. Die ehemaligen Sue-DJs sorgen für gute Stimmung, zu der sich tanzen lässt, denn dazu ist man nie zu alt. Ab 21 Uhr im Sudhaus-Foyer.
0: Und bevor wir jetzt zu den Veranstaltungstipps für den Sonntag kommen, spielen wir für euch noch einen Song, und zwar Everything Bleeds von Sap.

0: Gut, und dann kommen wir abschließend noch zum Sonntag, den 17.05.2026. Ab 11 Uhr im Stadtmuseum und im Museum Hölderlinturm, Internationaler Museumstag. Der Internationale Museumstag steht dieses Jahr unter dem Motto Baden-Württemberg erzählt. In beiden Museen gibt es eine kostenlose Sonntagsführung und im Museumsgarten des Hölderlinturms außerdem eine offene Erzählbühne. Ab 11 Uhr im Stadtmuseum und im Museum Hölderlinturm.
1: Ab 13.30 Uhr auf der Neuhalde. Besuch bei den Honigbienen. Wieso sind Bienen für unsere Ökosysteme so wichtig? Die Naturfreunde e.V. laden zu einer Führung mit ihrem Gartennachbarn Herrn Beerbaum. Im Anschluss gibt es Kaffee und Kuchen. Ab 13.30 Uhr auf der Neuhalde.
2: Ab 17 Uhr im Café Sozial. Queere Personen im Alter. Zum Internationalen Tag gegen Homo-, Bi-, Inter-, Trans- und Asexuell-Feindlichkeit am 17. Mai öffnet die Ausstellung Besonders habe ich mich immer gefühlt im Café Sozial. Sie nimmt BetrachterInnen mit auf eine Reise in die Lebenswelt von 7 Lesben, Schwulen und Transpersonen zwischen 64 und 85 Jahren. Zur Eröffnung begrüßen die städtische Gleichstellungs- und Integrationsbeauftragte Miriban Shahin und Lu Shum, zuständig für queere Chancengleichheit bei der Stadtverwaltung, mit einem kurzen Filmbeitrag im Anschluss. Ab 17 Uhr im Café Sozial.
0: Ebenfalls ab 17 Uhr, aber im Franz K., Easy Sunday Jam Session. 3 Stunden lang jammen, danach ein bisschen ausklingen. Eingeladen sind MusikerInnen und Bands, spontan oder mit Anmeldung. Für die Kleineren gibt es parallel ein Kinderprogramm mit Malen, Basteln und Trommeln. Ab 17 Uhr im Franz K.
1: Und ab 19 Uhr im Vorstadttheater, The Post-Trump Re-Election Stress Disorder. Was hätte Marie Antoinette wohl zur amerikanischen Weltpolitik zu sagen? Kabarettistin Barik Nalbandian lässt die französische Königin von sich Besitz ergreifen, um ein humorvolles Update zur Lage der amerikanischen Nation zu liefern. Und natürlich, um ihren Senf oder Kuchen dazu zu geben. Begleitet wird sie von Pianistin Dorothea Schwarz in sehr klarem, vornehmem Englisch. Ab 19 Uhr im Vorstadttheater. So, und bevor wir jetzt unseren Beitrag spielen für euch, spielen wir noch einen Song für euch, und zwar Starlight von Muse.

0: Ausbildungsmesse nur für Geflüchtete. Am Dienstag, den 12. Mai 2026, fand genau das im Landratsamt Tübingen statt. 40 Unternehmen, größtenteils aus dem Raum Tübingen, stellten sich und ihren Betrieb vor. Das Ziel dabei war, geflüchteten Menschen die Möglichkeit zu geben, sich über Ausbildungs- und Arbeitsmöglichkeiten zu informieren und mit den Betrieben in unmittelbaren Kontakt zu kommen. Unsere Reporterin Passi war am Dienstag vor Ort und wollte mehr über die Veranstaltung erfahren. Dabei lässt sie zunächst die VeranstalterInnen zu Wort kommen, die die Idee und Besonderheit der Messe erklären. Anschließend befragt sie einzelne Betriebe über Herausforderungen, sei es bei der Arbeit, mit MigrantInnen oder bürokratischen und politischen Dimensionen. Zum Schluss haben alle noch einmal die Gelegenheit, einen Appell an die Regierung, Gesellschaft oder auch zum Beispiel Betriebe zu richten. Doch, liebe ZuhörerInnen, hört doch einfach selbst.
1: Wir haben heute zum dritten Mal eine Job- und Ausbildungsmesse veranstaltet für geflüchtete Menschen und mit Menschen mit Migrationsgeschichte. Die ersten zwei Messen fanden in Rottenburg und Mössingen statt und das ist jetzt unsere dritte Veranstaltung dieser Art heute. Das ist Job- und Ausbildungsmesse, das heißt, da sind Unternehmen zusammengekommen, die entweder schon Jobs zu vergeben haben oder Auszubildende suchen.
2: Wir haben ziemlich genau 40 Betriebe, aber auch Institutionen, sind ja nicht alles nur Firmen. Das ist auch das Jobcenter zum Beispiel oder Info e.V., das ist so ein Bildungsträger mit Sprachkursen in Tübingen und viele andere Angebote. Aber insgesamt sind hier 40 Ausstellende.
3: Woher kam denn die Idee, eine Jobmesse zu machen, die sich speziell an Geflüchtete
1: Menschen? Ja, also wir sind ja eine relativ junge Abteilung für Flucht und Integration. Wir werden im August 2 Jahre alt und unser Abteilungsleiter, Herr Jäger, der legt schwerpunktmäßig Arbeitsmarktintegration von Geflüchteten und daher hat er auch die Idee mitgebracht, dass wir solche Veranstaltungen veranstalten, weil der selbst auch von Betrieben, von den Bürgermeistern in der Gemeinde angesprochen wurde, ob wir solche Veranstaltungen anbieten.
4: Das Gute hier ist, dass wir ein bisschen im geschützten Rahmen die Menschen an die Firmen heranführen können und ihnen ein bisschen die Angst nehmen können, Kontakte zu knüpfen. Ne?
2: Ein Ding ist, dass ich zeigen möchte, und da freue ich mich auch, dass Sie heute da sind, dass die Menschen, die hier zu uns kommen, die hier in Deutschland Schutz suchen, die nach Deutschland geflüchtet sind, zeigen durch ihre Präsenz, durch die bloße Präsenz heute hier, dass sie eben motiviert sind, sich hier Arbeit zu suchen, hier anzukommen, sich zu integrieren. Weil oft und häufig wird ja immer wieder kolportiert, dass das die Menschen nicht wollen, sondern dass sie sich hier in die soziale Hängematte legen wollen und dann ausruhen. Aber da ich schon seit vielen, vielen Jahren im Bereich Arbeitsmarktintegration von Geflüchteten tätig bin, weiß ich es besser. Und ich finde, diese Messe allein anhand der Besucherzahlen zeigt, dass es anders aussieht, als viele Menschen glauben.
0: Nun hören wir die Stimmen einzelner VertreterInnen von Betrieben. Zur Einordnung dessen, was sie gleich sagen werden, ist es wichtig zu wissen, von welchem Betrieb sie kommen. In chronologischer Reihenfolge hören wir Stadtwerke Tübingen, dann Invia, eine Stelle für die Anerkennung ausländischer Ausbildung, anschließend Deutsche Hotelgastronomie und zum Schluss die Gerhard Rösch GmbH.
3: Was würden Sie denn sagen, ist die größte Herausforderung? Was sind denn die besonderen Herausforderungen beim Anwerbeprozess mit geflüchteten Menschen?
5: Ich habe oft den Eindruck, dass ganz viele Menschen, die hierher gekommen sind nach Deutschland, Hemmschwellen haben, sich zu bewerben und sich denken, sie seien nicht gut genug für eine Ausbildung oder seien zu schlecht qualifiziert. Aber eine Ausbildung zielt doch darauf ab, jemanden etwas beizubringen. Der muss ja nicht schon den Beruf können. Wir bilden ja erst den Beruf aus mit der Person.

0: Deswegen, das Wichtigste ist eigentlich, dass die Person motiviert ist. Und der Rest kommt in diesen 3,5 Jahren Ausbildung.
1: Ja, also bei vielen Berufen gibt es Anerkennungswege und die sind auch gut möglich. Schwierigkeiten, die es dann doch auch gibt, sind, wenn in manchen Berufen sehr hohe Sprachanforderungen sind, zum Beispiel um eine Anerkennung als Lehrer zu machen und als Lehrer dann auch zu arbeiten, ist am Schluss das Deutschniveau C2 erforderlich, was dann auch mit dem Grund sein kann, dass einige die Anerkennung nicht machen. Oder wenn jemand im Ausland Jura studiert hat, da gibt es für Nicht-EU-Abschlüsse hier auch gar keine Anerkennung und keine Chance in Berufen wie zum Beispiel als Rechtsanwalt zu arbeiten.
2: Also die größte Herausforderung, würde ich sagen, ist natürlich das sprachliche Niveau. Ja? Und leider sehe ich manchmal, dass bei den Menschen ein bisschen die Verzweiflung ist, weil sie in den Berufen, wo sie vorher waren, nichts finden. Und die Gastronomie ist ja jetzt nicht ein Beruf, der sehr hohe Einstiegshürden hat, sondern eher niedere. Da sehe ich, dass viele denken, das ist ein leichter Job, da kommt man schnell ran. Aber so ist das heute auch nicht mehr. Es ist oft, wenn ich jemanden frage, was suchst du denn in der Hotellerie und Gastronomie, dann wissen die im Regelfall gar nicht, welche Bereiche es gibt, wo sie arbeiten könnten. Da muss ich dann also nachfragen, was habt ihr denn in eurem Heimatland schon gemacht? Wo ist denn eure Intention, eure Neigung, was zu tun? Weil nur ein Job in solchen Bereichen kann man natürlich haben, aber wenn man Freude an sowas hat, dann sollte man es eigentlich in dem Bereich machen, wo man vielleicht auch schon kennt.
3: Natürlich, die Sprache spielt immer im Fokus, aber wir haben uns zur Aufgabe gemacht, den Menschen im Mittelpunkt stehen zu lassen. Das heißt, ich sage mal kurz 2, 3 Zahlen dazu. Aktuell haben wir 6 technische Ausbildungsstellen besetzt, davon sind 4 geflüchtete Menschen. 2 haben heute ausgelernt, das sind jetzt Facharbeiter. Einer steht gerade neben mir, das ist der Mansur. Und ja, wir sagen halt von Haus aus, die Noten sind wichtig zum Beispiel, aber der Mensch, der kann auch mit schlechten Noten viel beweisen und ein guter Mitarbeiter sein. Deswegen, was sind die Schwierigkeiten? Schwierigkeiten sind natürlich Kommunikation am Anfang, die Kulturen, die aufeinander prallen. Aber wir sind offen für neue Kulturen, hoffen, dass der Mann, die Frau auch offen ist.
4: Bezüglich der vielfach genannten sprachlichen Barrieren hat Abteilungsleiter von Flucht und Integration und Veranstalter Sven Jäger noch etwas zu sagen.
5: Genau heute, am heutigen Tag, habe ich jetzt gerade so in der Presse erfahren, wurde diese Integrationskursregelung, die seit Februar hier in Deutschland gilt, wieder zurückgenommen. Das heißt, fast alle, die zu uns kommen können, wieder einen Integrationskursplatz bekommen. Ich finde es sehr wichtig, weil Sprache ist eine wichtige Stufe in Richtung Ankommen, Integration. Und natürlich muss man auch Sprache können, um arbeiten zu können. Das ist das eine bedingt das andere. Und von daher bin ich ganz glücklich, dass die Menschen auch wieder in Genuss von Integrationskursen kommen.
6: Dann zum Abschluss. Gibt es irgendwas, was Sie gerne noch loswerden möchten? Ein Appell, den wir ans Ende des Beitrags vielleicht stellen können? An Betriebe, an BesucherInnen für die Zukunft?
5: Ja, ich finde, dass die Betriebe sich vielleicht noch mehr auf Migrantinnen und Migranten einstellen könnten und schauen, wie sie denen eine Chance in ihren Betrieben einräumen, anbieten können. Ich glaube, dass die sprachlichen Barrieren, die es natürlich gibt, überwindbar sind und durch eine gewisse Betriebszugehörigkeit vielleicht auch dann irgendwann mal ganz vergessen sind. Also ich glaube, dass da unsere Betriebe noch mehr leisten könnten, weil sie dadurch auch gewinnen. Es kommen Menschen zu ihnen, die viel Erfahrung mitbringen aus anderen Kulturen und keine, die irgendwie keine Bildung mitbringen und so weiter, sondern eben qualifizierte Menschen zum Teil. Und davon können Betriebe in der Region profitieren. Und manchmal sind einfach die Barrieren immer noch da und die sollte man vielleicht gemeinsam beseitigen.
7: Betrieben wünsche ich mir natürlich, dass die offen sind und das beweist ja auch die Betriebe, die hier sind, die offen sind, geflüchtete Menschen einzustellen oder denen eine Ausbildung zu geben. Und von unseren Geflüchteten, die wir schon lange Zeit betreuen, wünschen wir natürlich auch, dass sie dann mitmachen, auch ihre Sprache verbessern und dass sie die Ausbildung dann auch durchhalten, damit sie ein Leben in Deutschland aufbauen können und sich integrieren können.
3: Allgemein würde ich sagen, ja, jedem Menschen die Chance geben, sich zeigen zu dürfen und was er kann und was er nicht kann. Alles, was man nicht kann, kann man lernen. Was man kann, kann uns weiterbringen. Und unser Fokus in der Firma ist, ja, leben und leben lassen. Deswegen vorbeischauen, Tagespraktikas oder was auch immer, sind wir offen für alles. Besichtigungen, auch wenn man nur Interesse hat. Ich laufe an einer Firma vorbei und will wissen, was sie da machen. Anklopfen, dann hole ich den Menschen ab und zeige, was wir machen.
1: Ja, ich wünsche mir, dass so viele Menschen wie möglich von der Anerkennung erfahren, weil es immer noch viele Personen gibt, zum Beispiel EU-Bürger, die nach Deutschland kommen und lange im Beruf arbeiten und gar nicht erfahren, dass es sowas wie eine Anerkennung gibt. Also ich wünsche mir, dass es weitergetragen wird an andere Personen und so viele wie möglich informiert werden.
2: Unser Arbeitsmarkt wird nicht auskommen mit den Mitarbeitern, die derzeit hier auf dem Markt sind, sondern unser Arbeitsmarkt wird sich orientieren müssen an Menschen, die integriert werden müssen. Und insofern ist natürlich, wenn wir schon welche da haben, die jetzt schon hier sind, ja, das Ziel muss sein, die so zu integrieren, damit wir für die nächsten Jahre Mitarbeiter haben, die in unseren Bereichen mithelfen können. Ich scheitere manchmal an bürokratischen Hürden, die dauern zu lang. Ja. Der Arbeitsmarkt, gerade in dem Bereich Gastronomie, Hotellerie, und damit meine ich die etwas niederschwelligeren Arbeiten, wenn ich das mal so formulieren darf, die brauchen schnelle Hilfe durch Mitarbeiter. Es kann nicht sein, dass ich ein Prozedere habe, das 3, 4, 5, 6 Wochen dauert, bis derjenige, der Interesse hat, dass ich den mal zumindest testen kann oder integrieren kann. Diese Art von Formalismus ist einfach heute nicht mehr zeitgemäß und dauert zu lang. Also eine Arbeitseinstellung natürlich als Manager, das ist klar, das dauert eine Zeit lang, bis man alle Qualifikationen hat. Aber eine Servicekraft oder eine Küchenhilfe oder auch ein Auszubildender, es kann nicht sein, dass wir so lange benötigen, bis endlich die staatlichen Unterlagen im Stempel da sind, dass man es darf. Also da müsste eine deutliche Beschleunigung reinkommen.
4: Wie wir gerade gehört haben, ist die Situation rund um den Arbeitsplatz von Geflüchteten noch lange nicht perfekt. Es benötigt weiterhin Offenheit, Integrationswillen, Informationsverbreitung, was die Möglichkeiten betrifft, oder auch bürokratischen Abbau. Allerdings haben wir zumindest, was die Offenheit betrifft, schon eine wohlwollende Basis gehört. Und auf der sollte aufgebaut werden.
8: Gut, das war unser Beitrag, und bevor wir dann in die zweite Stunde des Lokalmagazins kommen, spielen wir noch ein bisschen Musik, und fangen wir damit an mit Wortschalt von Necrocat. Viel Spaß! Mhm.

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4: So, und hallo, damit herzlich willkommen zurück zum Lokalmagazin. Bei uns im jetzt haben wir gerade ein Rückdingens, Verzeihung. Bei uns im Studio ist jetzt die Kulturwerkstatt Reutlingen e.V. Genau. Wollt ihr euch einfach mal ganz kurz vorstellen, wer ihr seid und was ihr so macht?
5: Genau, heute hört ihr die Stimmen der Kulturwerkstatt e.V. Reutlingen. Ich bin die Vicky und wir haben dann hier noch den...
6: Ich bin Silas.
7: Sorry, wir wissen auch gerade nicht, warum wir so eine Rückkopplung haben. Es klingt hier wie in der Kirche.
8: Wir senden live aus der Kirche. Ich bin Nils.
7: Habt ihr eine Rückkopplung?
9: Ja, irgendwie schon.
10: Das ist eine krasse Hall.
7: Ja.
5: Okay. Wollt ihr die Kopfhörer so ein bisschen leiser machen vielleicht?
7: Vielleicht geht's dann besser. Ja. Machen wir gerade hoch. Ich glaube, jetzt geht es. Ja, jetzt klingt es definitiv besser.
11: Auf jeden Fall besser.
7: Ja.
11: Ist okay.
7: Kann sein, dass es nur für uns zu hören war. Sorry für die Verwirrung.
4: Ja, ah, ja, genau. Vielleicht nochmal euch vorstellen, ganz kurz. Und
5: genau, also einfach ein paar Worte, wer wir sind, was wir machen. Die Kulturwerkstatt e.V. gibt es schon sehr lange. Da war nämlich 1984 das Gründungsjahr. Also so lange arbeiten wir schon. Natürlich hat sich das Team im Laufe der Jahrzehnte stark verjüngt. Das sind auch meine jungen Kollegen heute mit am Start. Ich bin seit den 90er Jahren schon dabei, kenne also den Laden schon relativ lange. Wir sind eine freizeitpädagogische Einrichtung, freier Träger der außerschulischen Jugendbildung. So ist unser Titel. Arbeiten also mit einem pädagogischen, sozialpädagogischen Schwerpunkt und eben mit dem Medium Musik und Medien. Das sind unsere zwei Bereiche, der Musikwerkstatt und die Medienwerkstatt. Und über die zwei Bereiche erzählen wir euch dann nachher auch noch ein bisschen. Aber zum Einstimmung, glaube ich, hören wir jetzt gleich mal einen Song. Und zwar von den Soul Bossas. Das ist eine Band, mit der ich jetzt schon seit wirklich 26 Jahren zusammenarbeite. Das sind Menschen mit Behinderung und da hören wir jetzt den Song Das schlechte Gewissen.

0: Hallo, hallo, wenn ich rein rede, hallo ich dann. Ich.
1: Ja, du hast es nicht hier eingebracht,
0: aber ich weiß nicht. Oh, scheiße. Oh nein. Ich hab gedacht, ich jetzt weiter.
1: Nein, du hast es angesprochen. Ist es egal.
0: Jetzt ist QI. Ja, nein.

0: wir wollen uns nochmal gerade entschuldigen für die ganzen technischen Probleme. Wir haben keine Ahnung, was hier gerade passiert ist mit dem Studio. Wir werden wahrscheinlich versuchen, einzeln reinzusprechen und die Mikros einzeln hochzuziehen. Dann sollte das passen. Okay, ich hoffe, dass die Vorstellung trotzdem noch gut genug zu hören war. Und ich würde sagen, wir fangen dann einfach mal an mit der Musikwerkstatt. Wollt ihr einfach einmal die Musikwerkstatt vorstellen?
1: Okay, also wir sind in Reutlingen im Haus der Jugend, das ist in der Museumsstraße. Da haben wir 3 voll ausgestattete Proberäume und das ist so der Hauptschauplatz für die Kinder und Jugendlichen, die zu uns kommen und in Bands spielen. Das ist so unser Kernprogramm in der Musikwerkstatt, dass wir mit Gruppen arbeiten. Und vom Konzept her ist es so, dass niemand irgendwelche Vorkenntnisse haben muss. Also auch Kinder, die noch nie ein Instrument in der Hand hatten, können zu uns kommen und einfach nur Lust am Ausprobieren mitbringen. Und jede Band ist begleitet und betreut von uns, die wir in der Kulturwerkstatt arbeiten. Und Learning by Doing ist im Grunde, wie wir vorgehen. Und da haben wir ganz ausgereifte Methodik und Didaktik, wie wir niederschwellig mit den Kindern arbeiten, dass die schon in ihrer ersten Schnupperstunde die ersten Takte Musik miteinander spielen und dann natürlich total Bock haben, weiterzumachen, weil auch unsere Räume einfach total schön und cool sind und wir super Instrumente haben. Das ist so das eine Standbein und dann hat es sich in den letzten Jahren ziemlich verstärkt, dass wir auch Einzelcoaching machen als vorbereitende Stufe auch für dann nachher später in Bands spielen, weil die Kinder auch bei uns immer jünger geworden sind. Also bei uns klopfen teilweise schon 6-Jährige an, aber der Schwerpunkt liegt eigentlich bei uns bei 8- bis 16-Jährigen, würde ich jetzt mal sagen. Wobei wir niemanden ausschließen. Im Bereich der Inklusion, also wenn wir mit Menschen mit Behinderung arbeiten, bewegen wir uns da schon im Erwachsenenbereich. Und den Song, den wir gerade gehört haben von den Sol Hossas, die Band, die ja schon seit 26 Jahren in der Kulturwerkstatt spielt, zeigt einfach, dass bei uns Menschen eine Heimat finden, was weit über das gemeinsame Musikmachen hinausgeht. Das ist einfach, man erlebt Freizeit miteinander, man fährt im Tourbus durch die Lande und spielt witzige Auftritte und erlebt so allerhand miteinander. Also es hat ein Riesenerlebnispotenzial jedenfalls. So, das ist das, was bei uns regelmäßig in den Proberäumen stattfindet. Dann haben wir aber auch noch jede Menge Kooperationen mit Schulen. Also wir sind auch mobil unterwegs und arbeiten im Format Trommelgruppe oder Schulband auch an Schulen. Dann haben wir auch noch offene Formate und da kann der Kollege Nils noch was sagen über das, was wir in der Musikwerkstatt anbieten und den Bogen vielleicht gleich schlagen zur Medienwerkstatt.
2: Ja, genau. Seit diesem Jahr haben wir nämlich auch einen offenen Musiktreff, in dem Kinder zwischen 8 und 14 Jahren eingeladen sind, 10 und 14 Jahren eingeladen sind, bei uns vorbeizuschauen, die Proberäume kennenzulernen und auch Musik zu machen. Hier nutze ich auch als Einstieg ganz gerne auch so eine Kombination aus Medien- und Musiknutzung und zeige gerne, wie Musik programmieren geht. Ich arbeite dann meistens mit GarageBand, also so einer einfachen Audio-Workstation und versuche so auch so ein bisschen einen Bogen zu spannen zwischen unseren Angeboten, die wir bei uns im Haus haben. Auch nochmal, weil ich jetzt gerade das Alter am Anfang falsch gesagt habe, wir sind da jetzt auch nicht so genau, was das Alter angeht. Also auch da versuchen wir niemanden auszuschließen und immer zu schauen, wenn jemand bei uns irgendwie Interesse hat, ein Angebot anzunehmen, dass wir da irgendwie auch ein passendes Angebot finden, in welcher Form auch immer das stattfinden kann. Genau. Soll ich schon unsere Medienwerkstatt einmal vorstellen, dann auch direkt?
0: Kannst du gern einfach machen, genau. Und dann frage ich danach noch ein paar nähere Fragen zu beidem einfach.
2: Genau, dieser offene Musiktreff, von dem ich gerade gesprochen habe, der ist nämlich jeden Donnerstag von 16 bis 18 Uhr. Und ja, ist frei zugänglich, ohne Anmeldung. Und parallel dazu haben wir auch den offenen Medientreff. Also es sind so zwei Treffen, die parallel laufen. Das macht mein Kollege Silas und dort wird quasi unser Computerraum geöffnet für 2 Stunden, um dort jegliche Form von Kreativität mit Medien, mit Technik auszuleben. Genau, das ist so unsere Zugangsstelle, würde ich mal sagen, in der Medienwerkstatt. Dort haben wir auch ein breites Angebot, ähnlich wie in der Musikwerkstatt. Das reicht von Vorträgen, Workshops an Schulen zu Medienkompetenz über auch ein barrierefreies Handytraining, das wir bis vor knapp einem Monat angeboten haben. Ja, auch Programmierkurs für Kinder über die Hector Kinderakademie in Reutlingen. Genau, und auch hier in dem Bereich haben wir auch inklusive Projekte. Da arbeiten wir mit den Einrichtungen Buff und Feder zusammen in Reutlingen und bieten da auch Computerkurse an, in denen wir auch versuchen, gerade den kreativen Umgang mit Medien nochmal hervorzuheben.
0: Genau, dann daran vielleicht ganz gut anschließend. Wir sind ja jetzt doch in einem Zeitalter, wo immer mehr KI benutzt wird. Wie geht ihr denn mit KI um und was denkt ihr, was das Ganze vielleicht auch für einen Effekt hat auf Kinder und Jugendliche, wenn man es zu viel benutzt?
2: Ja, das ist tatsächlich eine sehr gute Frage und auch eine Frage, die uns schon ja jetzt eine Weile beschäftigt. Tatsächlich versuchen wir das auch schon praktisch einzubauen, gerade im offenen Medientreff, beziehungsweise auch in den Computerkursen, die ich gerade angesprochen habe, versuche ich immer mal wieder dann ja mit KI auch zu arbeiten. Uns ist da auch wichtig, eher um den ja über einen praktischen Umgang zu kommen, also erstmal ausprobieren und über das Ausprobierte dann einen reflektierten Umgang zu finden, weil ja, es fühlt sich für mich irgendwie auch falsch an, so als Pädagoge jetzt irgendwie so mich irgendwo hinzustellen, einen Vortrag zu halten, so KI ist gefährlich, lass da lieber die Finger weg, das ist nicht unser Ansatz. Wir versuchen nämlich, ja, einen Weg zu finden, mit KI umzugehen, aber eben auch im Nachgang immer noch kritisch auch darauf zu blicken und ja, so dann auch über die Praxis auf mögliche Gefahren ja, hinzuweisen. Genau.
0: Ja, das finde ich, ist auch ein sehr guter Ansatz und auch sehr wichtig. Ich kriege es auch an der Uni immer mit, dass Leute es dann doch sehr unreflektiert benutzen und dann sehr viel, manchmal sehr Komisches dabei rauskommt. Genau, vielleicht zu der Musikwerkstatt noch ein bisschen. Ihr habt ja viele verschiedene Bands. Was für Musik machen denn die Bands? Habt ihr da einen bestimmten Genrefokus oder seid ihr da auch ganz divers aufgebaut?
1: Ich würde mal sagen, das meiste spielt sich doch ja, Rock, Pop ab. Also ich sage immer zu den Kindern, wenn die kommen oder auch zu den Jugendlichen, seid erstmal offen. Wir legen uns erstmal nicht fest, wie wir klingen wollen, weil wir können ja erstmal noch gar nichts. Und da greift man dann gerne einfach auf irgendwelche Pop- und Rock-Klassiker zurück, ja, mit, also die man covert und die man eben im Ohr hat und die einfach funktionieren, um dann erstmal das Miteinander spielen zu trainieren, weil das ist nämlich gar nicht so einfach, aufeinander zu hören, im Timing zu bleiben. Was mache ich, wenn ich rausfall? Wo ist die richtige Stelle, wo ich wieder einsteigen kann? Das sind erstmal so die zentralen Dinge und da bitte ich immer die Kinder, einfach erstmal offen zu sein und die Titel, die man wählt, einfach als Arbeitsmaterial zu nehmen, anhand von denen man dann das Zusammenspielen lernt und auch erstmal die Instrumente peu à peu näher kennenlernt. Und wenn dann die Kompetenz Grenzen an den Instrumenten wachsen, dann kann man gucken, ob in welche Richtung man gehen möchte oder was man vielleicht auch mal versucht, selber zu komponieren. Ja, das ist ja auch noch eine Möglichkeit, die ich einfach immer toll finde. Es gibt genug Coverbands auf der Welt und die eigene Kreativität, denke ich, drückt sich immer noch am meisten aus, wenn man auch versucht, als Gruppe eigene Texte zu schreiben und die musikalisch umsetzt. Und der Vorteil ist, dass man dann der Gruppe musikalisch genau auf dem Leib geschneidert die Songs mitkomponieren kann. Und das ist dann auch mit unserer Aufgabe, da unter die Arme zu greifen, weil natürlich so kreative Prozesse auch lang dauern und das auch nicht jeder kann. Also von daher auf die Frage, es ist alles möglich, aber es braucht Zeit, bis dann die Bands auch spezialisierter ihren eigenen Sound auch spielen können.
2: Genau, also vielleicht daran noch ergänzend, wir waren jetzt irgendwie lange Zeit auch ein bisschen limitiert auf dieses Band-Setting mit den Instrumenten, die wir halt eben haben. Also wir haben Klavier, Bass, Gitarre, Schlagzeug und Gesang. Das waren so eigentlich in der Regel immer die Instrumente, die auch die bei uns in dem Einzelunterricht angeboten werden und die dann auch in der Band umgesetzt werden. Seit neuem versuche ich auch über Musikprogrammieren nochmal so eine zusätzliche Komponente zu schaffen. Ich biete jetzt auch im Sommer, Sommerferienprogramm der Stadt Reutlingen einen Hip-Hop-Workshop an. Das ist jetzt schon das zweite Mal, wo dann auch Rap zum Beispiel eine Rolle spielt. Ein Genre, das davor eher weniger abgedeckt wurde. Und ja, genau, so versuchen wir auch so ein bisschen unser Spektrum auch immer mehr zu erweitern.
1: Und ein wichtiger Aspekt ist auch, dass wir schauen, dass im Laufe des Jahres immer wieder Auftrittsmöglichkeiten gibt für unsere Bands. Teilweise im geschützten Rahmen. Wir hatten jetzt letzten Freitag unser hauseigenes Konzert, das hieß Musikgemeinschaft Lebensfreude, weil es auch in ein Projekt eingebunden ist, das von der Schöck-Familienstiftung gefördert ist. Die fördern unsere Schulkooperationen, also da konnten auch alle Gruppen von den Schulkooperationen ihren kleinen Auftritt absolvieren und der Abend wurde dann noch gefüllt mit Bands von der Musikwerkstatt und das ist ganz klar, da sind dann die Eltern da, da sind die Bekannten da und alle freuen sich eben, was die Kinder da auf die Bühne stellen, auch wenn sie noch gar nicht so arg lang zusammenspielen, da geht es nicht um Perfektion, sondern einfach die Lust dran zu zeigen, was man dann da jetzt zusammengeübt hat und auf die Beine gestellt hat. Und so gibt es immer wieder mal Möglichkeiten auf dem Stadtfest, auf der Jugendbühne, können wir nachher noch die Termine nochmal sagen. Oder die Stadt spielt, das ist eine riesengroße Kinder- und Jugendmesse, die im Stadtgarten in Reutlingen alle 2 Jahre stattfindet. Da bespielen wir auch immer die Bühne. Also es ist eine nette Rahmung für unsere Bands, wo man sich einfach auch geschützt fühlt und sich wohlfühlen kann und diesen Schritt auf die Bühne geht. Also viele Kinder stehen dann zum ersten Mal da und zittern miteinander und fiebern dem Auftritt zu. Und so schweißt zusammen und motiviert dann auch oft zum Weitermachen.
2: Ja, und da auch Stichwort Selbstwirksamkeit, da macht es halt auch nochmal einen Unterschied, ob man einen Song covert oder dann tatsächlich mit dem eigenen Song auf der großen Bühne steht plötzlich. Das macht dann auch nochmal was, nochmal eine besondere Beziehung auch zu den Liedern, die man da performt oder präsentiert.
1: Genau, wir haben ja für nachher noch auch eine Band mitgebracht von der Musikwerkstatt, die Band Planlos. Die haben sich zu den heimlichen Stars schon gemausert bei uns, aber da werden wir nachher noch dazu kommen.
0: Genau, die laden wir dann nochmal ein. Vielleicht als eine kleine Abschlussfrage zu dem Thema. Was versucht ihr denn zu fördern mit der Arbeit, bei der Arbeit mit den Menschen, mit denen ihr arbeitet?
1: Also ich denke, was uns auszeichnet, weil wir ja aus der Sozialpädagogik kommen, ja, das ist unser Schwerpunkt, dass die Musik als Medium dazu dient, den Kindern jede Menge Dinge beizubringen, die einfach wichtig sind fürs Leben. Wenn du in der Gruppe spielst, musst du erstmal sehr viel Geduld aufbringen, weil du eben kein Solo-Player mehr bist. Ja, du bist mit anderen zusammen, die jeweils auch ihre eigene Zeit brauchen. Du musst dich einigen, du musst aufeinander hören. Das sind Aushandlungsprozesse. Was wollen wir machen? Oft ist es so, einer schlägt ein Lied vor und 3 schreien, nein, nicht das. Nur als Beispiel, ja. Man muss Regeln aufstellen. Wie verhalten wir uns miteinander? Was ist Respekt? Wie geht man respektvoll miteinander um? und so weiter. Das sind einfach wichtige Komponenten, die wir immer versuchen, den Kindern zu vermitteln. Aber auch, dass wir Menschen sind, denen man vertrauen kann, denen man auch alles erzählen kann. Das ist vor allem im Setting vom Einzelunterricht eine große Stärke, dass wir richtig Beziehungsarbeit leisten können mit den Kindern. Also dass dann eben nicht nur stier jetzt Musik gemacht wird oder geübt wird, sondern dass da immer auch Raum und Zeit ist für Gespräche. Dass wir uns einfach erzählen, was gerade abgeht bei ihnen. Und das ist ja auch das, was uns dann auszeichnet als Einrichtung, wenn dann irgendwo mal wir mitkriegen, was schief geht oder wo man dann eben noch anderweitig unterstützen kann und die Kinder stärken kann.
2: Ja, auf jeden Fall. Ich würde auch sagen, unser Fokus liegt ganz klar nicht auf Perfektion, sondern eher über die Kreativität, diese Selbstwirksamkeitsprozesse zu fördern. Auch Teamwork, dieses gerade in der Musikwerkstatt ist es, aufeinander zuzuhören, aber auch im Medienbereich versuchen wir da dieses gemeinschaftlich irgendwie ein Problem zu lösen oder im Team agieren, sich gegenseitig auch zu helfen, solche Skills natürlich auch hervorzuheben und auch da geht es darum, spielerisch mit Ausprobieren, mit Kreativität solche Erfahrungen zu machen.
0: Okay, gut, dann würde ich sagen, wir spielen nochmal ein Lied. Welchen Track soll ich denn spielen von der CD?
1: Ach so, ja, du hast jetzt die gleich noch drin liegen. Genau, das ist jetzt halt jetzt alles von den Soulhossers.
0: Wir können nochmal gern einspielen, das ist ja nicht schlimm.
1: Dann machen wir doch die Nummer 4. Dann machen wir die Nummer 2.
0: Die Nummer 2.
1: Gut. 1, 2, 3 heißt gut. Das Lied. Obwohl man eigentlich auf 4 einzählt.
0: Alles klar, dann geht's jetzt los mit dem Lied.

0: Gut, dann haben wir da auch nochmal ein Lied gehört. Dann würde ich euch jetzt nochmal ein paar Fragen zu der Arbeit in der Kulturwerkstatt selbst stellen, bevor wir dann nochmal die Kinderband planlos mit reinholen. Da freue ich mich auch schon drauf. Genau, wir haben ja bereits gehört, dass ihr mit vielen verschiedenen Kindern und Jugendlichen arbeitet und ihr habt ja auch schon gesagt, dass es ab und zu dann auch mal zu Konflikten kommt. Aber bleibt euer Ort denn dennoch ein sehr toleranter Ort? Also denkt ihr, man hat dieses Zusammenleben und das Gefühl davon trotzdem noch gut erhalten?
1: Also genau das soll es ja eigentlich sein. Also die Kulturwerkstatt und Musikwerkstatt ist eigentlich total bunt und vielfältig, ja, weil wir einfach auch Kinder aus unterschiedlichen Lebenswirklichkeiten bei uns haben, mit unterschiedlichen Bedürfnissen. Und ich denke, die Kinder, die zu uns kommen, die sind da auch genau richtig. Also in der Abgrenzung auch zur Musikschule. Ich weiß nicht, es scheint sich so ein bisschen automatisch zu kanalisieren, warum auch immer. Aber ich glaube, die haben bei uns dann genau die richtige Art, wie man eben mit Musik umgeht. Also nicht so, ich übe erst mal 2 Jahre Tonleitern im stillen Kämmerlein, bevor ich mit anderen Menschen zusammen Musik machen darf. Ja, wir machen es gerade andersrum. Es hat alles seine Berechtigung, aber wir haben eben diesen Weg gewählt, dass die Kinder eben sofort ins Doing miteinander kommen und diesen Gruppenprozess miteinander erleben. Und also ich glaube, so in der ganzen Geschichte gab es bestimmt immer schon mal Bands, die dann gecrashed sind, weil sie so gar nicht mehr miteinander konnten. Das passiert dann mal. Dann kann man auch nicht ewig dann moderieren und versuchen, das wieder zu kitten. Dann gehen die auseinander. Aber wir haben im Großen und Ganzen schon wirklich sehr lange Verweildauern in der Musikwerkstatt. Gut, das mit den Soulhorses, mit den 26 Jahren, das schafft wahrscheinlich sonst niemand. Aber die Kinder, wenn das funktioniert und wenn das mit der Schule gut geht und mit den Terminen klappt, sind die durchaus auch Jahre bei uns. Und das spricht, glaube ich, für uns und unser Konzept.
2: Ja, du hast es gerade eigentlich schon gut angesprochen. Zeit ist meistens der Faktor, auch wieso dann doch Leute irgendwann bei uns leider aufhören müssen. Gerade auch dieses Aufeinanderhören beim Musizieren fördert aus meiner Sicht auch ganz klar ein solidarisches Verhalten. Also wenn du am Schlagzeug sitzt, musst du zwingend auch auf die anderen Instrumente hören und andersrum genauso, damit am Ende ein Ergebnis rauskommt. Und es braucht auch irgendwie jedes Instrument, damit es voll klingt. Dementsprechend kommt jetzt gerade auch über die Praxis, lernt man so ganz unterschwellig, worauf es ankommt, im gemeinsamen Dinge ausprobieren und Dinge produzieren.
1: Wir bekommen es auch tatsächlich oft von den Schulen rückgemeldet. Da ist es ja wirklich so, da kommen wir als Externe in eine Schule. Wir sind keine LehrerInnen und haben da erstmal auch nicht so ein Standing. Wir vergeben keine Noten und so weiter und haben dann erstmal manchmal gar nicht so einen leichten Stand bei den Kindern. Aber auch da kriegen wir es oft zurückgemeldet von LehrerInnen, die dann zu Gruppen mitbegleiten oder mitbekommen, dass es auch für die Klassengemeinschaft unfassbar wertvoll ist, wenn die dann eben in einem anderen Rahmen auch nochmal zusammen Musik machen, zusammen trommeln. Also es wirkt schon, auch wenn wir das so teilweise im direkten Umgang gar nicht merken. Oder die Kinder sind da nicht so reflektiert, dass sie sagen, hey, das habt ihr aber heute richtig super mit uns gemacht. Ich fühle mich jetzt so richtig innerlich stark und gerüstet für die nächste Woche. Sowas wirst du von dem Kind nicht hören. Ja, aber dass das doch unterschwellig so wirken kann und Kinder stärkt und Selbstbewusstsein fördert und sie eben auf einer anderen Ebene auch mal punkten können, auch wenn es jetzt verbal oft nicht so einfach ist. Wir arbeiten ja auch mit diesen VK, also Vorbereitungsklassen zusammen, wo die Kinder noch gar nicht so gut Deutsch können und da ist die Musik natürlich prädestiniert, auch ohne viel Worte oder das Trommeln, ohne viel Worte gleich ins Klingen zu kommen und Gemeinschaft zu erfahren.
0: Okay, dann würde mich nochmal vielleicht ein bisschen interessieren, gerade weil ihr so viel mit Kindern arbeitet und mit Menschen mit Fluchterfahrung, mit Menschen mit Behinderung und auch andere Minderheiten, gibt es vielleicht irgendwas, was ihr euch irgendwie wünscht vom Staat, von der Gesellschaft, was sich irgendwie verbessern könnte, auch für euren Verein auch?
1: Es sind im Grunde immer einfach Rahmenbedingungen, ja, also Alle Einrichtungen der sozialen Arbeit wünschen sich, dass sie ausreichend gefördert sind. Und da wissen wir alle, dass da die Mittel eher knapper geworden sind. Und das ist natürlich immer so ein bisschen das Damoklesschwert, was auch über unsere Einrichtung schwebt, weil wir eben nicht alle Stellen kommunal refinanziert haben und da eigentlich wie ein kleines Unternehmen auch arbeiten müssen und unser Geld selber verdienen müssen, eben durch Kooperationen oder Projektanträge bei privaten Stiftungen. Also klar, was sollen wir sagen? Es wäre schön, wenn der Staat einfach soziale Arbeit und Bildungsarbeit weiterhin als so wichtig empfindet, dass die Kommunen da eben auch ausgestattet sind. Genau.
2: Ja, Mittel und Zeit ist eigentlich das richtige Stichwort. Also Zeit, die wir eigentlich sonst auch mit unserer pädagogischen Arbeit nutzen könnten, statt Projektanträge zu stellen, die dann am Ende vielleicht gar nicht genehmigt werden. Das ist auf jeden Fall ein Thema.
0: Gut, und dann vielleicht nochmals deine Abschlussfrage, bevor wir noch ein Lied spielen und dann endlich die Kinderband noch mit reinholen. Was macht euch denn an eurer Arbeit am meisten Spaß?
1: Also ich bin super dankbar, dass ich da arbeiten kann und zwar auch schon so lange. Es ist einfach was Besonderes. Wir sind eine Insel in der sozialen Arbeit oder auch in der Jugendarbeit, eben weil wir mit Medien arbeiten und nicht die klassische offene Jugendarbeit haben, wo wir einfach warten, wer kommt und was passiert dann da, sondern es ist zielgerichtet. Wir holen die Kinder erstmal an ihren Interessen ab. Das ist ein Riesenvorteil, weil die kommen ja freiwillig zu uns. Ja. Und darüber die Möglichkeit zu haben, mit den Kindern in Kontakt zu treten und mit der Zeit über Beziehungen einfach immer mehr zu erfahren und man wird sich vertrauter und es ist dann einfach sehr familiär. Und das genieße ich persönlich sehr an der Arbeit. Dass es einfach eine intensive Geschichte ist und dann lustige musikalische oder mediale Sachen bei rauskommen, die man auch präsentieren kann, mit denen man auch an die Öffentlichkeit gehen kann.
2: Kann ich alles so unterstreichen. Ich würde vielleicht sogar noch die Vielseitigkeit hervorheben. Also dadurch, dass wir einfach auch ein sehr breites Angebot haben, ist auch jeder Tag anders für mich. Ich mag die Vielseitigkeit auch an Menschen, mit denen wir zusammenarbeiten. Und auch das, was am Ende des Tages zurückkommt. Also solche kreativen Prozesse verbinden einfach unheimlich. Und es macht mir wirklich sehr große Freude, so kreativ-pädagogisch arbeiten zu können in diesem Raum.
0: Okay, gut. Dann würde ich sagen, wir spielen jetzt nochmal ein Lied. Und zwar auch natürlich von einer eurer Bands. Battlesong von Catchy Tunes. Dann wünsche ich damit ganz viel Spaß.

0: solche Bands?
1: Ja.
2: Ja.
1: Ja.
0: Ich sehe schon, du hast ein Green Day-Shirt an. Dann vielleicht auch eher so pop-punkig. Ja, schön. Wie seid ihr denn auf die Musikwerkstatt gekommen?
1: Ja, also ich bin dazu gekommen, weil ich einfach Musik gehört habe in die Richtung, also Punk und so Green Metal. Day und so, Metal. Und dann hat
2: ja,
1: Jakob...
2: Ja, ich war schon länger in der Band.
1: Ja, genau. Und der
2: mit Linus und wir haben halt einen Sänger gesucht, weil unsere Sängerin ist ausgestiegen. Und dann, er hat halt oft einfach so gesummt und dann habe ich ihn gefragt mal, ob er nach der Schule einfach vorbeikommen will. Und dann hat sich das halt so ergeben.
1: Ja.
0: Ja. Cool. Ja. Das heißt, ihr habt schon ein richtiges Casting auch mit ihm gemacht.
2: Ja.
0: Musste er dann vorsingen?
2: Ja.
1: Ja, schon so bissle.
0: Bissle. Ja, du hast ja gerade schon, Jakob, du hast ja gerade schon erwähnt, wie sich eure Band so, wie dann der Sänger zu eurer Band dazugestoßen ist. Wie habt ihr restlichen euch denn so zusammengefunden?
3: Also ich war hier am Anfang im Schlagzeugunterricht und hatte dann Bock auf eine Band. Und da gab es ja von Anfang an Bands, also von den Leitern aus. Mhm. Und da waren dann halt am Anfang schon ein paar Leute und dann hat sich das halt so zu der Konstellation ergeben.
2: Ja, wir waren halt zusammen auf einer Skihütte und ich hatte halt meine E-Gitarre dabei und er hatte halt ein Nirvana-Shirt an. Und da hat sich das so ergeben, dass wir die gleiche Musik hören, beide den Wunsch in einer Band zu spielen haben. Und dann, er war ja eh schon in der Musikwerkstatt und dann haben wir einfach gedacht, wir können uns da ja mal treffen.
3: Genau.
0: Und das funktioniert gut bisher?
2: Ja, super.
1: Ja.
0: Schreibt ihr eure Songs denn selber?
1: Ja, also zwei haben wir selber geschrieben bisher. Und ja, wir haben auch noch ein paar andere Songs, die wir einfach gecovert haben. Aber ja, zwei haben wir bisher selbst geschrieben und das macht auch sehr Spaß, selbst zu schreiben.
0: Ist dann schon Album in Planung?
2: Ja. Wir haben schon einen auf Spotify. Ja.
3: Genau.
4: Genau, den Song auf Spotify hören wir nachher auch noch. Nur so als kleine, nicht Vorwarnung, aber...
0: Kleiner Teaser, so könnte sehr gespannt sein.
4: Genau.
0: Genau. Ja, wie gefällt es euch denn bisher in der Musikwerkstatt? Was habt ihr so gelernt?
2: Also ich spiele auch privat in der Musikschule, habe ich Gitarrenunterricht. Und da lerne ich dann halt vor allem Gitarre spielen und in der Musikwerkstatt wende ich dann halt mein Können an. Und da spielen wir dann halt vor allem auch einfach.
0: Cool. Und die anderen so?
3: Also ich habe in der Musikwerkstatt Schlagzeug gelernt. Und genau.
2: Ja.
0: Also davor nichts gespielt praktisch?
3: Nee, davor habe ich nichts gespielt. Mhm. Habe ich das erste Mal dann Unterricht bekommen vom Schlagzeug. Und fand ich cool und habe halt weitergemacht.
0: Nice. Wie ist bei dir, Jonas?
5: Ich habe schon Schlagzeug gespielt bei einem anderen Lehrer. Wollte dann aber in einer Band spielen, war davor in einer anderen Band, hatte dann aber, Schlagzeug war dann langweilig und dann wollte ich Bass spielen. Und als ich dann angefangen habe, hatte planlos die Band, auch meine Freunde davor schon, hatten keinen Bassisten und ich dachte mir, dass ich da jetzt einfach dabei sein könnte. Mhm. Ja.
0: Und der Umstieg auf Bass war jetzt auch war cool für dich?
5: Ja, super.
0: Sehr schön. Jetzt vielleicht noch eine philosophische Frage. Was bedeutet denn Musik für euch?
1: Für mich einfach manchmal Entspannung und einfach Spaß. Ja.
2: Bei mir ist Musik auch oft Freiheit und Motivation.
3: Und ja, mich
2: treibt mich auch oft an.
3: Ja, und mich pusht Musik einfach immer, wenn ich Sport mache oder generell, es pusht mich halt einfach.
5: Ja, bei mir ist es auch immer beim Sport und es hilft auch beim Entspannen oder Hausaufgaben machen.
0: Sehr schön.
3: Genau.
0: Wollt ihr später dann auch mal Musiker werden?
2: Wie es halt kommt.
1: Ja, genau.
0: Aber es wäre schon ein Traum, so ein bisschen.
3: Ja, auf jeden Fall.
2: Ja, auf jeden Fall.
0: Nicht zu klein träumen, vielleicht funktioniert es ja. Habt ihr denn schon so richtige Auftritte?
2: Ja, jetzt auf dem 50er Geburtstag gespielt. In der Pinnwand, das ist auch so ein Event an das der Musikschule, die Stadt spielt, das ist auch so ein Fest in der Stadt und halt solche Sachen spielen wir dann.
0: Cool. ja, kann man euch

0: und irgendwo in nächster Zeit hören?
1: Ja, beim Stadtfest. Ganz genau wann weiß ich jetzt gar nicht.
2: Ich glaube 17. Juni oder so.
1: Ja, Reutling. Aber, ja, Stadtfest Reutling.
0: Okay, okay. Wisst ihr Bescheid, liebe ZuhörerInnen. Aber man kann euch ja streamen, ne? Also wir haben gerade gehört, man kann euch auf Spotify hören.
1: Ja,
3: genau.
1: Ja.
0: Aber ihr verkauft noch keine Musik.
1: Nein, nicht.
0: Okay. Ja, wollt ihr zum Abschluss vielleicht noch jemanden grüßen, irgendwas an unsere ZuhörerInnen loswerden?
2: Ich würde meine Eltern und meine Schwester grüßen und alle meine Freunde.
1: Ja, ich auch, Eltern, Freunde.
3: Ja, ich auch, Mama, Papa, Bruder.
4: Ich grüße meine Schwester, die hört mir gerade auch fleißig in Stuttgart zu, da freue ich mich.
2: Super.
0: Vielen Dank.
5: Genau, dann würden wir jetzt von euch auch gleich euren Song spielen, nämlich Mecker nicht, weil der ist nämlich auf Spotify. Wollt ihr noch ein bisschen was sagen, wie es zu dem Song gekommen ist?
1: Also, also ich und Jakob sind ja in der Klasse und in der Klasse haben wir einen Jungen.
2: Und wir sind halt immer direkt nach der Schule zur Band gekommen und dann haben wir uns an der Band immer über diesen einen Junge aufgeregt, anstatt richtig zur Musik zu kommen. Und dann haben wir einfach mal gedacht, wir können das ja auch einfach vertonen. Und dann haben wir halt drüber einen Song geschrieben.
1: Ja, also nicht genau über den Jungen, den haben wir jetzt, also uns liegt nichts an dem, aber einfach über
2: diese Art von Person.
1: Genau.
5: Gut, ich denke, jeder von unseren ZuhörerInnen kennt das absolut. Dass es manchmal eben Personen gibt, über die man ein bisschen meckern muss.
2: Ja.
5: Ich glaube auch, das ist ganz normal. Genau, dann spielen wir jetzt Mecker nicht von Planlos. Viel Spaß!

0: So, und dann sind wir jetzt auch wieder, wir haben wieder die Erwachsenen im Studio. Zum Abschluss, möchtet ihr noch was loswerden? Habt ihr noch Ankündigungen?
1: Ja, und zwar gibt es auch noch ein paar Veranstaltungen, die bei uns unmittelbar anstehen. Ich würde einfach ganz kurz einen Veranstaltungsblock machen. Direkt dieses Wochenende sind wir auf dem Marktplatz in Reutlingen zu hören mit unserer Band Brennwert, also auch eine inklusive Band, von 14 bis 16 Uhr beim Ida Hobbit in Reutlingen. Am 14.06. sind wir im Echertshafen zu hören. Da spielen wir auf dem Intercom Open Air Festival in Reutlingen auch. Und das Stadtfest ist am 20.06. Da sind wir auf der Jugendkulturbühne am Tübinger Tor zu hören. Genau.
2: Leider nicht mehr am Tübinger Tor.
1: Das hat sich geändert, stimmt, du hast recht. Ja. Aber auch auf dem Stadtfest sind wir vertreten.
2: In der Metzgerstraße, Bräuninger Parkplatz. Das erste Mal. Mal schauen, ob das da auch funktioniert.
1: Stimmt, neue Location. Wir probieren alles aus. Genau. Und im Sommerferienprogramm gibt es, glaube ich, auch noch ein paar Plätze. Das betrifft so die letzte Juliwoche, erste Augustwoche. Da darf man sich auch gerne über die Stadt anmelden.
2: Sun genau. In Action heißt das Sommerferienprogramm der Stadt Reutlingen. Und über die Webseite kann man sich zu unseren Angeboten anmelden. Also wir machen verschiedene Bandworkshops in verschiedenen Altersgruppen und eben auch Medienkurse.
1: Ansonsten würde ich nochmal unsere offenen Treffen einfach in den Raum schmeißen. Die sind nämlich ein sehr guter Anknüpfpunkt. Die sind jeden Donnerstag 16 bis 18 Uhr bei uns in der Museumstraße 7. Das ist die Straße gegenüber vom Lego-Laden in Reutlingen. Genau, da findet man uns eigentlich ganz gut. Ansonsten?
2: Ja, ansonsten sämtliche weiteren Infos, näheren Details findet man auf www.kulturwerkstatt.de. Wir haben auch einen Newsletter. Wenn man sich für über ganz aktuell alles interessiert, kann man sich über die Homepage auch dafür anmelden. Da schreiben wir jeden Monat einfach nette Berichte über das, was gelaufen ist. Ansonsten gerne anrufen. Die Kontaktdaten findet man alle im Netz, Kulturwerkstatt e.V. Reutlingen. Und wir machen sehr gerne Schnuppertermine. Also wer einfach mal gucken will, taugt das für mich? Ist das mein Format? Mag ich die Leute? Mag ich die Location? Kann immer sehr gerne mit uns in Verbindung treten. Meistens läuft es über die Eltern. Und dann schauen wir, was wir mit euch auf die Beine stellen.
3: Okay, gut. Dann würde ich sagen, wir spielen zum Ausgang noch einen Song, den ihr auch mitgebracht habt, nämlich Wishes von Paperbirds. Und dann würden wir uns einmal natürlich auch ganz dolle bedanken, dass ihr hier wart und auch, dass die Band Planlos mit dabei war. Und dann wünschen wir allen Hörern und Hörerinnen noch einen schönen restlichen Tag.
1: Danke auch, dass wir kommen durften.
2: Ja, vielen Dank.
3: Genau. Gut, dann geht's jetzt los mit Wishes von Paperbirds.

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Mit großer Trauer nehmen wir Abschied von Gerda Maria Pflock, einer der prägenden Stimmen der Wüstenwelle. Gerda war nicht nur unsere älteste Sendungsmachende, sie wäre in diesem Jahr 88 Jahre alt geworden, sondern auch eine der Dienstältesten. Als Gründungsmitglied war sie beim Sendestart am 17. Juni 1995 im Studio dabei und hielt diesen Moment auf Video fest. Dieses Dokument des Anfangs ist bis heute ein Stück Radiogeschichte. Gerda war ein Charakter, eine eigenständige Stimme, eine, die dieses Radio über Jahrzehnte mitgeprägt hat. Sie wird fehlen, mit all ihren Ecken, Kanten und ihrer unverwechselbaren Art. In der Vielfalt der Wüstenwelle wird ihre Stimme eine Lücke hinterlassen. Die Sendung Kaleidophon wird in den nächsten Monaten noch weiterlaufen, mit Wiederholungen aus den letzten 30 Jahren.

0: Der Schriftsteller Claes Claessen wurde am 2. April 1955 in Mainz am Rhein geboren und lebte aus familiären Gründen in einem Kinderheim, aus dem er mehrmals ausbrach. 6 Jahre verbrachte er bis zur Volljährigkeit auf der Straße. Zurzeit lebt er in der Schweiz. Seit 1973, mit gerade 18 Jahren, reichte er den Popstars der 70er wie James Brown, den Scorpions, Dieter Hallervorden, Klaus Doldinger und so weiter, den Schnuller via einer eigenen Konzertagentur, um später ins vereinigte Japan zu reisen und viel von der Welt zu sehen. Zurückgekehrt gründete er 1982 nebst der bestehenden Konzertagentur eine Filmgesellschaft, die er 4 Jahre betrieb. 1984 folgte die Eröffnung einer Kunstgalerie. 1989 gab es erste Gedichte in der Zürcher Tageszeitung, 1990 erste Prosatexte in Nizza Illustrierte. 1991 in Zusammenarbeit mit Dr. August Wackenheim, Herausgeber der Elsässischen Dichtung, Adrian Fink, Tommy Ungerer, Carsten Jung, erschien sein erstes Buch, ein Gedichtband, Revue Alsacienne de Littérature. Danach arbeitete er als Kameramann und Ideenfinder bei RTL, Rhein-Neckar-Fernsehen, Arte. Zahlreiche Veröffentlichungen von Satiren bei Radio Bremen, Lyrik in Tagesanzeiger Zürich, Nizza Illustrierte und so weiter. 1994 Eröffnung von Konzert International in Zürich und Straßburg. Sein Hobby ist Geschichten für Kinder erzählen. In nächster Zeit wollen wir ein Telefoninterview mit ihm machen über sein spannendes Leben. Heute lesen wir aus seinem Krimi Wie ein Echo in meinem Kopf. Eines Tages fand ich mich ziemlich heruntergekommen, völlig gedankenverloren und ohne Gepäck in einer Kleinstadt wieder. Sie nannte sich Teuschnitz und lag in Oberfranken, Bayern. Ich hatte keine Ahnung, wie ich hier gelandet war, dass ich mich zu diesem Zeitpunkt in einem Alter von 47 Jahren befand und von Beruf mal Schriftsteller gewesen war, erfuhr ich erst sehr viel später. Ich kam zu mir, während ich ziellos durch die Straßen der Kleinstadt stolperte, und irgendwann lag ich dann auf einer Bank in einem Park, zugedeckt mit Zeitungspapier. Ich war völlig erschöpft und meine Füße schmerzten, als hätte ich einen tagelangen Marsch hinter mir. Ich fühlte mich hundemüde und zu elend, um aufzustehen. Wie lange dieser Zustand dauerte, wusste ich nicht zu sagen. Jedenfalls brachte mich eine Streife der örtlichen Polizei ins Krankenhaus, die mich bei einem Kontrollgang entdeckt hatte und der Ansicht war, ich müsse todkrank sein. Die Ärzte teilten mir nach einigen Tagen Spitalaufenthalt mit, dass ich vielleicht an Demenz im Anfangsstadium leide. Dazu, so die weitere Ausführung eines gewissen Dr. Kaufmann, zähle die Alzheimer-Demenz, die vaskuläre Demenz, der Morbus Pick sowie die frontotemporale Demenz und weitere diagnostische Formen. Auf die Frage Kaufmanns, an was in meinem bisherigen Leben ich mich erinnern könne, wusste ich nur eine Antwort: an gar nichts. Tatsächlich kam mir kein einziges Bild aus dem, was man allgemein Vergangenheit nennt, in den Kopf. Mein Schädel war einfach leer, wie ein ausgeschütteter Mülleimer. Wir alle, kam mir der Gedanke, als ich allein im Krankenzimmer lag und auf den flimmernden Bildschirm des Fernsehers stierte, brauchen das, was man Erinnerung nennt. Ohne Erinnerung ist man so gut wie gar nicht da. Wenn ich die Augen schloss, war es, als kröche ich in mich selbst hinein, wie in ein graues, abgeschlossenes Loch, das irgendwo im All rotierte. Die Polizei gab mein Foto an die Presse weiter und schon bald war ich so etwas wie ein Medienstar. Doch leider brauchte auch das keinen brauchbaren Hinweis zu meiner Person. Es schien, dass sich niemand an meine Person erinnern konnte oder wollte. War schon ein seltsames Gefühl, einem vom Himmel gefallenen Vogel zu gleichen, der nicht wusste, wo sich sein Nest befand, in dem er mal aus dem Ei geschlüpft war. Eine Vermisstenanzeige meiner Person lag ebenfalls nicht vor. Eine mittelalterliche Witwe war bereit, mich bei sich aufzunehmen und damit ein gutes Werk zu tun. Ihr Mann war vor einiger Zeit bei einem Autounfall ums Leben gekommen. Sie fühlte sich schrecklich allein in ihrem großen Haus am Ortsausgang von Teuschnitz und sah nun eine neue Lebensaufgabe darin, sich um mich zu kümmern. Das Schicksal hatte es immerhin noch recht gut mit mir gemeint, insofern, als es mich innerhalb einer überaus hilfsbereiten Bevölkerung in das bewusste Dasein zurückentließ. Die örtliche Polizei und auch Dr. Kaufmann hatten nichts gegen den Wunsch der mildtätigen und begüterten Witwe einzuwenden. In den ersten Wochen danach war ich nur damit beschäftigt, irgendwelche Fotos meiner Unterwelt aufzunehmen und sie mit den jeweiligen Hinweisen zu beschriften, damit ich mich hier oder da vielleicht erinnert fühlen könnte. Traute Rose, wie meine hilfsbereite Witwe hieß, hatte diese Idee gehabt. Sie gab mir die Polaroid ihres verstorbenen Mannes und sagte, »Schießen Sie Bilder überall und immer. Damit können Sie festhalten, was Sie tagsüber um sich herum gesehen oder erlebt haben. Fotografieren Sie die Menschen, mit denen Sie ein Gespräch führen, und schreiben Sie deren Namen auf das Foto.« Das schien mir tatsächlich eine gute Idee zu sein. Machte ich nun meine Spaziergänge und begrüßte mich jemand, durchsuchte ich meine sich ständig vergrößernde Bildgalerie und lernte anhand der Fotos Personen mit ihren Namen und Stichworten über die geführten Gespräche einzuordnen. Eines Nachts aber kamen ganz eigene Bilder und suchten sich in meinem Hirn einzunisten. Bilder des Schreckens. Auf einem dieser vorbeifließenden Bilder tauchte eine tote Frau auf. Ich versuchte die Träume, oder sollten das allmählich wiederkehrende Erinnerungen sein, auf kleinen Zetteln festzuhalten, und schon bald waren alle vier Wände in meinem Zimmer mit ihnen gespickt. Traute Rose unterstützte mich geradezu liebevoll dabei. Sie ordnete die Zettel, sodass ich mich damit zurechtfinden konnte, um so vielleicht eine Spur in mein früheres Leben zu finden. »Hören Sie, Herr X«, sie nannte mich einfach X, da ja niemandem mein tatsächlicher Name bekannt war. »Wissen Sie, als mein lieber Mann noch lebte, haben wir eine Weltreise auf einem Schiff, der MS Albatros, gemacht. Ich habe eine sehr gute Erinnerung daran. Was würden Sie davon halten, wenn wir, Sie und ich, auch so eine Reise machen würden? Man taucht in eine fremde Welt ein und beginnt irgendwie einen ganz neuen Lebensabschnitt.« Es fiel mir ein wenig schwer, noch mehr neue Anfänge auszuprobieren, wollte sie aber nicht vor den Kopf stoßen. Sie war wirklich so sehr bemüht, mir zu helfen. »Na ja, wenn Sie meinen?« »Ja, das meine ich wirklich. Hätten Sie denn Lust?« »Doch, doch«, sagte ich und hoffte, es klinge so, als würde ich Ihre Idee wirklich für das Nonplusultra halten. Sie strahlte. »Ich hatte es gehofft, Herr X. Dann werde ich die Reisevorbereitungen treffen, die Koffer packen und in wenigen Tagen kann es losgehen.« Gesagt, getan. Wir machten die Schiffsreise. Rose hatte alles perfekt arrangiert, sogar dasselbe Schiff wie bei ihrer ersten Reise mit ihrem Mann zu buchen, war ihr gelungen. Sie hatte mir einen Notpass beschafft, der auf den Namen Klaus Weber ausgestellt wurde. Mit ihren Beziehungen war das für sie ein Klacks gewesen. Trotzdem nannte sie mich weiterhin immer noch Herr X und ich sie Rose, obwohl es ihr Nachname war. Gefiel mir besser, als sie mich traute, ihren wirklichen Vornamen anzusprechen. Ihr war das gleich. Nach 17-tägiger Fahrt auf der MS Albatros, Abfahrt Bremerhaven, legten wir auf Guanica an. »Ich glaube nicht, dass wir hier in einem großen Rummel von Ferienreisenden geraten«, sagte Rose, als wir am Ufer von El Pueblo entlang spazierten. »Im April ist kaum ein Mensch hier.« »Herrliches Wetter übrigens heute, fast wie im Sommer. Als mein Mann noch hier und Guanica als deutscher Botschafter tätig war, das ist nun schon etliche Jahre her, machten wir täglich am Ufer unsere Spaziergänge.« Sie hatte bisher nicht sehr viel von sich erzählt, jetzt erst erfuhr ich einiges. Ach, ihr Mann war Botschafter? Ja. Wir verließen den Hafen und gingen in Richtung Stadtzentrum. Der Stadtkern bestand aus 5 Straßen, die in Nord-Süd und 7 Straßen in Ost-West-Richtung führten, weshalb Guanica auch als El Pueblo de las 12 Calles, die Stadt der 12 Straßen, bekannt ist. »Ein reizendes Fleckchen Erde«, sagte ich und empfand es wirklich so. Sie nickte. »Ja, und dennoch ist dies der Ort, an dem so Schreckliches passiert ist.« Ich musste sie wohl wirklich völlig verständnislos angesehen haben, denn sie zwang sich zu einem Lächeln. »Unser Haus stand dort. Sehen Sie, genau da, wo jetzt der Schuppen steht, bevor es in Flammen aufging. Und Sie...« Meine Tochter, sie lag ausgestreckt am Boden, als man sie fand. Sie war tot, sagte Rose und schien sich deutlich zu erinnern an jenen Augenblick, der die schöne Zeit, die sie mit ihrem Mann Martin hier auf Guanica hatte, abrupt und schrecklich beendet. Wir machen einen Sprung und beginnen zu begreifen, dass die Witwe Traute Rose den Herrn X nicht ganz selbstlos aufgenommen hat und verwöhnt. Wenn Sie wollen, würde ich Sie gerne einem Freund, einem Arzt vorstellen, der hier auf Guanica lebt. Wozu das? Bin doch schon in Behandlung. Na ja, es ist keineswegs sinnvoll, sich nur auf die Diagnose eines einzigen Mediziners zu verlassen. Lassen Sie uns eine zweite Meinung, und zwar die eines auf diesem Gebiet sehr bekannten Arztes, einholen. Ich habe grundsätzlich nichts dagegen einzuwenden, aber vergessen Sie nicht, dass wir bloß noch einen ganzen Tag hier auf Guanica sind. Sie haben recht, ich werde mich gleich morgen früh darum kümmern. Rose schien sich viel von dieser Untersuchung zu versprechen. Ihre Fürsorge für mich brachte mich auf allerlei Gedanken. Ich fragte mich, ob sie sich in mich verliebt haben könnte. Und ich, wie stand ich dazu? Fand ich Gefallen an dieser zierlichen Frau? Sie war attraktiv, hübsch, intelligent und trotz ihrer Zartheit hatte sie überall die Kurven, die man sie bei einer Frau gerne hat. Schon zum Frühstück im Hotel bekamen wir Besuch. Rose stand auf und begrüßte mit einer herzlichen Umarmung den mir Fremden. »Darf ich vorstellen, das ist Herr X, und hier steht mein Freund, unser Dr. Carlos Garcia Mendes.« Er streckte mir seine offene Hand entgegen, und ich wusste nicht recht, ob er damit nur eine Geste andeutete oder ob ich ihm meine Hand geben sollte. In manchen Ländern gibt es oft Sitten und Gebräuche, die ganz entgegengesetzt denen, die uns bekannt sind. Ich nickte ihm nur zu. Mendes sah Rose an, wiegte dabei etwas den Kopf und klopfte mir dann einfach auf die Schulter, während er sagte, »Und, wie finden Sie unseren kleinen Paradies, die Stadt Guanica?« »Gut«, sagte ich, und wusste eigentlich darauf nichts weiter zu sagen nach diesem recht kurzen Aufenthalt. Traute Rose ging mit Dr. Mendes in Richtung Hotellobby. Er hob die Brauen. Du siehst bezaubernd aus, liebe Traute. Kein Wunder, dass du einen so interessanten Mann an deiner Seite hast, seinen Mr. X. Schaut recht gut aus. Nur das mit dem Nicht-Begrüßen-Können gefällt mir nicht. Es ist das erste Mal, dass ich so etwas wie eine Berührungsblockade bei ihm bemerkt habe. Bisher hat er allen, die er kennenlernte, recht kräftig die Hand geschüttelt. Zumindest tat er das noch, als wir auf dem Schiff waren. Ich sollte einmal allein mit ihm reden. Bist du damit einverstanden, liebe Traute? Aber ja doch, ich bin sogar sehr froh über dein Interesse. Gut, sehen wir mal. Darf ich bitten, Mr. X? Dr. Mendez machte eine Bewegung, ihm durch die Hotelhalle zu folgen. Eine Tür wurde geöffnet. Ich trat in den Raum. Dann ging die Tür hinter mir fast lautlos zu. Ein großer, schlanker Mann erhob sich aus seinem Sessel beim Kamin. Er mochte Ende 40 sein. Er kam auf mich zu und streckte mir die Hand entgegen. »Ich bin Charles Coleman. Hätten Sie einen Moment Zeit für mich, Mister?« Ich ergriff die Hand und schüttelte sie. »Man nennt mich X.« »Gut, also Mr. X, haben Sie einen Moment Zeit für mich?« »Nicht wirklich. Es darf nicht allzu lange Zeit in Anspruch nehmen.« »Setzen Sie sich bitte, Mr. X.« Ich griff mir also einen Stuhl und nahm die angebotene Zigarre. Er beugte sich ein Stück weit über den Tisch und gab mir Feuer. Dann setzte auch er sich und blickte mir in die Augen. »Braune Augen, Sie haben klare, dunkelbraune Augen. Wissen Sie, ich beurteile Menschen nach ihrem Blick.«
1: »Schön«, sagte ich und nahm einen Zug.
0: »Mr. X, Sie interessieren sich für Martin Roses Frau Traute?« Jetzt schlägt es 13, dachte ich und war bemüht, es nicht laut auszusprechen. »Sie lassen sich von ihr umsorgen, wäre besser von mir ausgedrückt.« Mein Herz, das sich eben noch wie heruntergerutscht anfühlte, saß nun wieder brav am richtigen Fleck. »Ich dachte schon, Sie meinen...« Er unterbrach mich und lachte auf. »Entschuldigen Sie, kleine Späße. Kann es einfach nicht lassen. Wollte nur testen, wie Sie reagieren.« »Ich liebe derartige Späße nicht.« Er hob mich und wollte gehen. »Bitte nicht, Mr. X. Bleiben Sie und verzeihen Sie mir bitte.« Ich ließ mich also breitschlagen und setzte mich wieder, war eigentlich auch neugierig darauf, zu erfahren, was er wirklich von mir wollte. Auf seinem verträumt wirkenden Gesicht erschien so etwas wie ein Lächeln. »Das Aufpassen auf Freunde, wie Traute Rose es handhabt, Mr. X, wird heutzutage nicht mehr sonderlich ernst genommen. Vor vielen Jahren, als meine Frau noch ein junges Mädchen war, hatte sie ein schreckliches Erlebnis. Nun tauchen sie mit Traute auf, und ihre penetrante Neugierde wird natürlich vieles wieder aufwühlen.« Ich stand verhältnismäßig auf dem Schlauch und sagte kühl, »Ich kenne weder Sie noch Ihre Frau. Sie sollten mich erst bitteschön aufklären, was Rose mit ihrer Frau zu tun hat.« »Meine Frau war die Geliebte von Aurora, der Tochter von Traute Rose. Das war damals ein gehöriger Schock für mich, davon zu erfahren, zumal wir gerade geheiratet hatten. Verstehen Sie nun?« Ich zwang mich zum Grinsen, als ob ich verstände, sagte beim Wegdrehen, »Zum Teufel mit Ihnen, Sie sind wirklich ein Scherzkeks.« Weiter kam ich nicht. Hinter mir tauchte Mendez auf und verbeulte mir eine Schulter mit seinem festen Handgriff und drückte mich in meinen Sessel zurück. Es fühlte sich an wie die Tatze eines Schaufelpackers. »Ich bin noch nicht fertig, Mr. X«, sagte Mr. Coleman. »Noch weiß ich natürlich nicht genau, was für Folgen das plötzliche Auftauchen von Mrs. Rose haben wird. Meine Frau ist sehr zart und empfindsam, Mr. X. Verstehen Sie?« Es schien sein obligatorisches Anhängsel an die meisten seiner Sätze zu sein, als glaube er, es nur mit Halbidioten zu tun zu haben. Ich versuchte, darauf einzugehen und mühte mich um das sichtbare Auftauchen irgendeines Frauenbildes, das ich hoffte zu empfangen. Aber meine geistige Belichtung schien verdorben. Kein Bild wollte in mir auftauchen, bis ich an der Wand hinter mir ein reales Gemälde entdeckte, darauf den Finger richtete und meinerseits fragte, »Ist das da Ihre Frau?«
1: Ja. Mr. X, Sie können mir nichts vormachen. Sie spielen doch nur den kranken Patienten. In Wirklichkeit sind Sie mit Traute hier aufgetaucht, um die alten Geschichten neu aufzuwärmen. Seien Sie doch mal ehrlich. Irgendwie schien mein Kopf für eine Sekunde klar denken zu wollen. Mir war, als wäre wieder alles in Ordnung. Ich konnte denken, ich war also nicht krank. Wie sollte das sein? Dass Sie mir nicht antworten, bestätigt meinen Verdacht. Sie haben vor, gemeinsam mit Traute diese langsam in Vergessenheit geratenen Geschichten wieder ins Blickfeld zu bringen. Ist es nicht so? Ich habe wirklich keine Ahnung, wovon Sie sprechen, sagte ich ärgerlich. Sie sollten sein Gespräch besser mit Frau Rose und nicht mit mir führen. Coleman wandte sich an den Besitzer des Schraubstocks, in dem meine Schulter noch immer klemmte. Was meinen denn Sie dazu, Mendes? Kann schon sein, er weiß wirklich nichts. Na dann, Mr. X, hat mich wirklich gefreut, Sie kennengelernt zu haben. Auf Wiedersehen, jetzt können Sie gehen. Kommen Sie schon, wiederholte Mendes ziemlich barsch und packte mich nun am Arm, mir einen Stoß als Auftakt zum Abmarsch gebend. Sie werden gefälligst dieses kleine Zwischenspiel für sich behalten, wenn Sie nicht wollen, dass Ihrer Rose, unserer Traute, etwas zustoßen soll. Haben Sie das verstanden? Ich sah Mendes an und nickte wie eine Marionette. Mein Kopf war wieder vernebelt. Gut so. Dann sind wir uns ja einig. Kommen Sie. Ich werde Sie nun, wie zugesagt, untersuchen. Ich glaube nämlich nicht, dass Sie an der Alzheimerschen leiden. Auf diesem Gebiet arbeite ich seit mehr als 20 Jahren. Sie sehen, ich verfüge auch über ein paar gute und Ihnen vielleicht sogar dienliche Seiten.
0: Das war eine Leseprobe aus dem Kriminalroman »Wie ein Echo in meinem Kopf« von Klaas Klaassen. Der ungewöhnliche Plot lädt wirklich zum Lesen ein. Jetzt bringen wir zum Abschluss noch ein Gedicht von Klaas Klaassen. Schnee. Nichts fiel dir leichter als Schnee zu sein, vom Himmel zu fallen und zu verzaubern. Nichts fiel dir schwerer, als lautlos vom Frühling geküsst zu gehen.
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Ganz andere Krimis, nämlich vier historische Kurzromane, gibt es in dem Band Mit Herz und Hund, herausgegeben von Carolina Winter. Als ich ein junges Mädchen war und es noch keine Stadtbücherei gab, lieh ich mir im Bekanntenkreis alles Lesbare aus, denn ich war eine unersättliche Leseratte. Eine sehr alte Nachbarin hatte ebenso alte Zeitschriften aus den Jahren um 1900 gesammelt und gebündelt. Nennen wir sie das Goldene Blatt. Da lieh ich mir Bündel um Bündel aus und versetzte mich in diese altmodische Zeit. Das gleiche Gefühl überkam mich bei der Lektüre von Herz und Hund. Ich greife einen der vier Romane heraus mit einem originellen Plot und absonderlichen historischen Details. Er ist von Nina Robin und trägt den Titel Porthos und der vergiftete Graf. Der Vater des jungen Grafen Weidlitz ist schwer krank und behauptet, langsam vergiftet zu werden. Der Anwalt des jungen Grafen bringt ihn in Verbindung mit zwei Damen, der jungen Emilia und der älteren Lotte, die finanziell unabhängig sind, sich aber als Detektivinnen betätigen. Auch Emilias Hund Porthos gehört zum Team. Der Fall erweist sich als schwierig. Emilia verlangt, dass eine große Abendveranstaltung gegeben wird, bei der alle eingeladen werden, die in den letzten 7 Jahren Zugang zum Schloss hatten. Und sie selbst sollte er als vertraute Freundin präsentieren. Leseprobe. 2 Stunden später begleitete Alexander die Gäste zur Tür und wartete, bis alle Kutschen abgefahren waren. Als er in den Salon zurückkehrte, hoffte er, Emilia dort noch vorzufinden. Und tatsächlich, sie stand am Fenster und sah hinaus auf den dunklen Fluss. Er trat neben sie und betrachtete sie von der Seite. Seine Tante hatte ihm eben beim Abschied zugeflüstert, sie sei außergewöhnlich schön. Und wirklich, das war sie. Aber mehr noch als ihre Schönheit faszinierte ihn ihr eigenwilliger Charakter. Stets reagierte sie anders, als man es erwartete. Wohltuend anders. »Ich fürchte, wir haben ein Problem«, begann er das Gespräch. »Nur eins«, fragte sie und sah lächelnd zu ihm auf. »Nur ein gemeinsames«, präzisierte er seine Behauptung. Ihr Lächeln weckte in ihm den Wunsch, sie an sich zu ziehen, doch er verdrängte diesen Gedanken. »Sie haben ihren ursprünglichen Plan geändert. Sie traten heute Abend weder unangenehm noch exzentrisch auf. Sie begegneten allen vielmehr mit ausgesuchter Höflichkeit und Freundlichkeit.« »Für die Ermittlungen war das sinnvoller als der ursprüngliche Plan. Die Gäste sollten Vertrauen zu mir fassen. Bereitet ihnen das Probleme?« Sie blickte wieder aus dem Fenster und wirkte desinteressiert, als sei sie gedanklich mit viel wichtigeren Dingen beschäftigt. »Nicht mir, uns. Meine Tante hat mich eben zur Wahl meiner Verlobten beglückwünscht. Pfarrer Muck fragte nach dem Hochzeitstermin und der Doktor wäre gern unser Trauzeuge.« »Oh«, sagte sie und wirkte jetzt doch leicht beunruhigt. »Das ist in der Tat ein Problem. Aber grämen Sie sich deswegen nicht. Behaupten Sie einfach, dass ich Sie herzlos verlassen habe. Wenn Sie möchten, können Sie sogar sagen, dass ich ein wenig Tafelsilber habe mitgehen lassen.« Er musste über ihren unkonventionellen Vorschlag lachen. »Man geht allgemein davon aus, dass ich Ihnen unser Tafelsilber bereits zu Füßen gelegt habe. Weshalb sollte ich also wegen ein paar fehlender Löffel die Liebe meines Lebens aufgeben? Haben Sie eine bessere Idee, wie Sie mich wieder loswerden können?«, fragte sie. Er schüttelte den Kopf. »Zu diesem Thema fällt mir leider überhaupt nichts ein.
Mein Kopf ist wie leergefegt, wenn ich darüber nachdenke. Graf Weidlitz, dann denken Sie intensiver darüber nach. Auf Ihrer Stirn erschien eine entzückende Sorgenfalte. Nach Scherzen stand ihr offenbar nicht der Sinn. »Das werde ich«, versprach Alexander. Aber er meinte nicht, was er sagte, und er war sicher, dass sie es spürte. Ihr Lächeln verriet es ihm. Plötzlich streckte sie die Hand aus und berührte seine Wange. Er sah sie fragend an. »Eine Wimper«, murmelte sie. Sie legte das Härchen auf ihren Zeigefinger und pustete es fort. Verwundert zog Alexander eine Augenbraue hoch. Der Portwein schien ihre Stimmung gelockert zu haben. Er betrachtete sie und bemerkte, dass sich eine Strähne ihres braunen Haares aus der Frisur gelöst hatte. Dieser Versuchung konnte er nicht widerstehen. Der Wein hatte auch ihn seine Zurückhaltung vergessen lassen. Behutsam strich er die Strähne zurück hinter ihr Ohr. Sie wich zurück. »Graf Weidlitz«, grüne Augen blitzten ihn empört an. Doch anstatt ihn scharf zurechtzuweisen, wünschte sie ihm nur kühl eine gute Nacht und rauschte aus dem Zimmer. Alexander bedauerte ihren Abschied zutiefst. Er hatte gerade beschlossen, Emilia ein weiteres Glas Portwein anzubieten. Ob die beiden noch zusammenfinden, das bleibt offen. Die Lösung des Falles ist sehr ungewöhnlich. Hier noch ein kleiner Einblick in Emilias Recherche. Um zur Ruhe zu kommen, hatte sie eben in Ludwigs Buch über Gifte geblättert, doch ohne Ergebnis. Dass der Graf das Gift über seine Nahrung aufnahm, schien ausgeschlossen. Andere Wege jedoch waren höchst unwahrscheinlich. Dass jemand wie einst Schneewittchen durch den Kontakt mit einem vergifteten Kamm fast ums Leben kam, das gab es nur im Märchen. Sicher, es gab Gifte, die man über bloßen Hautkontakt aufnehmen konnte. In exotischen Ländern lebten bunte Frösche, deren Haut ein solches Gift absonderte. Aber daran starb man entweder sofort oder überhaupt nicht. Und wer hatte schon die Gelegenheit, sich mitten im tiefsten Dresdner Winter das Gift bunter exotischer Frösche zu verschaffen? Vielleicht wurde der Graf nicht vergiftet, vielleicht litt er an einer Unverträglichkeit. Emilia hatte schon öfter davon gehört, dass manche Menschen nach dem Genuss von Lebensmitteln erkranken, die für den Rest der Menschheit harmlos waren. Ganz normale Haselnüsse zum Beispiel hatten bei einer Cousine ihres Vaters stets heftige Erstickungsanfälle hervorgerufen. Vielleicht gab es ein Nahrungsmittel, das Falk von Weidlitz nur im Winter verzehrte. Portes seufzte im Schlaf und Emilia hoffte, dass er sich nicht bewegen und seine Position verändern würde. Als sie jetzt aber auf das Blatt Papier blickte, das vor ihr lag, stellte sie fest, dass Portos Position für ihre Zeichnung völlig unerheblich war. Neben dem angefangenen Porträt des Hundes hatte sie, Gedanken verloren, eine weitere Zeichnung skizziert, ein männliches Gesicht im Profil, das unverkennbar den jungen Grafen zeigte. Emilia schnaubte unwillig und zerknüllte das Papier. Nina Robin ist das Pseudonym einer erfolgreichen Kinder- und Jugendbuchautorin. Sie liebt es, historische Fakten zu recherchieren, besonders wenn sie dabei auf Kuriositäten stößt, die sie mit Vorliebe in ihre Geschichten einbaut. Im Sammelband mit Herz und Hund findet sich ihr Kurzkrimi »Portos und der vergiftete Graf«.

Heute stellen wir mal wieder einen Film vor, und zwar den Millionenerfolg in Frankreich. Zu Ende ist alles erst am Schluss. Das ist eine vergnügte Familienkomödie und erzählt die Geschichte der Familie Esnard, in der heilloses Chaos ausbricht, als die Großmutter aus dem Altersheim verschwindet. Regisseur Jean-Paul Uwe lässt in pointenreichen Dialogen die Fetzen fliegen und rupft der familiären Idylle so einige Federn aus. Synopsis: Romain Esnard ist jung und hat das Leben noch vor sich. Sein Vater Michel ist Postbeamter alter Schule und geht gerade in Rente. Seine geliebte Großmutter Madeleine musste jüngst ins Seniorenheim und sein Opa ist gerade gestorben. Eigentlich interessiert sich Romain für Literatur und vielleicht möchte er auch ein Buch schreiben. Doch die ganz normalen Familiengeschichten halten ihn in Atem. Das Seniorenheim findet Oma Madeleine so scheußlich, dass sie urplötzlich Reißaus nimmt und spurlos verschwindet. Familie Esnard, beziehungsweise das, was von ihr übrig ist, gerät in noch größeren Aufruhr. Vater Michel, ohnehin konsterniert über den eigenen Ausstieg aus dem Leben, kriegt einen Wutanfall nach dem nächsten. Und Romains Mutter erklärt, dass sie die Scheidung will. Eines Tages findet Romain in seinem Briefkasten eine Postkarte und darin einen kleinen Hinweis, an welchem Ort nach Madeleine zu suchen ist. Romain macht sich auf den Weg an die Nordküste Frankreichs und begegnet nicht nur einem unverhofften Tankstellenorakel, das Auskunft über die große Liebe gibt, sondern auch Erinnerungen an erste und späte Dinge des Lebens. Monsieur Claude Star, Chantal Lobby und der französische Komödienheld Michel Blanc zeigen sich in diesem unbeschwerten und turbulenten Erinnerungsfamilienabenteuer von ihrer besten Seite. Das Leben ist eine ernste Angelegenheit, doch zu Ende ist alles erst am Schluss. Ab 26. März sehen wir diesen Film in den Kinos.

Die Sonne zieht an mir vorbei, obwohl sie eigentlich steht, während die Welt an ihr vorbei so langsam untergeht. Und wenn es dann dämmert und die Nacht erwacht, beginnt ein Untergang, der jedem Tag das Leben nimmt. Was diese Welt am Tag verneint, lädt sie des Nachts ein. Und einer ihrer Schatten wird von mir gemacht sein. Dunkle Seiten seiner Seele bietet jeder zum Tausch. Unter Menschen, die sich suchen und nichts finden als Rausch, die nach mir greifen und mitunter kriegen sie mich zu fassen. Ziehen mich runter in den Bunker voller dunkler Grimassen. Hier kann ich Grenzen überwindend meine Seele verwetten oder einen Engel finden und mich retten.

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Hallo, hier ist Kaleidophon und nun hören wir eine Geschichte von Gerda Maria Pflock, meiner Radiokollegin.

Bolo in Indien. Der neue Tag würde wieder Aufregendes bringen. Simone befand sich auf einer Gesellschaftsreise im südlichen Indien. Spät in der Nacht hatte man sie erst vom kleinen Flughafen mit einem Bus ins Hotel gebracht. Das war groß und edel, Luxusklasse sozusagen. Den Namen dieser Luxusherberge hatte sie gar nicht wahrgenommen. Jetzt warteten draußen schon die Taxis. Mit 6 Fahrzeugen wurde die Reisegruppe zum überwältigenden Tempel von Madurai gebracht. Simone musste das Taxi nur mit einer älteren Dame teilen. Sie hielten vor dem Haupttor, das sich durch eine mehrere Meter tiefe Mauer zog. Die Reiseleiterin hatte schon beim Einsteigen alle Teilnehmer gebeten, sämtliche Taschen, Wertsachen und auch ihre Schuhe in den Wagen zu lassen. Die Chauffeure seien gute Wächter. Alle waren darauf eingerichtet und begaben sich in Socken mit ihrer Führerin zum beeindruckenden Tempel. Nach einer Einführung wurden die Reisenden gebeten, sich selbst umzusehen. Es wurde die Zeit vorgegeben, wann man sich innen am Tor wieder treffen würde. Simone, die treppauf, treppab, eifrig die zahllosen Motive in allen Variationen fotografiert hatte, hatte die anderen längst aus den Augen verloren. Ein heiliges goldenes Dach durfte nicht aufgenommen werden. Da stand immer ein Wächter in der Nähe, der das verwehrte. Gegen Ende ihres Rundgangs befand sich Simone auf einer Terrasse mit lauter grünen Drachensäulen. Durch die Arkadenbogen blickte sie ein Stockwerk tiefer auf einströmende, in den lebhaftesten Farben gekleidete Menschen, die sich aufmachten, in ihrer farbigen Kleidung in den Pool zu gehen, den sie dort Tank nannten. Doch als sie die Kamera hob, um das erste Foto davon zu machen, wurde sie von 3 Männern umzingelt, die ihr das verwehrten. Von den Badenden in ihrer religiösen Handlung durfte es kein Bild geben. Sie wurden dann auch zur Treppe nach unten gebeten, um auch diesen offenen Raum zu verlassen. Unten war man verabredet, doch niemand war zu sehen. Schnell eilte Simone durch das meterdicke Tor, um zu den Taxis zu gelangen. Aber da war nichts, niemand. Sie sah die staubige, breite Straße entlang. Nichts, niemand. Kein Mensch, kein Fahrzeug, kein Tier. Sie wandte sich in die zu erwartende Fahrtrichtung der Taxis. Links trockenes Gebüsch, rechts die riesige dicke Mauer, vor sich die Staubstraße. Simone wurde es heiß unter den Füßen. Ihre dünnen Söckchen ersetzten kein Schuhwerk und sie hatte außer ihrer Kamera nichts dabei. Keine Hoteladresse, kein Geld, keine Papiere, noch nicht mal ein Taschentuch. Sie trug ein leichtes, taschenloses Sommerkleid, Söckchen, aber immerhin die Kamera, die sie als Touristin auswies. Aber es war auch niemand da, dem gegenüber sie sich hätte ausweisen können. Es war ein seltsamer Moment, der sie durchdrang und dem sie nachspürte. Sie stand alleine, wie aus dem All hingeworfen, auf einen fernen, fremden Erdteil. Unter ihren Füßen wurde es immer heißer. Was tun? Simone entschloss sich, die Straße einfach weiterzugehen, rannte gar, denn es wurde immer heißer unter ihren Sommersöckchen. Sie vermutete die Taxis hinter der Ecke der Mauer, um dort die Reisenden wieder aufzunehmen. Dort angekommen, genügte ein Blick. Es gab keine Taxis, aber eine Veränderung gab es doch. Die Straße war langsam angestiegen, so dass das nächste Tor, das nun in der Mauerecke sichtbar wurde, einige Meter unter ihr lag. Und
In dem gewaltigen Gewölbe des Tors lungerten etliche einheimische Männer herum. Die schauten neugierig zu ihr hinauf. Simone überlegte, welche Frage sie stellen könnte. Natürlich sprach sie keine der 250 Sprachen, die es hierzulande geben sollte, und auch ihr Englisch war spärlich. Sie zögerte. Dann rief sie verzweifelt, in klagend fragendem Ton, »Neckermann!« Glücklicherweise wurde das verstanden. Einer der Männer sprang auf, rannte zur Innenseite, kam gleich darauf zurück und winkte ihr. Mit Handbewegungen zeigte er nach rechts. Sie glitt das steile Stück zum Tor hinunter, lief hindurch, und da sah sie ihre Gruppe, die die Reiseleiterin umringte und sich ihre Erklärungen anhörte. Gerettet! Es tat ihr nur leid, dass sie kein Geld dabei hatte. Den Mann hätte sie so gerne entlohnt.

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1: Tschüss.

Hallo Ole, herzlich willkommen zu meiner Sendung auf der Wüstewelle 96,6 MHz, euer freies Radio für Reidlingen, Diebingen und für alle Flecken in der Umgebung. Empfangbar auch unter www.wüste-welle.de. Heute ist das 16.05.25. Wir hören uns wie immer von 3 bis 4. Geschwind geschwätzt, hier bei mir klingt vieles, aber nicht alles in Mundart. Es geht um Sonderheiten und Eigenarten, Lustiges und vielleicht auch Verwirrendes zum Dialekt, zum Leben und was es sonst auch noch so geht. Heute geht's, ihr habt es sicher schon erraten, vor allem vielleicht die Klassikkenner, klar, um die Kehrwoch. Nee. Natürlich, wir sind schon mitten drin, die Natur erblüht, die Sonne scheint, es ist warm, die Bienchen summen und er ist's, der Frühling. Wir sind in einer Zeit, die Natur ist voll im Umbruch, wir haben alle gute Laune, es gibt viele Feste und es gibt auch Gegensätze. Des einen Freud ist des anderen Leid. Die Tage sind endlich länger. Sie ist gerade ständig da, wärmt uns. Sie sollte uns mahnen, Creme zu benutzen, einen Hut oder Mütze zu tragen, was mir meistens dann doch nicht denkt, was öfters zu unschöner roter verbrannter Haut führt. Jetzt hören wir erstmal das schönste Dudududut, nämlich die Beatles mit Here Comes the Sun. Dudududut heißt, das habe ich auch noch falsch gesagt. Here Comes the Sun und danach noch Terry Jackson mit Seasons in the Sun und weil wir so fröhlich sind, Happy von Pharrell Williams.

Ja, wir sind happy, sind in Stimmung, einfach nur die Sonne zu genießen, im Kaffee, im Biergarten zu sitzen und uns unsere Tagträume hinzugeben. Doch der Garten sieht aus wie Zau, man sollte nur einpflanzen, zurückschneiden, rausreißen, Unkraut zupfen, Rasen mähen, die Gartenmöbel und die Fenster putzen. Die Autos sind bedeckt mit einer mehrere Millimeter dicken Schicht von Blütenstaub. Das kann man doch heute lau. Das muss weg. Denn entweder sitzt man rein und dann hast du alles an der Hose. Und was ist, wenn du auch nur Allergie hast? Ja, aber was machst du dann? Dann bleibst du doch gleich lieber im Haus. Da lauft dir doch bloß die Nase und die Tränen. Aber da musst du halt durch, gell? Ja, ich habe mich nämlich auch ein bisschen hinaus gewagt. Ich war nämlich im Saarland und da haben mir meine Kollegen ein bisschen Angst gemacht. Die haben gesagt, mir weismachen wollen, dass die Saarland ja richtige Kehrwochverweigerer sind. Und ich war schon geneigt, meine mobile Kehrmasche einzupacken, nachdem mir das erzählt wurde. Es hieß, bei denen da bröckelt die Fassade nicht nur im übertragenen Sinne, sondern richtig. Und das Wichtigste dort ist, Hauptsache gut gess. Das können die auch locker sagen, wenn die der Weih und das Essen hauptsächlich in Frankreich holen. Denn von der Lyoner und den Schwenker alleine kannst du ja auch nicht leben. Aber das Savoir-Vivre, gell, so dieses Gefühl, das schwappt ja noch schon rüber. Das ist ja auch ein ganz anderes Feeling, weil du hast ja halt weit wie Frankreich und du dann da hockst und dein leckeres Croissant genießt und dann hörst, wie der Guillaume der Charlène in die Augen flüstert. Oh, mon amour, je t'aime, tu es très belle. Ja, ich muss sagen, das ist ja schon was anderes, was ganz anderes, wie wenn der Karl jetzt der Sophie ins Ohr flüstert, magst du mich? Im Fall ich die Megadad? Naja, es war ja natürlich gar nicht so dramatisch, wie es mir beschrieben wurde, gell? Alle waren total freundlich und haben sich so lieb gekümmert. Und es war einfach mal schön, am Wochenende nicht zu wohlen, sondern mitten am Tag im Kaffee zum Sitzen, ein Säckchen trinken und das Leben zu genießen. Das kann man sich als Schwabe durchaus von den Saarländern und von den Franzosen abgucken. Und es ab und zu auch mal in den Alltag einfließen lassen. Das schadet gar nicht. Jetzt hören wir uns an, wie die Loving Spoonful tagträumt. Und danach kaufen wir uns noch ein Streisle, denn da brauchen wir niemand anders dazu. Das kennen wir ja ganz allein. Das kennen wir selber. Einfach, weil es schön ist, den Schnittblumen machen glücklich, auch wenn sie vergänglich sind. Viel Spaß bei Daydream, The Loving Spoonful und Flowers von Miley Cyrus.

Ja, als letztes haben wir natürlich noch gehört, die Lynn Anderson mit Rose Garden. Und jetzt kommen wir wieder zur Rubrik Wie tut's auf Schwäbisch. Heute habe ich das Lied I Can See Clearly Now, ursprünglich von Johnny Nash, Anfang der 70er Jahre geschrieben und veröffentlicht. Ein Reggae-Pop-Song habe ich mir angeschaut. Und jetzt hören wir mal, wie es auf Schwäbisch tut. Anschließend hören wir die Coverversion von Jimmy Cliff von 1993. Der Winter mit seinen dunklen, trüben Tagen, der uns manchmal die Sicht nimmt, ist weg. Und alles scheint wieder klarer, heller und positiver. Ich kann es jetzt eindeutig sehen. Der Regen ist weg. Ich kann jedes Hindernis auf meinem Weg sehen. Verschwunden sind alle dunkle Wolken, die mich blind gemacht haben. Es wird ein heller, sonniger Tag. 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Ich denke, ich schaff's jetzt. Der Schmerz ist weg. Alle schlechten Gefühle sind verschwunden. Hier ist der Regenbogen, für den ich bettet hab. Es wird ein heller, sonniger Tag. 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Jetzt viel Spaß mit I Can See Clearly Now und anschließend hören wir noch die Ärzte mit Himmelblau.

Ja, der Frühling gibt uns Schwung, Kribbeln im Bauch, wie wenn man frisch verliebt ist. Überall tummeln sich die Menschen draußen, treffen sich. Im Frühling ist die Hochsaison der Hochzeiten und der Hockete. Also in jedem Ort sind Festler, der Vereine mit unterschiedlicher Bewirtung, Musik oft von den örtlichen Musikvereinen. Wir sind gut drauf, nichts bringt uns aus der Ruhe, außer vielleicht die nervige Mucke. Die Freizeitradfahrer auf ihre sauschnelle E-Bikes, die uns ihre Maurerdekolletés entgegenrecken. Der Nachbar, der seinen Hochdruckreiniger auf Dauerbenutzung gestellt hat und nach getaner Arbeit uns mit seinem Holzkohlegrill einräuchert und die Musik bis zum Anschlag dreht und auch noch schief dazu singt. Ja, in solche Momente sehnen wir uns wieder zurück zu den kurzen, dunklen Tagen, eingemummelt auf dem Sofa, ruhig unser Tele schlürfend und unsere Serien suchtend. Aber auch da müssen wir durch. Das wird einfacher mit einem Bolle Eis, auch wenn der mittlerweile 2,50 Euro kostet. Deshalb hören wir jetzt Like Ice in the Sunshine. Gebt uns danach den Frühlingsgefühle hin, mit Bubbly von Kobe Kaye und Love is in the Air. Viel Spaß!

Ja, leider sind wir jetzt schon wieder am Schluss. Heute mag schön geschwätzt, dass der Frühling auch seine Vor- und Nachteile hat. Dass er einfach schön ist und wir jeden Tag genießen sollten, wir uns auch mal ein bisschen was vom Savoir Vivre abgucken können. Genau. Ein kurzer Hinweis, das war die Jubiläumssendung. Denn geschwind geschwätzt gibt's jetzt genau ein Jahr. Es ging schnell vorbei, es gab viele interessante und unterhaltsame Gäste. Manches Mal gab es technische Probleme. Heute bin ich tatsächlich davon verschont. Ich weiß nicht, was jetzt anders ist, aber wir sind ja froh, oder ich bin ja froh, dass es so ist. Ich freue mich auf weitere Sendungen, neue Gäste, vielleicht auch andere Dialekte und ganz viel Musik. Ich möchte mich außerdem bedanken bei meinen Hörern, die ich kenne, von denen ich immer Rückmeldung kriege und natürlich auch den Unbekannten. Man weiß ja nie, wer so zuhört. Und ich hoffe, ihr habt viel Spaß bei Geschwind geschwätzt. Ja, und auch am Dialekt. Dann möchte ich nur kurz, jetzt war ja vor kurzem Muttertag, da grüßen wir nochmal alle Mütter. Der Vatertag steht auch kurz vor der Tür. Und wir hoffen, dass ihr alle einen schönen Tag habt. Ja, Geschwind geschwätzt kommt wieder am 13.06. um 15 Uhr mit einer neuen Folge. Lehnt euch gut, gau und denke dran, es gibt immer etwas Schönes zum Entdecken. Ich verabschiede mich jetzt mit Johann Sebastian Bach, mit Er und anschließend noch Can't Stop the Feeling von Justin Timberlake. Tschüssle, eure Diana.

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Ja, herzlich willkommen hier auf der Wüstenwelle. Ihr hört jetzt die Sendung Libresso und am Mikrofon ist heute Karin Haab. Und ich starte heute mit einem Stück von Pat Carter.

Ja, das war Xenia Ohio von seinem ersten Soloalbum Love in the Time of Capitalism. Und ja, Singer-Songwriter Pat Carter hat mit seiner Band Rodeo FM ja schon auf ein paar Hochzeiten getanzt und sie haben 4 Alben veröffentlicht und wie gesagt jetzt sein erstes Soloalbum. Und er selber bezeichnet ja seine Musik sehr gerne als Left-Wing Country und will sich damit eben von den Vorurteilen, die so manch einer hat, von der Country-Musik lösen, welches ja meist auf sehr konservativen US-patriotischen Werte anspielt. Und Carters Debütalbum handelt eben um entsprechend gesellschaftskritische Themen, den Verlust echter Nähe und durch die Kapitalisierung von Liebe und Beziehungen. Und er geht auch auf die emotionale Entfremdung und Isolation oder auch auf den strukturellen Stress ein, der wie dem vor allem wahre Gemeinschaft entgegenwirken eben kann. Genau, also sehr schöne, fand ich ein sehr schönes Album, hat mir ganz gut gefallen. Das fand ich das mit eines der besten Stücke, das letzte, aber ich hätte genauso gut auch noch viele andere raussuchen können. Und ja, hat mir gut gefallen und auch die Themen, die er anspricht in seinen Stücken. Dann geht es weiter mit Sarah McLachlan. Auch die hat ein neues Album herausgebracht, allerdings schon 2025, aber ich will es heute trotzdem noch vorstellen und ich starte mit Better Broken.

Ja, Sarah McLachlan, die wurde im Kindesalter adoptiert und das hat sie sehr lange beschäftigt und das verarbeitet sie auch immer wieder in ihren Songs. Sarah McLachlan kommt aus Kanada und ist auch Singer-Songwriterin. Und die hat jetzt 9 Jahre Pause gehabt und jetzt hat sie wieder ein Album veröffentlicht und daraus war das Stück. Und ja, dann gibt es auch ein neues, schönes Album von Jensen Isbell. Und da habe ich 2 Stücke mitgebracht und das erste, was kommt, ist If It Takes a Lifetime und danach kommt How to Forget.

Janssen Isbell mit How to Forget. Ja, 1979 hat Janssen Isbell das Licht der Welt erblickt. In Greenhill, Alabama, ist er geboren. Und wenn man, glaube ich, da Musiker wird, dann zieht es einen erstmal vielleicht auch so ein bisschen zu Singer-Songwriter, Country und Southern Rock irgendwie hin. Und er hat auch in einigen Bands gespielt, war Bassist bei Drive-By Truckers und hat, glaube ich, auch schon so im Privatleben einiges mitgemacht. Er war lange sehr schwer alkoholkrank und hat auch andere Drogen genommen. Und da hat er sich irgendwann aus diesem Sumpf wieder rausgeholt und macht immer wieder gute Musik und sage ich mal so, 2010 ist er dann, glaube ich, sehr clean und trocken in seine alte Heimat im Norden des Bundesstaates Alabama zurückgekehrt und war von den wirtschaftlichen Veränderungen sehr betroffen und hat da seine Beobachtungen und Erfahrungen dann in seinem dritten und vierten Album verarbeitet. Seine ersten Soloalbums waren das auch. Und dann kam das Album Southeastern. Das wurde noch nachdenklicher und persönlicher. Und für das, ich glaube, das war so sein Durchbruch. Und da war er sehr erfolgreich mit dem Album. Ja, und was kommt nach so einem erfolgreichen Album wie Southern? Da kam dann Something More Than Free. Und aus diesem Album, das 2015 veröffentlicht wurde, daraus haben wir jetzt Stücke gehört, weil das Album jetzt nochmal neu vermischt wurde und wieder aufgelegt wurde. Und weil er da einfach auch, finde ich, sehr schöne Geschichten erzählt. Es hat mich dann dazu gebracht, das Album heute, obwohl es schon letztes Jahr herauskam, nochmal heute vorzustellen, weil das habe ich irgendwie, ich habe zu viel Musik zu Hause, wo ich immer vorstellen will an neuer und schaffe das immer nie zur rechten Zeit. Wir hören noch ein Stück von ihm, und zwar The Life You Choose.

Jason Isbell. Und weiter geht's zu den Wood Brothers. Die Wood Brothers sind zwei Brüder aus Colorado, die ab und zu gemeinsam Musik machen, aber auch in unterschiedlichen Bands zu Hause sind. Chris Wood ist vielleicht vielen Jazzfans seit den 90er Jahren als Bassist des New Yorker Trios Medeski, Martin and Wood ein Begriff. Und sein Bruder Oliver ist ebenfalls seit damals aktiv und entschied sich für eine Karriere im Blues und in Funkbands im heimischen Colorado. Und in den Nullerjahren haben sie sich dann irgendwann entschieden, dass sie auch gemeinsam wieder zu ihren Wurzeln zurückkehren und was könnte man sagen, so Soulful Country Folk machen und und ein bisschen groovig sind sie vielleicht auch und auf Tour werden sie dann immer von den Multi-Instrumentalisten Jano Riggs begleitet und noch ein paar andere Musiker. Und ich wollte sie mal hier vorstellen und zwar auch ihr neuestes Album Puff of Smoke und daraus hören wir das Stück Is It Up to You?

Ja, The Wood Brothers. Gleichmut und Humor, würde ich mal sagen, prägen das Album und viele Stücke. Und sie selber sagen auch immer, wir haben keine Ahnung, wie wir einen Song arrangieren und welche Instrumente wir spielen, wenn wir ins Studio gehen. Und sie probieren es einfach aus und wenn es ihnen gefällt und auch wenn das mal die eine oder die andere Musikstil ist, dann nehmen sie es auf. Und so klingen manche Stücke kubanisch oder etwas mehr Country oder auch mal ein bisschen jazzig. Und ja, der Gleichmut, der das Album durchzieht, gerät dann schon mal auch ein bisschen ins Wanken, wenn es zum Beispiel um ein existenzielles Thema geht, wie zum Beispiel Geld. Und dann taucht dann schon die Frage aus, kann man genug Geld besitzen, um Vernichtung zu verhindern? Und wie viel Geld braucht man, um eine Nation zu verändern? Und ja, darüber sinnen sie in dem Stück Money Song und der folgt jetzt.

Ja, weiter geht's mit Ben Georgi. Der ist nicht nur Solokünstler, sondern seine ersten Erfahrungen hat er als Sänger der Band Tigermilch gemacht. Und jetzt kam sein erstes Soloalbum heraus. Und daraus hören wir 5 zu 1.

0: So, Herr Georgi, wie lief denn die Woche? Hatten Sie ein klärendes Gespräch?
1: Ja, aber wir haben uns wieder nicht gesagt, was wir wünschen,
2: und sind schon wieder bei Vorwürfen gelandet.
0: Aha.
3: Und ich komme emotional nicht dahinter, ob an seiner Kritik nichts dran ist oder ob mein Ego da einfach zumacht.
0: Und haben Sie ihm das gegenüber auch geschildert?
3: Nee, überhaupt nicht.
0: Naja,

0: Sudmer.
1: Ja, Ben Georgi. Seine Debüt heißt Einen Schritt mehr und darauf macht der leichtfüßigen, mal tanzbaren, mal verträumte Songs so zwischen Pop, Dance und vielleicht auch so den einen oder anderen Rap. Es geht darum, Dynamiken von Beziehungen zu sich selbst, zu anderen Menschen. Es geht um Themen, wie wir unser Leben aussuchen und zu denen, die wir uns nicht aussuchen, welche Beziehungen da bestehen. Und würde ich mal sagen, ja, es gibt so seinem einen Stück Trautomobil, da befasst er sich damit, wie zerbrechlich das Gleichgewicht zwischen Nähe und Distanz sein kann. Oder es gibt einen Song, der heißt Copyshop, da geht es darum, dass man vielleicht manchmal die genau gleichen Fehler macht, vor denen einen anderen gewarnt haben. Und das Stück hören wir jetzt noch.

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1: Ja, Ben Georgi war das. Und weiter geht's mit Lin, seine queere Solokünstlerin aus Berlin, glaube ich, in Mainz geboren, wenn ich mich richtig entsinne. Und die macht so tanzbaren Elektropop mit politisch aufgeladenen Texten. Und wo sie natürlich geht es in ihren Liedern, das so von Zorn, Zärtlichkeit und auch Tränen, aber auch die Tanzfläche füllen sollen, geht es natürlich schon um ihr Leben, und sie möchte die Stimme für alle, oder sie möchte eine Stimme sein für alle, die nicht gehört werden. Und möchte natürlich auch oder hat natürlich auch Interesse, dass ihr Leben, wie sie es lebt, und viele andere, dass wir das andere akzeptieren.

Hirn. Und sie möchte natürlich auch gleich und gerecht behandelt werden. Ja, ihr neues Album heißt Focus on the In Between. Gibt es auf CD und daraus hören wir zwei Stücke. Und zwar hören wir genau Right Between the Lines und Our Own, Your Own. Entschuldigung.

Ja, das war Linde. Und weiter geht's mit Ron Sexsmith. Das ist ein recht erfolgreicher kanadischer Musiker, der bei uns in Europa noch gar nicht so, glaube ich, bekannt ist, obwohl er schon seit 1991 Alben veröffentlicht und sehr viele ist Songschreiber und hat auch schon für einige bekannte Musiker Songs geschrieben, wie Aerosmith oder Harry Nilsson. Und jetzt wollte ich ihn einfach auch mal hier vorstellen mit seinem letzten Album, das er herausgebracht hat. Hangover Terrace heißt das. Und ja, wie gesagt, er ist hier nicht so wahnsinnig bekannt, obwohl er in seiner Heimat in Kanada eigentlich sehr, sehr erfolgreich ist. Und was gibt es zu ihm noch zu sagen? So viel fällt mir gar nicht ein. Ich habe auch gar nicht so viel hier gefunden. Er kommt auch recht selten, glaube ich, so auf Radiotour. Genau. Wie gesagt, so Chris Martin, für Sarah McLachlan, die ich vorher vorgestellt habe, für Rod Stewart oder für Paul McCartney hat er schon Songs geschrieben. Und jetzt hören wir ihn auf seinem Album mit zwei Stücken, Damn Well Please, und dann folgt Easy For You To Say.

Ja, jetzt geht's zu einer Band, die kommt aus den USA, aus Denton, Texas stammt sie, und Midlake macht seit über 20 Jahren Musik und wurde damals von einer Gruppe Jazzstudenten an der University of North Texas gegründet. Und es gibt Tim Smith, der, glaube ich, jetzt nicht mehr dabei ist, so ganz genau ist. Also sie haben drei Veröffentlichungen ohne ihn und drei mitgemacht in letzter Zeit. Also von daher weiß ich nicht genau, warum er mal dabei ist mit. Also auf jeden Fall kamen sie so aus dem Jazz und waren sehr beeinflusst von Herbie Hancock. Und dann sind sie aber immer mehr so Richtung ja, Funk, Pop gedriftet und ja, haben sich immer mal wieder versucht, ein bisschen neu zu orientieren und haben so das eine oder andere ausprobiert. Und wir hören sie jetzt mit ihrem letzten Album. Bridge Too Far heißt das. Und ja, da hören wir jetzt mal rein. Da gibt es jetzt als erstes geht's los mit Eyes Full of Animal.

Midlake. Ja, und jetzt habe ich das nochmal nachgelesen mit den tatsächlich. Und zwar habe ich das nicht ganz kapiert, deshalb muss ich mich ein bisschen korrigieren. 3 Alben mit Sänger und Songwriter Tim Smith und er ist tatsächlich ausgestiegen und es gab jetzt 3 Alben ohne ihn und dafür ist der Frontman und Gitarrist Eric Polido eingesprungen und nachgelesen habe ich das jetzt nochmal im Rolling Stone und die sagen, es ergibt wenig Sinn, Midlake immer wieder über die Abwesenheit von Tim Smith zu deuten. Und zwar der Sänger und Songwriter, Schreiber hat die Band schon vor 13 Jahren verlassen. Aber anscheinend tut man es doch immer wieder, weil Smith eben schon die entscheidenden Songs von in den früheren Alben geschrieben hat und schon sehr präsent war und manche haben, Rolling Stone bezeichnet ihn als den Zauberer von Midlake. Aber sagen sie trotzdem, schließt dieses 6. Album, das 3. seit Smith Ausstieg 2012, die Emanzipation endgültig ab. Was das auch immer heißen mag, das kann man vielleicht noch in einem längeren Text bei Rolling Stone nachlesen. Ich spiele lieber noch ein Stückchen von ihnen, Make Haste.

Ja, mit Late, mit ihrem letzten Stück, das ich von mit dem ich sie hier vorstellen wollte. Und weiter geht's mit dem Miki Berini Trio und ihrem neuen Album Tripler heißt das. Und ja, das ist ein neues Kapitel, eine neue Besetzung, ein neuer Sound. Und ist das Debütalbum von Miki Berini Trio. Und dahinter steckt Miki Berini, dann G.K. Moose und McKillop und Oliver Shearer. Und ja, ein, würde ich jetzt mal sagen, ein bisschen schräges Stream-Pop-Trio. Und die haben sich zusammengeschlossen und haben zusammen ein Album aufgenommen. Und bevor ich da noch ein bisschen weiter erzähle, kommt das erste Stück von ihnen, und zwar Knich.

Ja, Miki Berini, Sängerin und Gitarristin, kommt aus England und sie ist Mitglied von Piroshka und eigentlich, so würde ich mal sagen, sehr bekannt ist sie mit der Alternative Rock Band Lush, aber ja, den alten Bandnamen nutzt sie natürlich nicht für ihr neues Projekt. Das ist ja auch verständlich, weil ihre Co-Sängerin Emma Anderson ist nicht dabei und der Schlagzeuger Chris Eklund ist verstorben. Und wie gesagt, sie ist ja schon viel unterwegs und aktiv und das ist jetzt ihr neues Projekt und das Debütalbum von den dreien heißt Tripler und daraus hören wir jetzt noch ein Stück Manu.

Ja, super Album, finde ich, von Miki Bereni Trio. Und natürlich ist sie die Frontsängerin und bekannt, aber das Album ist schon aus allen drei entstanden. Und alle haben an den Songs gefeilt und das Ding herausgebracht. Mir hat es sehr gut gefallen. Weiter geht's mit Miles Kane, ja, englischer Rocker und Mitbegründer von den Last Shadow Puppets. Und zusammen mit Alex Turner von den Arctic Monkeys hat er nun Sunlight in the Shadows, sein erstes Easy Eye Sound Album in Zusammenarbeit mit dem Produzenten Dan Auerbach. Ja, genau, den kennen wir von den Black Keys herausgebracht. Und ja, das Album wurde gemeinsam mit Auerbach, Patrick Kearney, Daniel Teschen und Pat McLaughlin geschrieben. Und ja, wer öfters, sage ich jetzt mal, Libresso hört, der kennt die anderen Namen. Die sind schon immer mal wieder, tauchen die Arctic Monkeys oder auch die The Last Shadow Puppets in Libresso auf. Wir hören jetzt Miles Kane mit Love in Cruel und danach kommt Without You.

Ja, das war Miles Kane. Und jetzt gehen wir nochmal in die USA zu einer Blues-Soul-Singer-Songwriter-Legende, Robert.

Robert Finley. 1953 ist er geboren in Louisiana irgendwo, genau. Und so nach einigen Dekaden als semi-professioneller Musiker und auch einem lange völligen Rückzug aus dem Musikgeschäft hat er 2016 in einem Comeback sein Debüt-Studioalbum Age Don't Mean a Thing, da war er schon 60, herausgebracht. Und genau, Finlay ist geboren, aufgewachsen in Bernice in Louisiana und hat als Autodidakt mit 11 Jahren angefangen, auf einer Gitarre zu spielen, die er sich in einem Second-Hand-Geschäft erworben hatte. Und ja, er ist, denke ich, einfach ein sehr begabter Musiker. Er hat gerne Auftritte von Gospelquartetten besucht und er hat sich immer in die erste Reihe gesetzt, um ihr Fingerspiel genau beobachten zu können. Und so hat er sich selber das Gitarrespielen beigebracht. Genau, dann genau. Und er hat auch eine Zeit lang in Deutschland gelebt und zwar ist er 1970 in die US-Armee eingetreten und hat als Hubschraubertechniker in Deutschland gearbeitet. Und da wurde er bald Bandleader und Gitarrist einer Army-Band und hat sogar einige Auftritte gehabt in Europa. Und dann ist er aber nach Louisiana zurückgekehrt und hat dann als Zimmermann gearbeitet und nebenbei so ein bisschen Straßenmusiker. Und ja, Gospel, in einer Gospelgruppe hat er gespielt. Und ja, dann war es sozusagen 2016 hat denn Auerbach ihn wiederentdeckt und hat mit ihm dann sein erstes Studioalbum herausgebracht. Und nun eben Hallo, Hello You, Hello Ya. Don't let the devil fool you, gab es jetzt wieder meldet er sich jetzt, finde ich, schon mit einer Wahnsinnsstimme wieder zurück. Und wie gesagt, seine vierte Veröffentlichung mit den Auerbachs Easy Eye Sound. Und ja, ist einfach, finde ich, schon so, ja, tiefer Blues und Gospel und ja, irgendwie der Geist des Südens ist in dieser Platte drin, würde ich sagen. Ja, hat mir genauso gut gefallen wie seine letzte. Jo, und wir kommen ja so ganz langsam zum Ende. Wir haben noch 3 Minuten. Vielen Dank fürs Zuhören. Mikro war heute Karin Harp. Und ja, verabschieden will ich mich mit einem Stück vom Magic Ghost Orchestra. Das ist eine 17-köpfige Band aus Berlin und Sweet Hot heißt es. Tschüss.

Willkommen zu Hause auf der Wüstenwelle 96,6 MHz. Euer freies Radio für Reutlingen, Tübingen, Rottenburg, die Käfer drumrum und das große weite Internet über unseren Stream auf waste-welle.de. Und ihr habt ganz genau richtig eingeschalten. Zum Teil 1 des großen Jahresrückblicks hier bei der kleinen groovenden Sendung zum Wochenendbeginn. Backstock Reissues Flohmarktfunde. Und das Ganze kann man ganz getrost als Mixed Music Sendung bezeichnen. Drum and Bass, Reggae, Ambient, House und Techno. All das komprimiert auf eine Stunde. Und zwar auf meine Lieblingsstunde im Jahr. Denn das ist sie, die genau diese Sendung. Tolle Namen sind dabei. Wie Goldie, Lee Perry, Acid Pauli, Sven Fett oder auch Nils Fram. Also schnallt euch an, dann geht's wieder los. Es begrüßt euch bis 20 Uhr am Mikrofon und an den Plattentellern Micha Drüsch.

Und mit meinem Backstock des Jahres sind wir jetzt auf dem Viererfuß. Und da bleiben wir jetzt auch eine ganze Weile. Ihr hört Wolfie vs. Projection mit dem Stück Absinthe. Und das wiederum im Markus Vogel Remix. Ja, Drum Bass haben wir ein Häkchen dran. Reggae haben wir ein Häkchen dran. Hip-Hop haben wir ein Häkchen dran. Aber meine geliebte Hausdisziplin, die steht uns jetzt bevor. Und zwar jetzt bis 20 Uhr bei Willkommen zu Haus und dem Best of dem Backstock. Reissues, Flohmarktfunden hier auf der Wüstenwelle 96.6.

schon, sind wir auch schon beim Reissue des Jahres. Lange gesucht, eigentlich nur viel zu teuer zu haben, aber jetzt relativ frisch nachgepresst. Tom Trago mit dem Stück Use Me Again and Again.

mit einem kleinen Loop. Aus Wien geht's jetzt weiter. Und dann fehlen natürlich noch die Compilation des Jahres. Und mein Flohmarktfund des Jahres.

So, die Compilation des Jahres, die gibt's hier zum Endspurt. Und die gab's auch schon zum Entree der Sendung. Die Kollegen von Wagram haben eine wunderbare Drum and Bass Zusammenstellung auf den Markt gebracht. Electronic Music Anthology, The Drum and Bass Session. Wobei das fast ein bisschen aus dem Rahmen fällt, weil Drum Bass ist nicht so wirklich, sondern eher so, ja, UK Garage Breaks. Und das sind Bicep mit Glue. Drei Stück habe ich jetzt noch für euch. Unter anderem den Flohmarktfund des Jahres. Willkommen zu Haus, die Wüstewelle 96.6.

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1: 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Und das ist schon das Grande Finale hier beim Best of bei Willkommen zu Haus. Und zwar die Flohmarktfunde, Backstock Reissues und Compilations. Flohmarktfund des Jahres, der kommt jetzt gleich noch. Und zwar auf einem Hinterhof-Flohmarkt bei mir in der Nachbarschaft. Aus einer Garage raus. Eine wunderbare Zusammenstellung namens Tanz mit dem Herzen. Und da geht's gleich zu das Stück von den Fehlfarben. Es geht voran. Jetzt, wenn euch die Sendung gefallen hat, dann könnt ihr die wieder hören. Gleich heute Nacht von 1 bis 2 oder Sonntagmorgen von 5 bis 6. In zwei Wochen am Donnerstag von 3 bis 4 Uhr morgens on air alles. Oder ab Viertel nach 8 in der Mediathek auf wester-welle.de. Weitere Infos gibt's unter willkommenzuhaus.wordpress.com. Dann wünsche ich euch jetzt einen guten Rutsch ins neue Jahr. Bleibt gesund, bleibt stabil und bleibt friedlich. Und natürlich jetzt mit eurem Ohr bei Magic Ma und der Sendung Domkulture. Und wir hören uns im Januar am 9. wieder zum Best-of von 2025. Ciao, tschüss, sagt Micha Drüsch.

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So, das war's dann auch schon wieder mit der Sendung Domkultur live vom Freitag, den 15. Mai. Verantwortlich für die Inhalte der Sendung ist wie immer Marco Destarevic. Wer sich für die Playlist der Sendung interessiert, findet die auf der Wüstenwelle-Homepage, bei den Playlists und natürlich auf der Facebook-Seite unter domkulture.radio. Auf unserer Homepage haben wir auch eine Mediathek, wo ihr die Sendung 7 Tage lang nachhören könnt. Wiederholungen gibt es am Donnerstag, den 21. Mai um 3 Uhr morgens, also das ist in der Nacht von Mittwoch auf Donnerstag, und am Dienstag, den 26. Mai um 23 Uhr. Die nächste Sendung gibt es dann wieder, wie gewohnt, am Freitag in 2 Wochen am 29. Mai um 20 Uhr. Ciao!

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4: Hallo und herzlich willkommen zum libertären Podcast mit dem Monatsrückblick für den Februar 2026. Wir hoffen wie immer, dass wir euch auch diesen Monat einige spannende Audios präsentieren können. Das zu beurteilen liegt allerdings bei euch. In unserer anarchistischen Stunde haben wir diesmal folgende Themen angesammelt. Nach den News aus der Bewegung versuchen wir das Thema Debanking, sprich den Ausschluss bestimmter Gruppen und Vereine, in Klammer, jetzt also auch solche mit deutschem Pass und ohne die dem Leitbild entsprechende Gesinnung, Klammer zu, aus verschiedensten deutschen Banken zu beleuchten. Es gibt eine Satire auf die Absurditäten und Auswüchse der politischen Landschaft. Wir stellen ein Buch mit dem charmanten Titel Alles muss man selber machen vor und abschließend gibt es noch unseren Evergreen Wo herrscht Anarchie. Von mir werdet ihr gar nicht mehr allzu viel hören, da der Podcast schon prall gefüllt mit anderen Stimmen ist. Ein paar Worte muss ich aber doch noch loswerden, bevor es für euch losgeht. Am kommenden Samstag, den 14.03. ab 21 Uhr, steigt unsere verfrühte Winter Sonnenwend Fire aka Soli Party für anarchistische Radioprojekte in Form einer Karaoke-Party im Fischladen in der Regerstraße in Berlin. Also Leute, der 21.03. ab 21 Uhr. Schmeißt euch in Schale, ölt eure Stimmbänder und los geht's. Ach so, auf folgende Veranstaltung wollten wir euch auch noch verweisen. Vom 19. bis zum 21.03. findet in Leipzig eine Tagung für anarchistische Studien statt. Die von der anarchistischen Hochschulgruppe organisierte Veranstaltung will dem Interesse an anarchistischen Studien im deutschsprachigen Raum eine entsprechende Plattform bieten. Mehr Infos hierzu findet ihr unter mycelium-tagung.de oder ihr schaut später bei uns in die Shownotes. Das war's von mir. Bis später.

Das Debanking geht weiter. Die Postbank will die Konten mehrerer Berliner Gliederungen der VVN-BDA, der Vereinigung der Verfolgten des Nazi-Regimes, zum 31. März kündigen. Betroffen sind die Regionalgruppen Treptow und Weißensee-Hohenschönhausen sowie der Berliner Landesverband. Bereits in Niedersachsen löschte die Postbank Konten von VVN-Kreisgruppen und einer antifaschistischen Begegnungsstätte. Die Postbank weigerte sich, Auskunft zu geben. Ein weiterer Angriff auf die Finanzierbarkeit von antifaschistischem Widerstand. Die Sparkasse Göttingen weigert sich derweil, sich dem Urteil des Landesgerichts zu beugen. Im Januar musste die Bank gezwungen werden, das Konto der Roten Hilfe weiterzuführen. Doch statt einzulenken, zieht die Sparkasse jetzt vor das Oberlandesgericht Braunschweig. Ein Hoffnungsschimmer verkündete die Rote Hilfe dafür am 23. Februar. Scheinbar zeigt ein offener Brief tausender KundInnen und Organisationen bei der GLS-Bank Wirkung. Darin forderten die Unterzeichnenden die Zurücknahme der Kündigung. Nun darf der Bundesverband der Roten Hilfe seine 10 Konten bei der GLS-Bank weiterführen. Wenn das nicht zeigt, dass Solidarität eine Waffe ist. Kulturstaatsminister Wolfram Weimer hat 3 linke Buchhandlungen von der Liste des Deutschen Buchhandlungspreises 2026 gestrichen, obwohl eine unabhängige Fachjury sie für preiswürdig befunden hatte. Begründung: verfassungsschutzrelevante Erkenntnisse. Betroffen sind der Buchladen Rote Straße in Göttingen, der Golden Shop in Bremen und der Buchladen zur schwankenden Weltkugel in Berlin. Diese Buchhandlungen wurden in Vorjahren problemlos ausgezeichnet. Der Druck kam von AfD und rechten Medien, die Weimar vorwarfen, linksextremistische Verlage zu unterstützen. Dahinter steckt der sogenannte Habererlass von 2017. Verfassungsschutzerkenntnisse sollen künftig über staatliche Förderung entscheiden. Wer kulturelle Vielfalt fördert, wird delegitimiert. RechtswissenschaftlerInnen warnen vor einem Einschüchterungseffekt. Heute trifft es Buchhandlungen, morgen kann es alle treffen, die sich antifaschistisch positionieren. Am 1. März war es leider soweit. Zum ersten Mal ist der Görli nachts geschlossen worden. 1,5 Millionen Euro hat die Stadt für den Zaun ausgegeben, gegen den massiven Widerstand der AnwohnerInnen und des Bezirks. Die Stadt nahm sich also das Recht, öffentliche Räume abzusperren. Und das Ganze natürlich unter Bewachung der Polizei. Am selben Tag feierten noch mehrere hundert Menschen beim Rave Against the Zaun. Sabotagen am Zaun gab es bereits. Initiativen wie Görli Zaunfrei und Görli 24/7 mobilisieren zum Weiterkampf. Der Unrast Verlag nahm zum 2. März Werke von Noam Chomsky aus seinem Programm. Anlass sind die kürzlich veröffentlichten Epstein-Files. Aus ihnen geht die Nähe Chomskys zu Jeffrey Epstein auch Jahre nach dessen Verurteilung wegen Anstiftung zur Prostitution einer Minderjährigen hervor. In neu veröffentlichten E-Mails zwischen Epstein und Chomsky vom Februar 2019 beklagte Chomsky zum Beispiel, Zitat, die schreckliche Art und Weise, wie Epstein behandelt wurde, Zitat Ende, und die, Zitat, Hysterie, die sich um den Missbrauch von Frauen, Zitat Ende, entwickelt habe. Weiter heißt es in der E-Mail, Epstein solle die Kritik ignorieren. Für den linken Unrast Verlag, der sich laut seinem Statement für eine gerechte Welt und gegen Frauenhass und patriarchale Gewalt einsetzt, sei Noam Chomsky als Autor nicht mehr tragbar. Täter und ihre UnterstützerInnen sollen weder geschützt, noch ihnen eine Plattform oder ein Einkommen geboten werden. Das Café Noir in Karlsruhes Kulturdose macht dicht. Der Verein Nägel mit Köpfen e.V. kündigt seine Räume zum 15. April, aber nicht um zu kapitulieren. Statt sich stillschweigend zu verabschieden, nutzen sie die verbleibende Zeit für ein Abschlussprogramm rund um Anarchismus und Vernetzung. Vom 3. bis 11. April wird die Gruppe die von ihnen sogenannten kleinen A-Tage in Karlsruhe geben. Das Programm steht bereits online. Tausende Neonazis aus ganz Europa versammelten sich im Februar in Budapest zum sogenannten Tag der Ehre. Unter dem Deckmantel einer Wanderveranstaltung marschierten sie in SS-Uniformen auf historischen Nazirouten, finanziert von ungarischen Behörden. Gleichzeitig verbot die Polizei alle antifaschistischen Gegenproteste, auch eine Gedenkveranstaltung für jüdische NS-Opfer und eine Rede einer Überlebenden. Im September letzten Jahres hatte Ungarns Regierung die Antifa zur terroristischen Vereinigung erklärt. Seither werden Solidaritätskundgebungen als Unterstützung terroristischer Gruppen kriminalisiert. Die Behörden argumentieren, dass AntifaschistInnen aggressiv auftreten und Antifa-Ideologie verbreiten könnten, eine absurde Gleichsetzung von Antifaschismus mit Terrorismus. Während Faschisten ungeändert marschieren, werden diejenigen, die sich ihnen entgegenstellen, zum Feind erklärt. Das Orbán-Regime schafft den perfekten Raum für rechte Vernetzung und für internationale Repressionen gegen AntifaschistInnen. Am 13. Februar widersetzten sich über 4000 Menschen in Dresden einem Neonazi-Trauermarsch mit rund 1400 Teilnehmenden. Mehrere antifaschistische Initiativen riefen zum Gegenprotest auf. Zum Jahrestag der alliierten Bombardierung von 1945, die Rechtsextreme jedes Jahr missbrauchen, um ein Märchen zu erzählen, dass Deutsche die eigentlichen Opfer des Zweiten Weltkriegs gewesen seien.
Die Blockadeversuche zeigten Wirkung. Deutlich weniger Neonazis marschierten als im Vorjahr. Doch die Polizei stellte sich schützend vor die Rechten. Mit massivem Aufgebot und Gewalt gegen DemonstrantInnen sicherte sie die Route ab. Nur wenigen gelang es, auf dem Weg der Nazis Präsenz zu zeigen. Antifaschismus bleibt notwendig und die Blockaden zeigen, selbstorganisierte Gegenwehr funktioniert, auch wenn der Staat dagegen ankämpft. Andreas Krebs, ein Gefangener mit 26 Jahren Knasterfahrung, wurde am 26. Januar nach einer Zellenrazzia auf die Isolationsabteilung A9 der JVA Tegel verlegt, angeblich wegen gefundener Drogen. Alle seine erkämpften Vollzugslockerungen wurden gestrichen. Andreas hat sich seit seiner Inhaftierung gegen die korrupten Strukturen in Tegel gestellt. Er benannte korrupte Beamte, machte die Drogenschwemme öffentlich, ein System, in dem WärterInnen und geschäftstüchtige Gefangene gemeinsam hunderte von Handys und Drogen schmuggeln und damit Tausende verdienen. Wer diese Machtverhältnisse angreift, wird zum Ziel. Andreas fordert die Rückverlegung auf seine alte Station. Mit der Verlegung in die Isolationshaft trat er in den Hungerstreik, den er nach 18 Tagen am 12. Februar beendete. Die Isolationshaft zerstört seine Perspektive. Sein Fernstudium ist vorbei, Ausgänge gestrichen, 2/3 der Haft unerreichbar. In der sogenannten Folterknaststation sitzt er isoliert, nur Radio, kein Fernseher, Besuch hinter Glas, minimale Telefonzeit. Das Gefängnis nutzt Isolation als Waffe, gegen Widerstand, gegen Menschenwürde. Solange Menschen in Käfigen sitzen, müssen wir ihre Kämpfe hören.

0: Ende letzten Jahres haben einige Banken, etwa die GLS Bank und die Sparkasse Göttingen, verschiedenen linksradikalen Organisationen und Gruppen die Konten gekündigt. Betroffen waren auch das Anarchist Black Cross Dresden und die Rote Hilfe. Wie das aus seiner Sicht abgelaufen ist, berichtet der Rote Hilfe-Vorstand Hartmut Brückner beim Netzpolitischen Abend der digitalen Gesellschaft.
1: Ja, mein Name ist Hartmut Brückner, moin, und ich bedanke mich erstmal ganz herzlich für die Einladung. Ich habe vor vielen Jahren in der Roten Hilfe angefangen und bin noch länger politisch aktiv, als ich überhaupt mit dem ganzen Kram angefangen habe, so vor 50, 55 Jahren. Da haben wir uns damals auch schon mit Faschisten auseinandergesetzt und ich habe angefangen, mich für politische Gefangene einzusetzen. Eine meiner ersten Kampagnen war Freiheit für Nelson Mandela und für Angela Davis. Es ist nicht wegen mir, dass die dann irgendwann freigekommen sind, aber immerhin. Ich bin auch in die Rote Hilfe eingetreten, um genau das weiterhin zu machen, um junge Leute darin zu unterstützen, bei Auseinandersetzungen mit Faschisten, wenn sie dann auch noch in einer Auseinandersetzung mit dem Staat hereingezogen werden. Ich habe nie eine Lust gehabt, mich mit dem zu beschäftigen, worüber ich heute Abend sprechen muss. Hier seht ihr unseren Post vom September letzten Jahres auf Social Media. Und ihr seht, das Fragezeichen da hinten ist einmal durchgestrichen. Das können wir auch mittlerweile machen, weil wir wissen etwas besser Bescheid, was geschehen ist. Die heutige Rote Hilfe hat eine lange Vorgeschichte. Ihr Vorläufer ist die bereits 1921 in der Weimarer Republik entstandene Rote Hilfe Deutschland. Die Rote Hilfe hat also demnach eine 100-jährige Geschichte in der Unterstützung von linken Aktivismus, von Linken, die während ihres wegen ihres politischen Engagements in Konflikt mit den staatlichen Behörden kommen. Immer geht es uns darum, den Einzelnen ihre Rechte gegenüber staatlichen Institutionen bewusst zu machen und sie in entsprechenden Auseinandersetzungen zu stärken. Die Rote Hilfe ist unabhängig, aber freilich parteilich. Die Rote Hilfe wendet sich gegen die Einschränkung demokratischer Rechte durch staatliche Institutionen, egal ob es sich um Demonstrationsauflagen, um Versammlungsverbote, um Verbote von Organisationen oder die Verfolgung einzelner Aktivisten handelt. Die Mitglieder der Roten Hilfe kommen aus dem gesamten linken Spektrum, von der Sozialdemokratie oder der Grünen Jugend bis zu anarchistischen oder kommunistischen Gruppen. Die Mitgliedschaft der Roten Hilfe entscheidet über die Grundsätze und Schwerpunkte der Tätigkeit durch eine von ihnen gewählte Bundesdelegiertenversammlung. Die Finanzierung der Organisation geschieht fast ausschließlich durch Mitgliedsbeiträge und einen ganz geringen Satz von Spenden. Und da kommen wir dann zum Thema: Kontenkündigung bedroht die Arbeit des Vereins in ihrem Kern, die finanzielle Unterstützung der Betroffenen. Abgesehen davon, wir können die Löhne für die Angestellten nicht mehr bezahlen. Wir können laufende Kosten für die Büroräume nicht mehr bezahlen. Unsere Ortsgruppen können nicht mehr arbeiten, weil sie Mieten für ihre Räume nicht mehr bezahlen können. Sie können keine Honorare für Versammlungen, für Veranstaltungen mehr bezahlen. Sie können keine Fahrtkosten mehr bezahlen, die Leute haben in ihrer ehrenamtlichen Arbeit und. Es ist ein großer, großer Bereich, der die Arbeit des Vereins komplett lahmlegt. Was ist passiert? Ein Zusammenhang mit den Kündigungen der Konten war auffällig. Der enge zeitliche Rahmen mit der Einstufung einer angeblichen und tatsächlich ja gar nicht existierenden bestehen Antifa Ost als sogenannte terroristische Organisation, die von der US-Regierung kurz vorher verfügt worden war. Was war da eigentlich los? Am 13. November 2025 hat das US Department of State mitgeteilt, dass unter anderem Antifa Ost, in Klammern auch Hammerbande, als Transnational Terrorist Group gelistet wurde. Und damit sind alle finanziellen Geschäfte mit dieser ominösen Antifa Ost für US-Bürgerinnen verboten. Zu den Folgen der Listung einer nicht existierenden Gruppe gehört Folgendes. Bei den deutschen Banken schlagen interne Warnsysteme an. Die Einstufung habe einer neuen Risikobewertung geführt, die der Bank besondere Sorgfaltspflichten auferlege, unter anderem notwendige Prüfungen von Buchungen. So die Sparkasse Göttingen in ihrer Stellungnahme. Darüber hinaus gibt es internationale Datenbanken, die so Aufsichtsmechanismen haben. Und in Deutschland gibt es Aufsichtsbehörden wie die BaFin. Diese BaFin muss auf Verdacht, der BaFin muss bei Verdacht auf Geldwäsche von den Banken Meldung gemacht werden. Momentan geht das auch ein bisschen durch die Zeitung. Irgendeine Bank in Thüringen ist, glaube ich, mit hohen Strafen belegt worden, weil sie eine Meldung nicht rechtzeitig gemacht haben. Das ist auch schon der Deutschen Bank passiert. Für die Banken bedeutet das also BaFin ist die Bundesanstalt für Finanzdienstleistungsaufsicht. Für die Banken bedeutet das eine erweiterte Aufsichtspflicht bei bestimmten Konten und sie haben die Sorge, aus dem internationalen Zahlungsverkehr ausgeschlossen werden in diesem sogenannten SWIFT-Verfahren. Und da haben wir nun das Problem, dass die Hegemonie der US-Banken bzw. US-Finanzsystems so stark ist, dass sie tatsächlich eine begründete Sorge dafür tragen. Diese Kontenkündigungen sind also erst einmal das Ergebnis von Risikoabwägungen der Banken. Es gibt ja schon lange das sogenannte Geldwäschegesetz, also so lange nicht, seit 2015. Und dieses Geldwäschegesetz in seiner bislang existierenden Form hatte nicht zu einer Änderung der Geschäftsbeziehung der Sparkasse Göttingen oder irgendeiner anderen Bank mit der Roten Hilfe geführt. Im letzten Herbst veröffentlichte irgendwann die Deutsche Kommunistische Partei, dass ihnen von der GLS-Bank die Konten gekündigt wurden, dass ABC, das Anarchist Black Cross, Dresden folgte und es begann, sich in bestimmten Chatgruppen Leute zu sammeln, die darüber diskutierten. Im November 2025 wurde die Rote Hilfe von der GLS-Bank telefonisch zu ihren Spendensammlungen im Zusammenhang mit der sogenannten Antifa-Ost-Verfahren befragt. Dann kam nichts und dann plötzlich kündigte die Sparkasse Göttingen das Konto des Vereins und kurz darauf folgte die GLS-Bank mit dem gleichen Schritt. Die Rote Hilfe war erstmal auf Vermutungen zurückgeworfen, weil mehr als diese Kündigungen und Verweis auf Regularien gab es nicht. Die Vermutung hatten wir schon angesprochen, eben die Vermutung war der Zusammenhang mit der Listung auf einer US-Liste, Sanktionsliste. Der Bundesvorstand hat dann versucht, möglichst schnell eine möglichst große Öffentlichkeit herzustellen. Wir haben eine Presseerklärung verbreitet und am gleichen Tag noch erschienen in verschiedenen Zeitungen Artikel und in schneller Folge griffen dann auch andere Medien das Thema auf. Parallel dazu haben wir die Kampagne Wir sind alle Antifa auf den Weg gebracht. An dieser Stelle müssen wir uns auch bedanken bei allen, die uns in dieser Situation unterstützt haben. Die Rote Hilfe erfuhr eine außerordentlich breite Solidarität von sehr unterschiedlichen Seiten. Sofort nach Veröffentlichung der Presseerklärung der Roten Hilfe und der ersten Artikel in Zeitungen entwickelte sich eine Protestwelle in den sozialen Medien. Unter anderem fand auch der Kongress des Chaos Computer Clubs kurz nach dieser Veröffentlichung statt. Und auf diesem Kongress wurde der Roten Hilfe Raum eingeräumt. Ein eigenes Panel konnten wir bespielen unter dem Titel Die Banking und die Folgen für die Roten Hilfe, was damals aber erst sehr, sehr wenig mit Inhalt gefüllt werden konnte. Schon nach den Kündigungen der Konten der DKP und ABC hatte sich eine kleine Chatgruppe gebildet, und die sich darüber ausgetauscht hat und Ideen zur Gegenwehr überlegt hat. Dieser Zusammenschluss, die Banking stoppen, erweiterte sich schnell nach der Bekanntgabe des Debanking der Roten Hilfe und hat sehr koordiniert angefangen zu arbeiten. Das war wirklich beeindruckend. Unter anderem haben sich auch Kundinnen der GLS-Bank dort organisiert. Gleichzeitig haben wir natürlich dagegen geklagt. Es gab ein Eilverfahren gegen die Sparkassenkündigung. Das Fazit bisher, das Landgericht Göttingen hat mit Urteil vom 16.01. entschieden, dass die Sparkasse Göttingen das Konto der Organisation Rote Hilfe weiterführen muss, vorerst. Damit war ein Antrag auf Erlass einer einstigen Verfügung gegen die Kontenkündigung erfolgreich. Nun müssen wir die Hauptverhandlung abwarten und sehen, ob diese Einschätzung des Gerichts Bestand haben wird. Und in seiner mündlichen Begründung stellte das Gericht nämlich klar, dass politische Entscheidungen oder Listen eines x-beliebigen Drittstaates keine ausreichende Grundlage für die Kündigung eines Kontos dadurch ein deutsches Kreditinstitut wären. Wir haben also relativ viele Möglichkeiten versucht auszuschöpfen. Wir sind juristisch dagegen vorgegangen. Wir haben politische Kontakte geknüpft und haben versucht, da Debatten zu initiieren. Und wir haben einen aktionistischen Weg auch eingeschlagen. Es gab einen Aktionstag gegen Debanking vor kurzem. All das werden wir natürlich auch weiterhin verfolgen. An dieser Stelle, und weil es darum die ganze Zeit ja geht, Antifa, wir müssen es noch einmal festhalten. Es existiert keinerlei Organisation namens Antifa. Es existiert keinerlei Organisation namens Antifa Ost. Antifa ist keine Organisation, welcher Art auch immer. Antifaschismus ist eine Haltung. Gedenken und Erinnerung, aufklären und informieren, einschreiten und widersetzen. No pasaran, pasaremos. Aus einer antifaschistischen Haltung ergeben sich Handlungen. Die Rote Hilfe hat sich verpflichtet, von Anfang an den Leuten, die diese Handlungen voranbringen, zur Seite zu stehen. Das werden wir auch weiterhin tun. Die Solidaritätsstrukturen sprechen im Zusammenhang mit diesem Antifa von dem Budapest-Antifa-Ostkomplex. Die Konstruktion einer terroristischen Gruppierung unter diesem Etikett entstand ja erst, als die Menschen auf der Anklagebank saßen. Und aus unserer Sicht entbehrt das natürlich jeglicher Grundlage. Ansonsten ist es ein Schlagwort, was vor allem die Medien benutzt haben, um eine Vielzahl von Verfahren irgendwie zusammenzufassen. Die Definition der US-Administration, also Antifa Ost, eine terroristische Vereinigung, wurde von der Bundesrepublik und ihren Staatsschutz, auch von ihren Staatsschutzämtern und auch von den LKA und den BKA nicht übernommen. Diese Bezeichnung Hammerbande, die ab und zu immer auftaucht, stammt meines Wissens übrigens einzig und allein aus einer Schlagzeile eines deutschen Blättchens, welches sich Bild nennt. Jetzt zu diesem komischen Debanking. Die Banken behaupten ein Reputationsrisiko, wenn sie Konten der Roten Hilfe, des ABC, der DKB oder anderer weiterführen würden. Reputationsrisiko heißt, ihr Ansehen würde in der restlichen Kundschaft sinken. Dann hatte ich schon angesprochen, die Banken befürchten, aus dem SWIFT-System durch die US-Dollar-Vormachtstellung ausgeschlossen zu werden. Die US-Banken haben das Finanzsystem hat einen relativ hohen Vormachtstellung. Ich gehe da jetzt nicht weiter drauf ein, um das alles zu erklären. Wir sehen das aber auch in anderen Bereichen, auch in der Software, auch in der Technologie, Instagram, also vieles, wo junge Leute auch gerade unterwegs sind und sich politisieren und so weiter, ist eine sehr zweifelhafte Geschichte. Das BASC, also das Antifaschist Solidarity Committee für Budapest, hat seinen Instagram-Account gerade gesperrt gekriegt. Auch das passiert. Und wir haben in Deutschland diese komische BaFin-Überwachungsinstanz. Die sind natürlich, seitdem es diese internationalen Listungen gibt und diese internationalen Gesetzgebungen seitens der Trump-Administration, noch einmal schärfer hinterher, unsere Banken hier auch zu kontrollieren. Auf Anfrage von Frag den Staat hat die BaFin auch die Banken selbst von sich aus unter Druck gesetzt, Meldungen zu machen bei geringstem Verdacht. In diesem Zusammenhang gehört aber auch noch mal was ganz anderes. Seit dem 31. Oktober 2024 gibt es ein Gesetz, das interessanterweise heißt Gesetz zur Verbesserung der inneren Sicherheit und des Asylsystems. In diesem Gesetz wird festgelegt, dass das Bundesamt für Verfassungsschutz im Finanzbereich weitgehende Einflussmöglichkeiten hat. Der Geheimdienst durfte zwar früher bei sogenannten extremistischen und verfassungsfeindlichen Bestrebungen auch schon Auskunft bei Konten und bei Banken, über Konten bei Banken einholen, aber nur gab es eine heftige Einschränkung, wenn diese Bestrebungen hetzerisch, gewalttätig und gewaltbefürwortend waren. Und diese Einschränkungen gibt es nun nicht mehr. Und jetzt können auch Konten von Menschen und Organisationen überwacht werden, die sich vollkommen gesetzeskonform verhalten. Und das war auch das erklärte Ziel der Gesetzesänderung. In der offiziellen Begründung hieß es ausdrücklich, dadurch würden auch legalistische Bestrebungen mit erheblichem Aktionspotenzial oder erheblicher gesellschaftlicher Wirkungsbreite von der Aufklärungsbefugnis erfasst. Die Menschen, über die da aufgeklärt wird, kriegen davon in der Regel nichts mit. Spätestens hier mit einer gesellschaftlichen Wirkungsbreite sind sicherlich Organisationen wie die Rote Hilfe auch betroffen. Vielleicht ja auch ihr irgendwann, wenn hier noch mehr Leute auflaufen und sich informieren wollen. Und was bedeutet das für betroffene Organisationen? Zum einen hängen diese Entscheidungen, der US mit der US-Administration zusammen oder mit einem x-beliebigen anderen Drittstaat, könnte ja auch mal passieren, oder mit irgendwelchen völlig unüberprüfbaren Diensten und unüberprüfbaren Informationen jeglicher Art, dann könnte es alle treffen, die sich in irgendeiner Weise linkspolitisch oder auch überhaupt politisch, zivilgesellschaftlich organisieren wollen. Es könnte Feministinnen treffen, die sich gegen Abtreibungsgegner organisieren. Es geht wegen Rüstungsexporte, streikende Hafenarbeiterinnen so schnell treffen wie spendensammelnde Internationalistinnen oder queere Gruppen jeglicher Art. Die Banking ist ein Teil von Angriffen auf zivilgesellschaftlichen Strukturen und die Demokratie überhaupt, behaupte ich. Gruppen, Vereine, Parteien und auch Einzelne, die sich keinerlei, wirklich keinerlei Verstoßes gegen irgendwelche Gesetze zu Schulden haben kommen lassen, können nun in ihrer Arbeit massiv einbehindert oder komplett eingeschränkt werden. Einzelnen, wenn das Einzelne betrifft, dann berührt es tatsächlich auch an die nackte Existenz. Grundrechte wie Meinungspresse und Vereinigungsfreiheit werden so ausgehebelt und ausgelöscht. Und die bisherigen Fälle von Debanking zeigen deutlich, es braucht keine Anklage mehr und keinen rechtsstaatlichen Prozess. Es reicht, dass irgendwo im Verborgen bleibende Strukturen, sei es die US-amerikanische Regierung, wie momentan wahrscheinlich, sei es irgendwer anders, irgendwelchen politischen Deutungen in Welt setzen, wie absurd diese sein mögen, um damit im realen gesellschaftlichen Leben Auswirkungen zu erzielen. Was heißt das? Was brauchen wir nun? Es braucht eine weit gefasste und nicht nachlassende Diskussion, um den Umgang mit dieser Art von Repression, die Vereinigen oder Personen abschneidet vom Zugang zu finanziellen Mitteln. Auf der anderen Seite, und was positiv ist, es hat uns als Rote Hilfe getroffen. Es gab schon seit vielen Jahren Prozesse von Debanking. Es haben sich viele Leute im Einzelnen und im Stillen dagegen gewehrt. Von vielen haben wir nie etwas gehört. Debanking betrifft Sexarbeiterinnen, betrifft Journalistinnen, betrifft Verlage. Dass es die Rote Hilfe getroffen hat, ist insofern eine gute Sache, weil die daraufhin entstandene Solidaritätsbewegung dieses Thema, Debanking, endlich auf die Tagesordnung gesetzt hat. Das heißt, wir können uns jetzt Gedanken machen über die Rolle von Banken überhaupt und unsere Abhängigkeiten von staatlichen, rechtlichen, wirtschaftlichen Gegebenheiten und das diskutieren. Wir können in diesem Zusammenhang die immer wieder bemühte Hufeisentheorie begreifen und deutlich zurückweisen. Und konkret zur Beruhigung erstmal, das Konto bei der Sparkasse ist vorerst erstmal gesichert. Wir müssen die Hauptverhandlung abwarten oder den Einspruch der Sparkasse gegen das Eilverfahren, um dann weiterzukommen. Aber diese ganzen Juristereien erspare ich euch auch. Wir sind in Gesprächen mit der GLS Bank und das meiner Einschätzung nach vor allem aufgrund des breiten Drucks in den Strukturen von Debanking stoppen. Wir sind nach wie vor in einem Gespräch mit dem Vorstand der GLS Bank. Vorsichtig würde ich sagen, es sieht nicht ganz schlecht aus. Ansonsten, wir haben Kontakt gesucht zu parlamentarischen Fraktionen und zu Parteien, um parlamentarische Anfragen starten zu können. Wir haben also auf einigen Bereichen versucht zu agieren. Unsere Arbeit ist gleichzeitig weitergegangen. Wir haben nach wie vor die Großverfahren gegen Antifaschistinnen, Antifa Ost, ich sagte es schon, die Bezeichnung für eine Vielzahl von Verfahren gegen Antifaschistinnen. Morgen wird der Urteilsspruch gegen Maja in Ungarn erwartet und verschiedene Solidaritätsstrukturen haben bundesweit zu Protesten aufgerufen. In Ungarn, wahrscheinlich wisst ihr es mittlerweile alle, kann von einem rechtsstaatlichen Prozess überhaupt keine Rede sein. Es sitzen noch einige Antifaschistinnen in der BRD im Gefängnis. Es gibt zwei Großverfahren mit jeweils über 100 Verhandlungstagen und ein drittes Großverfahren wird noch erwartet. Wir werden weiter an der Seite dieser Antifaschistinnen stehen und sie weiterhin unterstützen. Ich habe schon angedeutet, die Zivilgesellschaft als Ganzes bleibt unter Druck. Da es braucht keine Verbote, keine Anklage, keinen rechtsstaatlichen Prozess mehr. Es reicht eine politische Deutung, ob auf Washington oder von unserem VS. Und schon werden zivilgesellschaftliche Strukturen wie Hate Aid zum Beispiel auch oder linke Strukturen wie die Rote Hilfe in der Arbeit und Integrität angegriffen. Und das ist auch ein wichtiger Punkt. Auch wenn irgendwann mal diese Konten wieder freigegeben werden, bleibt doch immer ein Nachgeschmack bei vielen Leuten. Die haben irgendeinen Dreck am Stecken. Die Integrität von Organisationen, die mit solcher Repression konfrontiert sind, können diese Organisationen aber von sich aus nur schwer wiederherstellen. Und das bedroht nicht nur uns, sondern die gesamte demokratische Zivilgesellschaft. Und deshalb ist der Widerstand gegen diese Entwicklung notwendig. Wir brauchen gar nicht auf die AfD zu warten. Es gibt noch so eine merkwürdige Geschichte, von der wenig Leute wissen, das sogenannte Haber-Verfahren. Diese mehr als 2500 Überprüfungen zivilgesellschaftlicher Projekte und Einzelpersonen durch den sogenannten Verfassungsschutz allein in den letzten 4 Jahren. Das sogenannte Haber-Verfahren hat sich zu einem zentralen Instrument staatlicher Ausforschung entwickelt. Ministerien leiten Förderanträge von Nichtregierungsorganisationen und engagierten Einzelpersonen routinemäßig an den Inlandsgeheimdienst weiter. Die Betroffenen erfahren mal wieder nichts davon. Ein konkreter Verdacht für irgendwas ist gar nicht nötig. Und dieser Verfassungsschutz entscheidet im Hintergrund also mit, wer öffentliche Gelder bekommt oder wer nicht. Wir können uns vorstellen, ein Verfassungsschutz, der sich mit dem NSU einlässt und ähnliche Geschichten. Und das nicht, also NSU war ja nur das eine der letzten Dinge. Wir können weit zurückblicken in die 70er Jahre und so weiter und so fort. Ein solcher Verfassungsschutz, wir können uns denken, wem da Geld zufließt und wem es verwehrt wird. Diskutieren wir also weiter. Wir versuchen, das aufrechtzuerhalten. Auch wenn die Rote Hilfe jetzt vielleicht einen Teil, zumindest einen Teil ihrer Konten behalten wird, appellieren wir an alle Strukturen, sich weiterhin damit auseinanderzusetzen. Und das fängt an, dass Einzelne in ihrem bekannten Familien- und Kolleginnenkreis darüber debattieren, in ihren eigenen jeweiligen Organisationen diese Debatten einfordern und vieles mehr. Was den einzelnen Leuten am ehesten dabei entspricht, das werden wir nicht vorschreiben, das tun wir auch sonst nicht. Wichtig scheint uns aber, dass überhaupt auf diesen perfiden Versuche zivilgesellschaftliches Engagement auszutrocknen reagiert wird. Denn wir wissen es alle, die AfD hat Stimmenzuwächse und das heißt, wir müssen uns eine Gegenwehr erarbeiten, wir müssen uns organisieren. Die gesellschaftlichen Auseinandersetzungen, denen wir entgegensehen, die repressiven Gesetze gegen Arme, die steigenden Kosten für ein Dach über den Kopf, die Kürzungen im Gesundheitswesen, die Wiedereinführung des Kriegsdienstes. Diese Liste ist fast endlos ausführbar. Einige der Gesetze, die ich gesagt habe, von denen ich erzählt habe, das sind noch lange nicht alle, fliegen uns um die Ohren, auch schon ohne dieses Debunking, was noch einmal ganz neue Form und Art von Repression ist, mit der wir uns auseinandersetzen müssen.

0: Sag mal, seit wann ist eigentlich die Schule eine Außenstelle der Bundeswehr?
1: Seit man gemerkt hat, dass TikTok allein nicht genug RekrutInnen bringt.
0: Es werden hier sogar 17-Jährige rekrutiert.
1: Praktisch. Noch nicht volljährig, aber schon alt genug fürs Schießen.
0: Wählen dürfen sie bei den meisten Wahlen nicht.
1: Aber sterben fürs Vaterland? Da ist man dann plötzlich reif genug.
0: Und die Bundeswehr geht versteckt in Schulen.
1: Klar, wo findet man sonst Menschen, die noch keine Lobby haben?
0: Ich stelle mir das im Unterricht vor. Mathe. Wenn ein Panzer 12 Millionen kostet...
1: Wie viele Jugendzentren müssen wir dafür schließen?
0: Geschichte wird auch spannend.
1: Ja, Deutschland hat da ja so eine kleine militärische Tradition.
0: Die SchülerInnen reagieren jedenfalls.
1: Mit Streiks.
0: Was erstaunlich ist.
1: Wieso?
0: Normalerweise wird jungen Menschen ja ständig erzählt, sie seien unpolitisch.
1: Bis sie plötzlich gegen Aufrüstung sind.
0: Dann heißt es sofort... Die verstehen die sicherheitspolitische Lage nicht.
1: Doch, doch, sie verstehen sie sehr gut.
0: Nämlich?
1: Dass die Sicherheit der Reichen immer militärisch organisiert wird.
0: Klar, während die Unsicherheit der anderen sozial organisiert wird.
1: Mit kaputten Schulen, prekären Jobs und jetzt eben Wehrpflicht.
0: Interessant auch die Argumentation, die Jugend muss Verantwortung übernehmen.
1: Wenn es um die Profite der Rüstungsindustrie geht, übernimmt die Verantwortung dann der Staat.
0: Also wir alle.
1: Genau. Kollektiv bezahlen, individuell sterben.
0: Und wenn SchülerInnen sagen, wir wollen das nicht?
1: Dann nennt man sie naiv.
0: Dabei ist eigentlich die Vorstellung naiv, Krieg sei eine pädagogische Maßnahme.
1: Oder ein Berufsorientierungsprogramm.
0: Was willst du später mal werden?
1: Am liebsten alt.
0: Hast du die neuen Geschichten über AfD-Abgeordnete gehört?
1: Welche genau? Den Rassismus oder den Nationalismus?
0: Ich meinte die Familienbetriebe.
1: Ach so, die parlamentarische Überkreuzbedienung.
0: EhepartnerInnen, Geschwister, Kinder, alle schön auf der Gehaltsliste.
1: Man könnte meinen, der Bundestag sei eine Mischung aus Arbeitsagentur und Familienfeier.
0: Das nennt sich dann parlamentarische Zusammenarbeit.
1: Oder familiäre Lieferkette.
0: Und natürlich empört sich die AfD gleichzeitig über die Altparteien.
1: Was ich interessant finde.
0: Das Parlament war doch schon immer ein erstaunlich guter Arbeitsplatz für Verwandtschaft.
1: Nur, dass die AfD dabei zusätzlich behauptet, sie würde aufräumen.
0: Der klassische Trick der Rechten.
1: Genau, erst das gleiche System benutzen.
0: Und sich dann als Antisystem verkaufen.
1: Dabei ist die AfD nicht gegen Vetternwirtschaft.
0: Sie will nur selbst dran verdienen.
1: Und das Ganze wird als bürgerliche Normalität verkauft.
0: Parlamentarismus heißt schließlich... Politische Macht trifft soziale Elite.
1: Genau.
0: Andere Parteien organisieren Vetternwirtschaft.
1: Die AfD organisiert Vetternwirtschaft plus autoritäre Ideologie.
0: Sie kassiert das gleiche Geld.
1: Und arbeitet gleichzeitig daran, demokratische Rechte abzubauen.
0: Dabei liebt sie das System.
1: Es bezahlt ihre Büros.
0: Es finanziert ihre MitarbeiterInnen.
1: Und es bietet ihnen eine Bühne für autoritären Müll.
0: Die AfD ist kein Betriebsunfall des Parlaments.
1: Sie ist eine seiner möglichen Konsequenzen.
0: Wenn Nationalismus auf Karrierismus trifft.
1: Und beides aus Steuern finanziert wird.
0: Der Filz ist im Parlament strukturell.
1: Der Faschismus ist es zum Glück noch nicht.
0: Deshalb sollte man die AfD bekämpfen.
1: Aber ohne so zu tun, als wäre der Rest der Politik ein moralisches Gegenmodell.
0: Sonst glaubt am Ende noch jemand, das Problem seien nur die falschen Cousins.
1: Dabei ist das ganze System ein Familienfest mit sehr exklusiver Gästeliste.
0: Anderes Thema. Der Bundestag hat beschlossen, dass der Wolf jetzt leichter abgeschossen werden darf.
1: Ja, offenbar ist er plötzlich eine akute Gefahr für die Zivilisation.
0: Seit wann?
1: Seit er vermehrt zurück ist, um mit Jagdgästen um Rehe zu konkurrieren.
0: Ach so, also nicht wegen der Menschen.
1: Iwo, wegen der zahlenden Kundschaft.
0: Die kommt ja extra aus ganz Europa, um hier Tiere zu erschießen.
1: Naturerlebnis mit Zielfernrohr.
0: Und Trophäe fürs Wohnzimmer.
1: Der klassische Naturschutz. Erst abschießen, dann ausstopfen.
0: Der Wolf macht das anders.
1: Ja, der frisst einfach.
0: Unverschämt.
1: Und ohne Jagdschein.
0: Vor allem ohne Jagdpacht.
1: Das ist wahrscheinlich der eigentliche Skandal.
0: Der Wolf nimmt sich einfach ein Reh.
1: Ohne vorher fünfstellige Beträge an einen Jagdverband zu überweisen.
0: Man stelle sich das vor, ein Raubtier, das keinen Marktpreis kennt.
1: Fast schon antikapitalistisch.
0: Und deshalb muss er natürlich weg.
1: Weil er das falsche Geschäftsmodell hat.
0: Die offizielle Begründung lautet ja, Schutz der Bevölkerung.
1: Ja, der gefährliche Wolf.
0: Der statistisch ungefähr so viele Menschen angreift wie ein Eichhörnchen.
1: Aber über Eichhörnchen schreibt keine Boulevardzeitung.
0: Beim Wolf funktioniert die alte Märchenlogik.
1: Rotkäppchen, Großmutter, Panik.
0: Dabei ist der Wolf in Wirklichkeit ein ziemlich normales Tier.
1: Er jagt, um zu leben.
0: Der Mensch jagt,
1: um ein Foto mit dem Kadaver zu machen.
0: Um danach zu erzählen, wie gefährlich das Tier war.
1: während es tot auf dem Boden liegt.
0: Das nennt man dann Weitgerechtigkeit.
1: Der Wolf erinnert uns nur an etwas sehr Unangenehmes.
0: Was denn?
1: Dass wir nicht die einzigen Raubtiere in diesem Wald sind.
0: Der Unterschied ist nur,
1: der Wolf braucht keinen Geländewagen dafür.
2: Wir haben diesen Monat eine Veranstaltung im Syndikat besucht. Es handelte sich dabei um eine Buchvorstellung, in dem über emanzipatorische Projekte und Gegenden in den letzten 150 Jahren geschrieben wird.
3: Christopher wird heute aus seinem neuen Buch lesen. Alles muss man selber machen, hat einen wunderbaren Titel. Ne? So ist es, ne? Sehr weiblich der Titel auch.
4: Vielen Dank an euch fürs Kommen. Ich freue mich sehr, das Buch vorstellen zu können. Alles muss man selber machen zur Geschichte der Rätebewegung von der Pariser Kommune zur Rojava. Was ich vorhatte, war eben eine Geschichte zu erzählen, Geschichten zu erzählen von Menschen, die sich entschlossen haben, ja, Geschichte selbst in die Hand zu nehmen, Gesellschaft umzugestalten. Von unten Basisbewegungen, Räte, Komitees zu gründen, um damit bestehende Herrschaft herauszufordern und eine neue Form des gesellschaftlichen Zusammenlebens aufzubauen. Von der Pariser Kommune, also 1871 bis nach Rojava, also bis in die Gegenwart, eben den internationalen und den peripheren Gedanken sichtbar machen. Das ist sozusagen die eine Tendenz. Und die zweite Tendenz, die damit einhergeht, ist die, dass ich Rätebewegungen, die ich dann im Buch aufgenommen habe oder die mir wichtig waren, jene waren, denen es gelungen ist, wirklich die gesamte gesellschaftliche Produktion und auch Reproduktion zu verändern.
2: Was ist denn das, was den Erfolg ausmachte und macht?
4: Die Rätebewegungen waren dann erfolgreich, wenn es ihnen gelungen ist, eben nicht nur die Produktion, sondern alle gesellschaftlichen Bereiche zu reorganisieren, also eben auch Fragen nach Gesundheit, nach Justiz, nach wirklich der Reproduktion, also der Umgestaltung des menschlichen Zusammenlebens, Fragen des Militärs und dergleichen. Es ist eben nicht mehr nur der meist männliche weiße Arbeiter, der die Produktionen verändern soll, sondern es ist wirklich eine Vielfalt, es ist eine Multitud von unterschiedlichen Akteuren, die zusammenkommen und die von unten gemeinsam entscheiden, Gesellschaft anders zu machen. Man könnte wirklich das auf den Punkt bringen, Revolutionen oder soziale Bewegungen sind dann erfolgreich, wenn die Frauen dabei sind, wenn die Frauen an erster Stelle stehen, weil es, glaube ich, ein Zeichen dafür ist, dass man es schafft, wirklich Gesellschaft zu verändern.
2: Was sind denn eigentlich Räte?
4: Es ist eine ganz historische Praxis, die man sich in ebenso unterschiedlichen Kontexten wie der Pariser Kommune, den russischen Revolutionen von 1905 und 1917, aber auch eben den Revolutionen in Deutschland, Österreich 1918, 1919 finden kann, die sich dann aber auch in Bewegungen 1956 in Polen oder in Ungarn bei den Arbeiteraufständen wiederfinden lassen oder dann eben in antikolonialen Befreiungsbewegungen eine Rolle spielen, die in der Nelkenrevolution in Portugal 74, 75 eine Rolle spielen und die eben heute immer noch in Rojava präsent sind. Es geht mir um wirklich kollektive, um basisdemokratische Vollversammlungen, die von unten anfangen, über ein Delegiertensystem Gesellschaft zu reorganisieren. Das heißt, von unten ausgehend die unterste Ebene, also die Kommune, der Arbeiterrat, der Dorfrat, wie auch immer man das dann ausgestaltet, das Komitee ist die wichtigste Entscheidung und da ist Macht sozusagen zentral und je weiter man sich von der untersten Ebene entfernt, desto weniger soll eigentlich Macht ausgeführt werden.
2: Gibt es markante Zeiten, zu denen solche Orte vermehrt entstehen zu scheinen? Was macht den Beginn des Wandels aus?
4: Dieses Bedürfnis nach Selbstorganisation, dieses Bedürfnis nach Gesellschaft umgestalten oder diese Notwendigkeit, das alles muss man selber machen, häufig in historischen Situationen entstanden ist, in denen das schlichtweg nötig war. Also häufig an historischen Bruchsituationen entstanden ist. Das waren Situationen wie Krieg, Bürgerkrieg, Aufstände, Rückzüge der staatlichen Macht oder ähnliches. Also es war immer, Momente, in denen bestehende Herrschaft ohnehin bereits schwach war oder es krisenhafte Momente gab und in denen dann diese Räte entstanden sind und angetreten sind, eben diese krisenhaften Momente neu zu organisieren. und auch eben angetreten sind, diese Neuorganisation nicht in einem einheitlichen Moment anzugehen, also Revolution nicht als den einen Moment zu verstehen, an dem es schön kracht und man die Herrschaft stürmt und man die rote Fahne auf dem Reichstag hisst und dann ist alles schön und gut, sondern dass es als Prozess versteht. Also versteht mich nicht falsch, man kann ruhig die rote Fahne auf dem Reichstag hissen, das sehr gerne, aber die Vorstellung, dass Revolution eben etwas ist, was eigentlich danach erst beginnt, was danach sozusagen alltäglich gestaltet werden muss. Eine andere Gemeinsamkeit, die aufgrund der Tatsache, dass diese Räte oder dass diese Bewegungen eben häufig in Bruchsituationen, in gesellschaftlichen Krisensituationen entstanden sind, waren sie eben häufig auch mit Gewalt konfrontiert. Also Bürgerkriege, Kriege sind keine unblutige Sache und davon waren auch diese Bewegungen betroffen. Und zwar in einer wirklich massiven Art und Weise, in einer Art und Weise, die die meisten eben auch, und das ist auch eine Gemeinsamkeit, die meisten halt zum Scheitern oder zum Untergang verurteilt hat, weil sie der staatlichen Gewalt unterlegen sind. Wenn man sich eben in der Welt umguckt, sieht man ja jetzt ja nicht eine Fülle von antistaatlichen oder basisdemokratischen Organisierungsformen. Deswegen kann man davon auch

0: und so langsam ausbröseln. Das verweist auf die zweite Art des Niedergangs der Räte, nämlich die schlichte Übernahme, und zwar meist die Übernahme durch die Kommunistische Partei. Da ist natürlich die russische Revolution bzw. die Oktoberrevolution das schlagende Beispiel. Also die revolutionäre Bewegung, die ja in Russland bereits 1905 begann und dann in der Februarrevolution unter dem Slogan Alle Macht den Sowjets, da kommt auch der Name her, also Sowjets, der russische Name für Räte, auf die Straße gegangen sind und wirklich eine Selbstverwaltung von unten gefordert haben. In einer Zeit, in der die Kommunisten, also Lenin und Trotzki, noch gar nicht in Russland waren, weil sie noch im Exil weilen mussten. Und das Dritte ist eben, der dritte Moment des Scheiterns ist eben die staatliche Gewalt von außen. Also das sind eben Niederschlagungen durch staatliche Gewalt. Das ist vor allem eben in der deutschen oder mitteleuropäischen Revolution 1918, 1919 sichtbar.
1: Gibt es einen konkreten Grund, der genannt werden kann? Warum?
0: Gleichzeitig sind eben diese Bewegungen alle niedergeschlagen worden, und zwar mit einer unfassbaren Brutalität. In Deutschland war es die Reichswehr von einem SPD-Verteidigungsminister organisiert, die gerade, wenn man die bayerische Rätebewegung, die eben bis 1919 existiert hat, als Beispiel nimmt, mit einer wirklich unfassbaren Brutalität niedergemäht wurde. Also es war eben nicht nur eine militärische Niederschlagung, sondern wirklich ein, man kann es nicht anders nennen, ein Gemetzel. Also mit Folter, eine allumfassende Brutalität gegenüber diesen Bewegungen. Man könnte sagen, was es den Staaten ging, war wirklich ein Exempel zu statuieren und zu sagen, jegliche Form von Selbstorganisierung, jegliche Form von Antistaatlichkeit, jegliche Form von wirklicher Emanzipation von Menschen ohne den Staat muss unterbunden werden. Und jede Form, die das versucht haben, müssen sozusagen wirklich mit der Wurzel wirklich ausgerottet werden. Und es darf sozusagen keine Erinnerung mehr geben und es darf auf jeden Fall keine Möglichkeit mehr geben, dass sich das wiederholt. Also musste man immer wieder historische Exempel statuieren, um solche Bewegungen für die Zukunft zu vermeiden.
1: Im Folgenden hören wir einen kurzen Ausschnitt aus dem Buch von einer hier recht unbekannten Bewegung.
0: China war Anfang des 20. Jahrhunderts ein massiv landwirtschaftlich geprägtes Land. 85% der Bevölkerung waren Bäuerinnen und Bauern. Gibt es auch eine autonome Bauernbewegung, die auch sozusagen aufbegehrt gegen die imperialistische Herrschaft. In der südchinesischen Küstenprovinz Haifeng entwickelte sich eine besonders revolutionäre Bewegung. Dort war der 1896 geborene Kommunist Peng Pai aktiv. Peng hatte bereits Anfang der 1920er Jahre versucht, die lokale Bevölkerung zu organisieren. Doch hatten die meisten Bäuerinnen und Bauern noch nie etwas vom Kommunismus gehört. Auch mit dem Begriff der Revolution konnten sie nichts anfangen. Schlimmer noch, die DorfbewohnerInnen betrachteten Peng mit seinen unverständlichen Wörtern als Teil einer unnahbaren Elite oder jagten ihn gar als vermeintlichen Steuer- oder Schuldeneintreiber der Großgrundbesitzer aus den Dörfern. Nach diesen Startschwierigkeiten gelang es Peng jedoch durch sein zunehmendes Verständnis des ländlichen Lebens, das Vertrauen der Bäuerinnen und Bauern zu gewinnen und einen mächtigen Bauernverband aufzubauen. Bis Mai 1926 waren knapp 200.000 Bäuerinnen und Bauern in 660 Dorfgruppierungen im Verband organisiert. Das waren nahezu alle Landwirte der Region. Neben der kollektiven Verhandlungsmacht bot der Verband seinen Mitgliedern weitere Vorteile an. Pengs Bauernverband baute eine kostenlose medizinische Grundversorgung auf und startete Alphabetisierungskampagnen. Ebenso vermittelte der Bund in juristischen Streitfällen und bot Schutz gegen Kaufleute und Pachteintreiber. Daneben befanden sich vor Ort auch Arbeiter, Studenten und Frauenverbände, durch deren politischen Druck im Kreis Haifeng die städtischen Mieten um 25% gesenkt wurden. Rote Flaggen und revolutionäre Slogans schmückten die Häuser, Straßen trugen fortan die Namen von Marx und Lenin. In diesem Kontext 1926-27 eine weitere Radikalisierung der Bewegung ist. 1927 wird in China zu einem Jahr der Aufstände. Die Kuomintang und die Kommunisten kämpfen um die Vorherrschaft. Es kommt zu diversen eben Aufständen. Doch auch in Haifeng, unserer Region, geht es weiter. Die Bäuerinnen und Bauern im Kreis Haifeng hatten sich in der Zwischenzeit weiter radikalisiert und forderten nun offensiv alle Macht dem Bauernverband. Auch wenn für diesen Verband die Bezeichnung des Sowjets Anfang nicht verwendet wurde, fanden sich in ihm doch wesentliche rätedemokratische Elemente wieder. Durch die Reorganisation der kommunistischen Truppen aus Shang

0: Timbuktu hatte der Verband nun auch eine militärische Macht an seiner Seite und rief am 1. November eine Revolutionsregierung aus, die zunächst die sogenannte Konterrevolution unterdrücken wollte. Konkret meinte dies die Verfolgung und Exekution zahlreicher Grundbesitzer und solcher, die dafür gehalten wurden. Mindestens 5000 Menschen kamen bei diesen Gewaltakten ums Leben. Am 13. November fand in Lufeng, das ist die Hauptstadt dieses Kreises, eine, Zitat, allgemeine Konferenz der Arbeiter, Bauern und Soldaten statt, die einen Sowjet für die gesamte Region wählte, die in 14 Bezirke aufgeteilt wurde. Jeder Bezirk bekam einen Sowjet, dem wiederum die Dorfbezirke unterstellt waren. Eine weitere Konferenz vom 18. bis zum 21. November legte die Politik des Sowjets fest. Im anschließenden Referat, das sich über 2 Tage erstreckte, kündigte Peng ein Ende des Landbesitzes und der alten Eigentumsverhältnisse an. Play like children, kid, like animals, what is calling to our minds. Konkrete Ausgestaltung war, je nach politischer Lage und Mehrheitsverhältnissen, sehr unterschiedlich. Die Bäuerinnen und Bauern gestalteten sie so, wie sie ihren Bedürfnissen am ehesten entsprachen. Unter dem Begriff Landreform fielen meist wilde Enteignungen zusammen mit öffentlichen Hinrichtungen von Grundbesitzern. Als Sowjet wurde das Verbrennen von Grundbucheinträgen oder von Mietverträgen, die Vertreibung der Reichen oder auch die Verteilung von Schmuck, Geld und anderen Luxusgütern aus Privatbesitz unter der Dorfbevölkerung verstanden und umgesetzt. Rund 800 Soldaten der Roten Armee sowie freiwillige Rote Garden in den Dörfern verteidigen das Sowjetgebiet vor Angriffen. Die Sowjets ermöglichten Frauen erstmals, selbst Land zu besitzen und führten das Recht auf Scheidung ein. It's calling to our minds. Die letzten Wochen des Jahres ließen die Menschen in der Region Haifeng hoffen. Die Ernte war gerade eingefahren und die Bäuerinnen und Bauern mussten in ihrer neuen Sowjetunion keine Pacht mehr bezahlen. Im Vertrauen auf ihre Vorräte und ausreichende Bargeldreserven steigerten sie ihren Konsum massiv. Doch brach durch die Isolation der kleinen Sowjetregion innerhalb Chinas und ihre militärische Bedrohung durch die Kuomintang bald der Handel zusammen. Lebensmittel wurden knapp und die Soldaten konnten nicht mehr entlohnt werden. Von diesem Problem wusste man in der Hauptstadt des Sozialismus, in Moskau, zu diesem Zeitpunkt noch nichts. Im Gegenteil, Stalin kam durch den Erfolg der Bewegung von Haifeng überrascht zu dem Schluss, es sei nun in China an der Zeit, flächendeckend parteitreue Sowjets einzusetzen. Die nationale Revolution habe, so Stalin, eine neue Phase erreicht und sei nun in eine proletarische Revolution übergegangen.
1: Dies klingt nach sehr schlechten Nachrichten.
0: Diese erneute Kehrtwende aus Moskau sollte für die Bewegung in China drastische Folgen haben. Darin, dass Stalin die Kommunistische Partei dann aufgefordert hat, überall jetzt Aufstände anzuzetteln, überall Kommunen und Räte zu gründen, die allerdings von der Partei gesteuert wurden, ohne allerdings an den Bedürfnissen oder an den Bedingungen der lokalen Bevölkerung anzusetzen, ohne die lokalen Verhältnisse zu erkennen. Damit war das Scheitern dieser Bewegung natürlich auch vorprogrammiert.
1: Dennoch empowernd zu hören, dass es auch in China revolutionäre Bewegungen gab. It's calling
0: to our mind. Vielen Dank nochmal fürs Zuhören, vielen Dank fürs Dasein.
1: Danke für die Vorstellung dieses wichtigen Buches, das uns auch zu heutigen Zeiten daran erinnert, dass es viele Möglichkeiten gibt, ein besseres Leben aufzubauen. It's calling to our
2: minds. Bevor wir die Stunde mit Woher Stander hier ausklingen lassen, noch ein paar Infos unsererseits. Tipps, Infos, geilen neuen Song unter Creative Commons veröffentlicht, Fragen oder einfach ein kurzes Feedback, kontaktiert uns unter aradio-berlin@riseup.net oder folgt uns bei Mastodon unter @aradio_berlin. Wir freuen uns, bis zum nächsten Mal. Bye bye.

0: Der Fall ist erledigt.
1: Du bist hier nicht der Captain.
0: Das ist hier keiner. Hier herrscht Anarchie.
2: Hallo und willkommen zu Wo herrscht Anarchie? Unsere satirische Presseschau. Wir beginnen unsere Rundreise in Baden-Württemberg. Denn da ist Revoluzzerzeit. Ach so, nein, nicht wegen der Landtagswahl, die im Übrigen erst nach Fertigstellung dieses Beitrags stattgefunden haben wird. Nein, da werden wahrhaftig Rathäuser gestürmt und die BürgermeisterInnen abgeführt. Das glaubt ihr nicht? Hier die Überschrift aus der Nötiger Zeitung.
3: Beim Rathaussturm in Altenried herrschten Übermut und Anarchie.
2: Kein Wunder, da wäre ich auch übermütig.
3: Für Bürgermeisterin Patricia Mitnacht ist es das erste Mal, dass die Narren das Kommando übernehmen.
2: Ob der Name der Bürgermeisterin nun stimmt, wissen wir nicht. Aber es passierte auch nicht nur dort. In der Bittigheimer Zeitung hören wir, dass dort
3: närrische Anarchie im oberen Kirbachtal
2: herrscht. Hier versuchte sich der Amtsträger sogar dem Zorn von unten zu entziehen, aber daraus wurde nichts.
3: Bürgermeister Holger Albrich nutzte die Verkleidung beim Rathaussturm auch nichts mehr. Der Umsturz war besiegelt.
2: Und so schnell kann es gehen. Selbst im Ländle. Lass uns das schnell nachmachen. Auf lessentiell.lu lesen wir den ganz großen Aufmacher.
3: Regierungsblockade. Rekordanarchie ist vorbei. Brüssel bekommt neue Regierung.
2: Plötzlich taucht doch noch eine belgische Regierung auf. Gibt's ja gar nicht. Dabei lief es so gut für die Anarchie. Was ist in dem Land denn eigentlich los?
3: Belgien ist für endlose politische Verhandlungen bekannt. In den Jahren 2010 und 2011 war das Land 541 Tage ohne handlungsfähige Regierung.
2: Dieses Mal waren es mehr als 600 Tage, noch ein paar drauf und es wären 2 Jahre gewesen. 2 Jahre Anarchie. Klingt auch als Buchtitel ganz gut. Aber jetzt mal ernsthaft, das können wir richtig feiern. Kein Wunder, dass das in den Medien zu wenig Beachtung findet. Aber dafür gibt's ja uns. Zum Schluss noch mehr Rambazamba, denn die Rheinische Post berichtet über
3: Anarchie in der Biberburg.
2: Es geht um einen Film.
3: In dem actiongeladenen Kinderfilm Hoppers zettelt eine leidenschaftliche Umweltschützerin im Tierreich eine Revolution an, mit chaotischen Folgen.
2: Das klingt schon mal spannend. Im Artikel wird zunächst die Protagonistin vorgestellt.
3: Die kleine Mabel Tanaka liebt Tiere über alles. Sie kann es nicht mit ansehen, wenn die Schildkröte im Terrarium ihrer Schulklasse eingesperrt ist und von den Mitschülern drangsaliert wird. Und so startet sie eine Befreiungsaktion.
2: Das ist ja auch wohl das einzig Richtige, aber das ist kein Strohfeuer aus der Jugend, denn das Mädchen wird erwachsen.
3: Mit 19 hat Mabel nichts von ihrer unbändigen Energie und ihren Tierschutzinstinkten verloren. Und auch die Wut kocht immer wieder in ihr hoch, vor allem wenn die Bauarbeiter im Auftrag des eitlen Bürgermeisters Jerry Generazzo für eine Umgehungsstraße das geliebte Biotop betonieren wollen.
2: Wie wir von Douglas Adams wissen, sind Umgehungsstraßen immer ein Gräuel. Dann allerdings setzt der Science-Fiction-Teil im Film ein, Mabel überträgt ihren Geist avatarmäßig in einen Biber und organisiert den tierischen Widerstand. Die Rheinische Post reüssiert Mabels Charakter so.
3: Die Wut, die immer wieder in Mabel brodelt, ist einerseits der Antriebsmotor für ihren Aktivismus, andererseits aber auch der Ausdruck einer tiefen Einsamkeit und Hilflosigkeit gegenüber der Unveränderbarkeit der Verhältnisse.
2: Dass die Wut ihr Antriebsmotor ist, glauben wir gerne. Aber wieso wird dann gleichzeitig was von Hilflosigkeit geschwafelt? Nein, nein, liebe Rheinische, diesen Versuch, die angebliche Unveränderbarkeit der Verhältnisse herbeizuschreiben, nehmen wir nicht an. Damit sind schon etliche Königreiche gescheitert. Auch Kapitalismus und Staat werden irgendwann dran sein.

willkommen bei Pickup, der Sendung der Musikredaktion, hier auf der Wüstenwelle 96,6 MHz, eurem freien Radio für Tübingen, Reutlingen, Rottenburg und den Zollern Albkreis. Patrick Schüller begrüßt euch hier am Mikrofon im Namen der gesamten Redaktion. Grüße gehen raus an Teddy Schuh, Gerry Rotha, Dennis Bartel und Micha Drüsch in Straubing. In der heutigen Ausgabe bringen wir für euch zwei vergangene Radiosessions zu Gehör, die hier in den Räumen der Wüstenwelle stattgefunden haben. Wir fangen an mit einer Aufzeichnung vom 19. Mai 2023. Dort spielte die Liedermacherin Hanna Herrlich aus Tübingen. Hanna Herrlich selber macht Musik, seit sie 17 Jahre alt ist und ist schon früh mit einem Instrument in Kontakt gekommen, der Gitarre. Sie hat unter anderem im Jahr 2015 ein Album namens Liedermachersachen herausgebracht. Später im Jahr 2019 und 2022 folgten zwei weitere Alben als Hanna Herrlich und Band und 2023 ein Kinderliederalbum namens Feste feiern mit Brummelbutz. Zu Hanna Herrlich und Band ist noch zu sagen, dass diese Formation seit 2014 miteinander musiziert und aktuell weiterhin Lieder schreibt. Auch wenn man sicher auf ein weiteres Studioalbum warten muss, so sollte man natürlich ein paar Konzerte von Hanna Herrlich und Band besuchen, um die eine oder andere Kostprobe von neuen Stücken der Band zu bekommen. Im Rahmen der Sendung Pickup spielten Hanna Herrlich und Band am 19. Mai 2023 eine Radiosession im Foyer der Wüstenwelle. Dieses Konzert haben wir für euch aufgezeichnet. Die Besetzung der Band, die Sängerin und Musikerin Hanna Herrlich, bei dem ein oder anderen Song spielt sie auch Gitarre dazu, an der E-Gitarre Marius Hilfrich, der Bassist und Backgroundsänger Michael Seyer und der Drummer Robert Kudleck. Er steuert ebenfalls Background Vocals bei. Es folgen nun in der kommenden Stunde Ausschnitte aus diesem Konzert. Die Pop-Rock-Formation Hanna Herrlich und Band live im Foyer der Wüstenwelle. Viel Spaß dabei!

Dankeschön. Ja, vielen Dank euch. Wie ihr hören könnt, ihr lieben Menschen im Radio, haben wir sogar Menschen heute eingeladen, die hier sind. Alles Menschen, die wir relativ gut kennen. Manche aber auch, die uns noch nie auf dieser lustigen Situation, also in dieser Situation einer Bühne gesehen haben. Deshalb ist es ganz besonders spannend und deshalb werde ich jetzt auch, obwohl wir im Radio sind, meine herrlichen Herren vorstellen. Und ihr müsst Lärm machen, wie, als wärt ihr 10.000. Ne? Ich sag das auch so, passt mal auf. Zu meiner Linken. Eurer Rechten, Micha am Bass. Ja. Sehr gut, wir haben vorher trainiert. Zu meiner Rechten, eurer Linken, wunderschön wie immer, Marius. Und last but not least, an den Drums, Robert. Und wir spielen noch einen Song vom neuen Album und der Song heißt Wirklich fest.

0: Jetzt habe ich euch ja gerade meine herrlichen Herren vorgestellt. Es ist nicht ganz richtig, dass wir nur zu viert sind. Eigentlich sind wir zu fünf.
1: Was? Wie?
0: Einer von uns ist winzig klein und er ist tiefmechanisch und sein Name ist Roland und er ist ein, wie nennt man das eigentlich? Drumcomputer, nennt man das Drumcomputer?
1: Das ist ein bisschen altmodisch, also Sampler, ein Sampler.
0: Also auf Neudeutsch ist es ein Sampler und ja. Er wird im nächsten Lied mitspielen und das nächste Lied heißt Alles ins Meer.

0: Marius an der Gitarre. Ja, das ist ganz lustig, wenn man im Radio spielt, weil ich sehe euch jetzt so hier, ne? Und ich habe meinen Eltern gesagt, weil die können nicht kommen, weil wir müssen morgen echt richtig früh arbeiten gehen, meine Mama und ich. Dann habe ich gesagt, könnt ihr ja euch dann abends im Bett anhören. Ich bin mal gespannt, ob sie zuhören. Das ist jetzt mein Test. Morgen früh frage ich
1: sie
0: dann,
1: doch an. Ruf
0: Mama,
1: sie doch
0: hast
1: an.
0: Du zugehört? Genau, und was spielen wir denn jetzt nächstes? Finde mich. Das ist ein Lied, das gibt's auf keiner Platte. Aber wir spielen es trotzdem total gern. Los geht's.
1: Noch nicht, aber jetzt im Radio.

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1: Wir sind da jetzt, ihr merkt schon, es ist richtig, richtig live. Man muss Instrumente tauschen, man muss stimmen, man muss was trinken. Ihr könnt live dabei sein, passt auf. Hm? Genau so. Ist eigentlich jetzt immer der Moment, wo ich frage, ob ihr Fragen habt. Ich gucke in ratlose Gesichter. Was könnte ich erzählen? Ich muss die Pause füllen. Robert, hilf mir.
2: Ach nun ja, ich bin heute auch etwas befangen, aber...
1: Wisst ihr, wir sind eine ganz besonders schüchterne Band. Gut, dass wir mein Lieblingslied spielen. Los
2: geht's. Ja, ich mag das auch.
1: Immer noch hier.
2: Immer noch hier.

0: Hannah am Mikro.
1: Oder am Schlagzeug. Wir spielen uns jetzt die Bälle zu, würde ich mal sagen.
0: Ja.
1: Also, Robert, ich finde, du moderierst das nächste Lied an.
0: Oh, ha. Das nächste Lied heißt, genau.
1: Genau.
0: Leg dich zu mir.
1: Genau, leg dich zu mir.
0: Leg dich zu mir.
1: Das ist auch ein ganz neues Lied.
0: Sehr sinnbildlich.
1: Wir spielen es erst diese Saison. Ich finde, das ist ein lustiger Ausdruck. Findest du nicht? Diese Saison finde ich gut.
2: Aber es läuft stabil, würde ich sagen.
1: Es läuft stabil. Es war so nett, wir haben vorher Soundcheck gemacht und dann war immer, der Pegel ist stabil. Und waren wir so, yeah, cool, weiter geht's. Also der Sound läuft auch stabil. Ich trinke einen Schluck und dann kann es losgehen.
0: Okay.

0: Das war richtig zu mir.
1: Genau. Und das sagen wir mit der Ansagestimme. Wir tauschen jetzt schon wieder, für die Menschen, die das nicht sehen können, tauschen wir schon wieder Plätze.
0: Von links nach rechts, rechts nach
1: links. Von links nach rechts, links nach links. Auch Instrumente hin und wieder, weil es ist so, dass, das habt ihr vorher ja nicht mitgekriegt, Menschen im Radio, dass Micha jetzt gerade eben E-Gitarre gespielt hat und jetzt wieder E-Bass spielt. Und wir spielen so leise, oder? Also, so heißt das Lied. Ja, genau. Das spielen wir nämlich nur für Isabel, die ist heute Abend nämlich auch hier und ist ihr Lieblingslied. Hab ich extra reingeboxt für dich. Genau. Und jetzt spielt, für alle Menschen, die es nicht sehen können, Marius Akustikgitarre.

0: Chip. Danke.
1: Also wir sind jetzt gerade kurz planlos. Das liegt einfach nur daran, dass wir vorher erfahren haben, dass wir länger spielen dürfen. Jetzt werden wir einfach nach Lust und Laune länger spielen in unserem ersten Set und deshalb spielen.
2: Knobeln wir jetzt oder was?
1: Wir spielen Wer scheint, ihr Lieben. Ich habe die Setliste hingekrakelt. Niemand versteht sie, außer ich. Aber Wer scheint, bist du wieder am Start, Mr. Marius? Ja. Marius nun wieder an der E-Gitarre für alle Menschen. Er hält sie in der Hand. Links, der links mit rechts spielt er. Ich beschreibe jetzt die Szene.
3: Die Szene ist schon vorbei.
1: Die Szene ist schon vorbei. Okay, los.
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Dankeschön. Ja, ihr Lieben, übrigens schön, dass ihr da seid. Es ist nett, euch hier so zu sehen. Und wir spielen jetzt tatsächlich das letzte Lied vom ersten Set. Das da wäre ein Oldie, but Goldie. Er heißt Mein Haus. Ich sollte das ansagen, das ist ganz wichtig, weil, also für alle Menschen, die noch nie im Radio waren, im Radio gibt es so Abläufe, die so hintereinander passieren müssen. Und ich bin mal gespannt, ob wir das heute super doll versemmeln oder ob es irgendwie funktionieren wird. Also ich sage nun hiermit an, dies ist unser letztes Lied vom ersten Set. Also, Mein Haus, los geht's.

0: So, ab ins Studio.
1: Dankeschön.
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0: Dankeschön. Ja, we're back aus dem Studioraum, wie man unschwer hören kann. Was übrigens sehr lustig und sehr nett war. Und wir spielen noch ein neues Lied. Und ich brauche meine Gitarre. Jungs, sagt was.
1: Ja. Ja, das nächste Lied heißt Leicht.
0: Ja, es passt eigentlich voll gut. Das habe ich mich letztes Mal schon voll gefreut, dass wir die hintereinander spielen, weil ja Leicht in beiden Liedern vorkommt. So als Wort. Voll tiefsinnig und so.
2: Ja.
0: Total tiefsinnig.
1: Top Idee.
0: Top Idee.
1: Hab ich noch gar nicht gemerkt.
0: Ja. Okay, ich bin on Tour. Los
3: wir werden geht's. Sehen. Es gibt auch einen kleinen Mitmachteil in diesem Lied, ne?
0: Gibt's einen?
3: Ja, klatschen.
0: Ach so, klatschen,
3: für
0: stimmt.
3: Für das Publikum.
0: Mal gucken.
3: Ja, mal sehen, ob sie es mitkriegen.
0: Los geht's.
3: Okay. Wow. Okay.

0: Das war leicht. Ja. Das war doch leicht, oder?
1: Gut, habt ihr das gemacht. Ja, wisst ihr was, das ist nämlich gar nicht so einfach. Ich meine, wir haben 23:30. Wisst ihr, wie lange ich sonst um die Uhrzeit schon schlafe? Also man kann es auch verraten, ich arbeite sonst im Kindergarten auch noch, so in meinem anderen Leben. Und da sind heute auch Kolleginnen und hier so von mir da und Kollegen. Und
2: schlafen auch schon alle fast.
1: Die schlafen auch schon alle fast. Hey, wir stehen echt früh auf. Heute Morgen habe ich die Kinder angeguckt, habe gedacht, wo kommt die Energie her? Woher nehmen?
0: Um wie viel Uhr?
1: Sag. Ja, weil wir, weißt du, ich treffe die da um 7:30 Uhr, die sind fit wie Turnschuhe. Und ich so, ich bin schon mit dem Fahrrad hingefahren, ich bin trotzdem immer noch müde.

0: Dankeschön.
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0: Wir spielen noch einen neuen Song für euch. Roland darf noch mal mitmischen. Weil wisst ihr was, es gibt nur Musikerregeln. Die sagt, wenn man ein Instrument nicht zweimal benutzt auf der Bühne, darf man es nicht mitnehmen. Also benutzen wir Roland noch mal. Ja, weißt du nicht mehr, wir waren mal, irgendwo haben wir mal Vorband gespielt und dann meinte er so, er spielt jetzt ein Lied auf diesem Klavier und hat extra noch ein zweites dabei, weil wenn er nur ein Lied spielt, darf er das Instrument nicht mitnehmen. Ja, weil man trägt ganz schön viel, ich sag's euch, man ist hauptberuflich, also hauptberuflich Musiker und mit hauptberuflich Möbelpacker. Also, was wir hier schon alles durch die Gegend geschleppt haben. Naja, auf jeden Fall, Roland kommt nochmal dabei, also ich bitte um eine besonders freundliche Atmosphäre. Damit er sich nicht fürchtet, der kleine Roland.
2: Er ist schon da.
0: Er ist schon da.
2: Er ist parat.
0: Los geht's. Und es regnet, heißt der Song. Wow, yeah. Es hört sich gut an.

0: Leute, meine Damen und Herren.
1: Ihr hört die Sendung Pickup auf der Wüstenwelle 96,6 MHz. In der vergangenen Stunde gab es Ausschnitte aus einem Radiokonzert der Poprock-Formation Hanna Herrlich und Band aus Tübingen, aufgezeichnet am 19. Mai 2023. Die Abmischung des Konzertes wurde von meiner Wenigkeit, Patrick Raul Schöler, vorgenommen. Mittlerweile befinden wir uns in der zweiten Stunde vom Pickup. Kommen wir nun zu dem zweiten Mitschnitt unserer Radiokonzertreihe in dieser Ausgabe. Nun geht es in die folkige Richtung. Es folgen Bluegrass bzw. Country-Klänge von dem Breitband Orchestra, einer Band aus Tübingen und Umgebung. Das Breitband Orchestra beschreibt ihren Sound folgendermaßen, ich zitiere: Erdiger Groove, mehrstimmiger Gesang und akustische Instrumente. Das sind die Zutaten für Bluegrass. Seit die Leidenschaft für diese Urform des Country die fünf Musikerinnen und Musiker des Breitband Orchestra in der heutigen Konstellation zusammenführte, verzaubern sie das Publikum in und um Tübingen. Von den Bluegrass-Klassikern, die sie neben Gitarre und Geige unkonventionell mit Cello, Kontrabass, Charango, Banjolele und Ukulele begleiten, nehmen sie das Publikum mehrstimmig mit auf eine musikalische Reise voller Überraschungen. Mit Einflüssen vom Irish Folk über Swing bis hin zum Gospel. Zitat Ende. Studioaufnahmen von der Formation existieren keine. Auch treten die Mitglieder des Breitbandorchestras in größeren Zeitabständen miteinander auf, da sie alle mehreren beruflichen Tätigkeiten nachgehen. Umso schöner ist es, dass die Pickup-Redaktion die Möglichkeit genutzt hat, ein Konzert vom Breitbandorchestra, das sie bei der Wüstenwelle am 1. Dezember 2023 gegeben haben, mit einer Aufnahme festzuhalten. Wie vorhin bereits erwähnt, singen die Musiker mehrstimmig. Und ab und an finden bei einigen Mitgliedern Instrumentenwechsel statt. Die Instrumentenbesetzung: Antonia an der Geige, Ukulele und am Kontrabass, Tobi auch am Kontrabass und Cello, Gero auch am Cello, Laura an der Charango, Banjolele und Melodica und Matthias an der Gitarre. Jetzt gibt es Ausschnitte aus dem Konzert vom Breitbandorchestra, live in den Räumlichkeiten der Wüstenwelle. Viel Fun dabei!

Ihr hört, wir haben ein paar eigene Lieder mitgebracht und ein paar, die ihr vielleicht auch schon kennt. Das nächste nennen wir unseren Body Positivity Song.

0: Das war ein Song von Rosemary Stanley und jetzt kommt wieder einer vom Bright Band Orchestra.
1: Ich denke dann immer so ein bisschen, unsere Generation hat doch Amelie geguckt, oder? Diesen Film, wo dann irgendwann diese Hand in diesen Kaffeesack, Kaffeebohnen, glaube ich, reingeht, oder? Der sinnliche Moment des Films. Da bin ich immer so drin in diesem Moment, bei dem folgenden Lied. Vielleicht aber kommt der auch rein.
0: Wenn man den Moment nicht kennt, Matthias sagt immer, das ist da, wo die Hand in den Kaffee geht und es macht.
1: Kennt es irgendwer hier? Nein, gar nicht? Sinn. Niemand? Kennt es? Okay, also ich lasse das in Zukunft.
2: Kaffeebohnen, kein heißer Kaffee. Kaffeebohnen.
1: Kaffeebohnen, du kennst die Szene.
2: Ja, aber es klang auch ein bisschen so, als wolltest du, dass man den heißen Kaffee langt.
1: Oh. Okay.

0: Dankeschön.
1: Es kursiert immer noch das Gerücht, dass wir Bluegrass machen, irgendwie irgendwo im Internet. Wobei mir gesagt wurde, eben von dem Menschen, der nachher mit uns noch reden möchte, dass man im Internet gar nichts über uns findet. Insofern ist es vielleicht gar nicht so schlecht. Bluegrass ist irgendwie mal so gewesen und der Song ist geblieben. Für uns immer noch irgendwie was, wo wir Sachen rausziehen, musikalisch, aber wohl selten noch so in Reinform wie bei diesem Song.

0: Das war Tobi am Bass.
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0: Amen.
1: Grüße an Markus. Hier fehlt noch ein Solo, ein Posaunensolo.

0: Wir machen das Ganze nur, weil Gero irgendwann mal auf einem Foto von einem Konzert nicht drauf war, weil er saß die ganze Zeit. Und dann hat er irgendwann gesagt, ich will auch einen Song, wo ich in der Mitte stehe.
1: Hier, also das, für dich. Die Story ist jetzt ein bisschen apokryph, aber das Foto gab es tatsächlich. Unser erstes Pressefoto ohne mich.

Fare thee well, sagen auch wir schon. Vielen Dank, dass ihr da wart und vielen Dank an alle zu Hause, die zuhören. Und wir verabschieden uns von euch mit einem Gute-Nacht-Lied.

0: Vielen Dank.
1: In der letzten Stunde gab es Ausschnitte aus einem Radiokonzert von der Folk- und Country-Band Breitband Orchestra aus Tübingen und Umgebung. Live im Foyer der Wüstenwelle. Aufgezeichnet am 1. Dezember 2023. Aufnahme und Abmischung des Konzertes Patrick Raul-Schöler. Und somit sind wir mit der Sendung Pickup fast am Ende angekommen. Heute haben wir für euch zwei vergangene Pickup-Radio-Konzerte aus unserem Archiv ausgewählt, die bei uns hier im Radio stattfanden. In der ersten Stunde gab es ein Konzert von der Pop-Rock-Formation Hanna Herrlich und Band. Und in der zweiten Stunde gab es eine Radio-Session vom Breitband-Orchestra. Beide Konzerte sind Produktionen der Pickup-Redaktion des Freien Radios Wüstewelle 2023. Wer es jetzt eingeschaltet hat, keine Panik. Entweder könnt ihr diese Sendung als Wiederholung in 2 Wochen am Samstagvormittag zwischen 10 und 12 Uhr hören oder ihr schaut bei der Wüstewelle-Website auf der Sendungsseite Pickup vorbei. Dort ist unten links die aktuelle Sendung aufgeführt und für eine Woche nachhörbar. Und dort findet ihr auch die Playlist mit allen gespielten Titeln zu dieser Ausgabe. Falls ihr Fragen oder Anregungen habt oder vielleicht sogar in einer Band spielt und vielleicht Lust habt, auch mal bei uns im Radio live aufzutreten, nicht lange fackeln. Meldet euch entweder per E-Mail an musikredaktion@woeste-welle.de oder alternativ auf unserem Blog unter pickupradioshow.wordpress.com. Dort gibt es oben rechts auf der Seite einen Kontaktbutton, wo ihr eure Anliegen oder Fragen an uns stellen könnt. Die nächste Ausgabe von Pickup gibt es am Freitag, den 10. Juli 2026 von 22 bis 24 Uhr. Dort läuft dann wieder eine Radiosession, die auch live ins Radio übertragen wird. Und zwar mit der Punkrockband Frampatampa. Mein Name ist Pat Raul Schöler, Mitglied der Pickup-Musikredaktion und auch verantwortlich für die heutige Ausgabe von Pickup hier auf der Wüstenwelle 96,6 MHz. Ich sage nun Goodbye und wünsche euch allen ein schönes Wochenende. Haltet die Ohren steif, bleibt gesund und friedlich und wir hören uns am 10. Juli wieder. Macht's gut und ciao, tschüss.

gerade habt ihr den ersten Song We No Speak Americano von der australischen Band Yolanda Be Cool gehört. Yolanda Be Cool hat mit diesem Hit eigentlich dafür gesorgt, dass 2010 der Elektro-Swing auch in Deutschland bekannt oder vielmehr berühmt wurde. Genau, mit dem Song gingen sie so durch die Decke, dass man eben auch dann in Deutschland oder vor allem auch in Europa so ein bisschen auf den Geschmack gekommen ist. Und dementsprechend haben sich auch viele Elektro-Swing-Künstler und Bands dann über Europa verteilt, gegründet und ihre Musik produziert und wurden dann auch entsprechend entdeckt. Aber jetzt erstmal, was ist eigentlich Elektro-Swing? Das ist vielleicht nicht jedem unbedingt ein Begriff, wobei es eigentlich relativ selbsterklärend ist. Es setzt sich aus Elektro und Swing zusammen und letzten Endes ist es auch Swing-Musik, die einfach mit Elektro-Beats kombiniert wird. Und genau den Musikstil an sich gibt es eigentlich schon seit der Jahrtausendwende, also seit den frühen 2000ern gibt es den schon, kommt aus den USA und hat dann eben nach und nach auch in Europa Einzug gehalten. Und es gibt verschiedene Bands, unter anderem Caravan Palace oder Tape 5, aber auch Einzelkünstler, zum Beispiel Caro Emerald oder ganz bekannt ist auch Parov Stelar. Parov Stelar ist ein österreichischer Elektro-Swing-Künstler, der eigentlich unter dem Namen Markus Füreder bekannt ist oder unter dem Namen geboren wurde. Und sein Elektro-Swing ist der, den man auch größtenteils kennt, den vielleicht jeder auch schon mal im Radio gehört hat. Und er hat auch immer wieder Konzerte, tritt unter anderem auch bei den Jazz Open in Stuttgart auf. Und besonders bekannt ist sein Song All Night. Den hört man wirklich immer wieder im Radio und ja, er ist so ein bisschen das Aushängeschild von Parov Stelar. Genau, ganz viel Spaß jetzt mit All Night von Parov Stelar.

Genau, gerade habt ihr All Night von Paros Stellar gehört. Wirklich einer seiner bekanntesten Songs. Und ich weiß nicht, wie es euch geht, aber mir geht es so, wenn ich den Song höre, habe ich irgendwie immer das Bedürfnis, mitzutanzen. Und ja, Elektroswing ist auch tatsächlich sehr tanzbar.

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Ja, das war jetzt gerade eben Clap Your Hands, auch von Parov Stelar. Und auch Booty Swing von Parov Stelar ist wirklich ein Hit zum Genießen. Und Parov Stelars Musik in allen Ehren, die möchte ich auch überhaupt gar nicht kleinreden oder so, aber auch die Musikvideos dazu sind zum Teil wirklich wunderbar anzuschauen, weil wirklich dann Swing-Tänzer ihr Bestes geben und es einfach nur super viel Spaß macht, zuzuschauen, wie eben darauf getanzt wird. Genau, und diese Videos haben auch zum Teil dafür gesorgt, dass Parov Stelar so bekannt für seine Musik wurde, wie er es eben nun ist. Und nun gibt es zu guter Letzt von Parov Stelar noch Booty Swing und dann kommen wir auch zu anderen Künstlern, unter anderem Jamie Barry oder auch Caro Emerald, die vielleicht weniger bekannt sind, aber deren Musik nicht weniger wert ist. Genau, aber jetzt davor noch einmal zu guter Letzt Booty Swing von Parov Stelar.

Genau, das war gerade Booty Swing von Parov Stelar, eigentlich dem Platzhirsch unter den Elektro-Swing-Künstlern. Er ist aber nicht nur Musiker, nein, er ist auch darstellender Künstler, nein, bildender Künstler, hat auch eigene Ausstellungen zum Teil. Ja, und ist so gesehen auch fast schon ein Multitalent. Aber es gibt natürlich auch noch viele andere Künstler, die sehr erwähnenswert sind und deren Musik sich auf jeden Fall hören lässt. Und zwar gibt es unter anderem auch Jamie Barry. Er kommt aus England, kommt genauer gesagt aus Lincolnshire. Genau, und hat sich eigentlich innerhalb von 4 Jahren einen Namen in der Elektro-Swing-Szene gemacht, indem er Swing-Rhythmen mit House- oder Elektromusik eben kombiniert hat und damit ein paar sehr erfolgreiche Hits gelandet hat. Und er geht auch immer wieder auf Tour, ist unter anderem in den Niederlanden, in Österreich, in Frankreich, auch hier in Deutschland, in Belgien oder auch in der Schweiz, zum Teil auch in Kanada unterwegs und spielt dort seine Musik. Und so seine bekanntesten Hits sind Lost in the Rhythm, Delight and Who's That? Und genau, die drei präsentiere ich euch jetzt und wir fangen auch direkt an mit dem ersten, und zwar Lost in the Rhythm von Jamie Barry.

Ja, das war jetzt ein erster Eindruck von Jamie Barrys Musik mit Lost in the Rhythm. Und genau, gleich geht es eigentlich auch schon weiter mit Delight von ihm. Gerade habt ihr auch noch die Sängerin gehört, die mitgesungen hat. Es war Octavia Rose und sie ist auch bei Delight am Start und singt auch dort wieder. Und ansonsten wird ganz oft neben natürlich der Elektromusik, hört man ganz oft Jazz-Trompete oder auch Saxophon, zum Teil Klavier, ganz oft natürlich auch Schlagzeug noch mit raus. Das sind so die typischen Instrumente, die man eigentlich immer irgendwo noch hören kann, wenn man Elektro-Swing hört. Genau, und jetzt ganz viel Spaß mit dem nächsten Song von Jamie Barry, und zwar Delight.

Ja, das war Delight von Jamie Barry und jetzt folgt auch direkt schon ein nächster Song von ihm und zwar Who's That? Viel Spaß damit.

Ja, und dann kommen wir auch schon zur nächsten Künstlerin diesmal. Und zwar ist es Caro Emerald. Sie ist Niederländerin und hat in Amsterdam am Musikkonservatorium Jazzgesang studiert und hat daraufhin dann auch ihre ersten Songs eigentlich veröffentlicht. Genau, und einer ihrer bekanntesten Songs ist That Man, den wir gleich hören werden. Und sie hat sich vor allem eben von Swing Jazz beeinflussen lassen, aber zum Teil gibt es auch Tango- und Mambo-Rhythmen aus den 40ern und 50ern in ihren Songs zu finden. Aber genau, wir hören jetzt einfach mal in That Man rein und ganz viel Spaß damit.

Genau, das war ihr Hit That Man. Und genauso wie Back It Up war sie mit beiden Hits sehr erfolgreich. Beide sind auf dem Album Deleted Scenes from the Cutting Room Floor. Und dieses Album hielt sich mit Unterbrechungen 2009 auf Platz 1 der Albumcharts 30 Wochen lang. Also ist wirklich sehr erfolgreich gewesen. Und deswegen reden wir jetzt auch nicht lang drum rum, sondern hören eigentlich direkt in den nächsten Song von ihr rein, und zwar in Back It Up.

Das war die Künstlerin Caro Emerald mit ihren beiden Songs That Man und Back It Up. Aber es gibt nicht nur EinzelkünstlerInnen im Elektro-Swing, sondern auch Bands, die Elektro-Swing-Musik machen. Eine der bekanntesten ist Caravan Palace. Es ist eine französische Band, die sich 2005 gegründet hat und die aus einem Bassisten, einem Gitarristen, einem Violinisten, einer Sängerin, einer Posaunistin und einer Klarinettistin, aber auch aus einem Saxophonisten besteht. Also sie sind sehr breit gefächert und sind eben der Beweis dafür, dass es nicht nur Einzelkünstler gibt, sondern eben auch komplette Bands, die Elektro-Swing-Musik machen. Und genau, zwei ihrer bekanntesten Songs sind Lone Digger und Black Betty. Und damit fangen wir jetzt eigentlich auch direkt schon mit Lone Digger von Caravan Palace an.

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1: Ja, das war die Band Caravan Palace mit ihren Songs Lone Digger und Black Betty. Und es gibt auch noch weitere Bands, die bekannt für ihren Elektro-Swing sind. Und zwar unter anderem die Band Klischee. Sie kommt aus der Schweiz und ist ziemlich erfolgreich mit ihrem Mix aus Blues, Afro, Swing und Elektro, bei dem man eigentlich nicht stillsitzen kann. Also ihr habt es bestimmt schon gemerkt, bei Elektro-Swing fällt es einem generell schwer, still zu sitzen und nicht irgendwie sich mitzubewegen, mitzutanzen. Aber Klischee sorgt da nochmal extra dafür, dass man das Bedürfnis hat, mitzutanzen. Und deswegen gibt es jetzt auch den Song Maintenant von Klischee für euch.

Ja, das war die schweizerische Band Klischee mit Maintenant, einer Version, die sehr an den 1920er Swing erinnert. Genau, und das ist eigentlich auch so der Hit von ihnen. Und es gibt auch noch andere gute Hits von ihnen, unter anderem Get This Bang Bang, den hört ihr gleich noch. Genau, aber bevor der eigentlich dann auch schon als letzter Hit dieser Stunde gespielt wird, möchte ich mich von euch verabschieden. Ich hoffe, ihr hattet viel Spaß in der letzten Stunde mit Elektro-Swing und vielleicht hört ihr ja auch ab und zu mal für euch privat nochmal bei dem einen oder anderen Künstler oder der einen oder anderen Künstlerin rein. Es gibt eben Caro Emerald, Jamie Berry, Parov Stelar natürlich, Klischee, Karen Pellis und auch noch ganz, ganz viele andere. Also es gibt immer wieder was zu entdecken. Und ja, dann schaltet am besten einfach demnächst mal wieder hier bei der Wüstenwelle ein. Die könnt ihr auf den Frequenzen 96,6 sowie via Livestream weltweit über wüste-welle.de hören. Und ihr habt hier auch die Möglichkeit, eigene Sendungen zu machen. Dazu müsst ihr eigentlich nur ein paar sehr coole Workshops hier besuchen. Infos findet ihr dazu auch immer auf der Webseite wüste-welle.de und dann könntet ihr rein theoretisch auch selber euren Musikgeschmack oder andere Themen, die euch beschäftigen, hier präsentieren. Und damit wünsche ich euch jetzt eigentlich auch schon ganz viel Spaß mit dem letzten Song Get This Bang Bang von Klischee und wir hören uns bald mal wieder.

willkommen zu Hause auf der Wüstenwelle 96,6 MHz. Euer freies Radio für Reutlingen, Tübingen, Rottenburg, die Käfer drumrum und das große weite Internet über unseren Stream auf waste-welle.de. Und ihr habt ganz genau richtig eingeschalten. Zum Teil 1 des großen Jahresrückblicks hier bei der kleinen groovenden Sendung zum Wochenendbeginn. Backstock Reissues Flohmarktfunde. Und das Ganze kann man ganz getrost als Mixed Music Sendung bezeichnen. Drum and Bass, Reggae, Ambient, House und Techno. All das komprimiert auf eine Stunde. Und zwar auf meine Lieblingsstunde im Jahr. Denn das ist sie, die, genau diese Sendung. Tolle Namen sind dabei. Wie Goldie, Lee Perry, Acid Pauli, Sven Fett oder auch Nils Fram. Also schnallt euch an, dann geht's wieder los. Es begrüßt euch bis 20 Uhr am Mikrofon und an den Plattentellern Micha Drüsch.

Und mit meinem Backstock des Jahres sind wir jetzt auf dem Viererfuß. Und da bleiben wir jetzt auch eine ganze Weile. Ihr hört Wolfie vs. Projection mit dem Stück Absinthe. Und das wiederum im Markus Vorgul Remix. Ja, Drum Bass haben wir ein Häkchen dran. Reggae haben wir ein Häkchen dran. Hip-Hop haben wir ein Häkchen dran. Aber meine geliebte Hausdisziplin, die steht uns jetzt bevor. Und zwar jetzt bis 20 Uhr bei Willkommen zu Haus und dem Best of dem Backstock. Reissues, Flohmarktfunden hier auf der Wüstenwelle 96.6.

Mit einem kleinen Loop aus Wien geht's jetzt weiter. Und dann fehlen natürlich noch die Compilation des Jahres. Und mein Flohmarktfund des Jahres.

So, die Compilation des Jahres, die gibt's hier zum Endspurt. Und die gab's auch schon zum Entree der Sendung. Die Kollegen von Wagram haben eine wunderbare Drum and Bass Zusammenstellung auf den Markt gebracht. Electronic Music Anthology, The Drum and Bass Session. Wobei das fast ein bisschen aus dem Rahmen fällt, weil Drum Bass ist nicht so wirklich, sondern eher so, ja, UK Garage Breaks. Und das sind Bicep mit Glue. Drei Stück habe ich jetzt noch für euch. Unter anderem den Flohmarktfund des Jahres. Willkommen zu Haus, die Wüstewelle 96.6.

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1: 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Und das ist schon das Grande Finale hier beim Best of bei Willkommen zu Haus. Und zwar die Flohmarktfunde, Backstock Reissues und Compilations. Flohmarktfund des Jahres, der kommt jetzt gleich noch. Und zwar auf einem Hinterhof-Flohmarkt bei mir in der Nachbarschaft. Aus einer Garage raus. Eine wunderbare Zusammenstellung namens Tanz mit dem Herzen. Und da geht's gleich das Stück von den Fehlfarben. Es geht voran. Jetzt, wenn euch die Sendung gefallen hat, dann könnt ihr die wieder hören. Gleich heute Nacht von 1 bis 2 oder Sonntagmorgen von 5 bis 6. In zwei Wochen am Donnerstag von 3 bis 4 Uhr morgens on air alles. Oder ab Viertel nach 8 in der Mediathek auf weste-welle.de. Weitere Infos gibt's unter willkommenzuhaus.wordpress.com. Dann wünsche ich euch jetzt einen guten Rutsch ins neue Jahr. Bleibt gesund, bleibt stabil und bleibt friedlich. Und natürlich jetzt mit eurem Ohr bei Magic Ma und der Sendung Domkulture. Und wir hören uns im Januar am 9. wieder zum Best-of von 2025. Ciao, tschüss, sagt Micha Drüsch.